0: Bildung gehen und versuchen zu erlernen, wie das funktioniert. Also das muss ich an der Stelle auch wirklich sagen, das hat mich nach 15 Jahren auch auf den Plan gerufen. Ich bin 15 Jahre solchen Angeboten wie hier immer konsequent aus dem Weg gegangen, um nicht in den Medien zu erscheinen. Warum, will ich erstmal sagen, und warum tue ich es jetzt? Hätte ich in den Anfangsjahren, in der Aufbauphase, mich als Profiler dargestellt in den Medien, dann hätte ich nicht ansatzweise die Akzeptanz gewinnen können im Land, wie ich sie jetzt habe mit meinen Leuten. Ja, also auf die hätten wir gerade noch gewartet. Sie müssen sich vorstellen, denken Sie mal in Ihren Bereich, in Ihren Beruf rein. Da kommt was völlig Neues. Ja, und auf einmal kommt eine Truppe, die dann glaubt, man könnte das Ganze besser machen. Und die sind dann auch noch in den Medien und die nehmen dann auch noch ihre Erfolge aus der Arbeit weg. Dann ist direkt dicht, ja, da ist die Tür, ne, LKA, lauter kleine Arschlöcher oder sowas, ne, ja. Oder lieber keine Arbeit oder was auch immer, ne, dann ist man sofort durch. Man muss das wirklich ganz, ganz, ganz anders anfangen, zarte Pflänzchen, und irgendwann hat man die Akzeptanz. Das hat bei mir 15 Jahre gedauert, bis ich gesagt habe, okay, diese Dienststelle ist so etabliert, dass ich jetzt nach vorne gehen kann und denen das Handwerk lege, die in den Medien dummes Zeug erzählen. Das ist ja noch nicht mal das Schlimme, sondern dass sie tatsächlich die Dreistigkeit besitzen, zu Opferfamilien zu gehen, horrende Summen fordern für ihre Leistungen, um Täterprofile zu erstellen, und das ohne jegliche Fortbildung und ohne jeglichen Hintergrund. Das wäre also so, als würden Sie sich jetzt am offenen Herzen operieren lassen von jemandem, der sein Fachwissen aus den Büchern von Ärzten hat. Mhm. Ja? Und das muss ich dann irgendwann auch mal akzeptieren, dass ich auch mein Gesicht mal zeige, um darzustellen, wie die Realität ist.
1: Und genau diese Gelegenheit will ich Ihnen gerne jetzt bieten. Vielleicht können wir das vielleicht an einen Fall auch machen. Und zwar erklären, wie Sie arbeiten. Und es gibt da ein Verbrechen, über das ich mit Ihnen reden will. Und das hat Sie auch nie so richtig losgelassen. Und das ist zum Beispiel der Mord an Claudia Ruf. 11 Jahre alt, das war 1996, 11 Jahre. Mhm. Und Sie waren damals 35 Jahre alt und arbeiten bei der Bonner Mordkommission. Also wir haben ja gehört, damals gab es operative Fallanalyse, gab es ja gar nicht. Können Sie ein bisschen über diesen Fall erzählen und dann später, wie Sie gearbeitet haben an diesem Fall?
0: Ja, also ich darf das deshalb tun, sonst würde ich das jetzt nicht machen, ja, weil die Familie im hohen Maße hinter unserer Arbeit steht, weil man muss ja auch immer, ne, wenn man über Fälle spricht, überlegen, welche Wunden man in den Opferfamilien aufreißt. Hm. Ja, das wird mir manchmal ein bisschen wenig mit betrachtet, wenn man dieses Genre bedient. Also unterm Strich ist es so, dass tatsächlich als junger Kriminalbeamter gerufen worden bin. Ich war dann der Tatortbeamter, habe den Tatort aufgenommen. Und da liegt dann ein junges Mädchen getötet und geschunden. Mehr will ich im Detail gar nicht drauf eingehen. Das war auch dann der Punkt, wo ich gesagt habe, was ist denn hier passiert? Ne? Was für einen Täter suchst du denn überhaupt? Und das Wissen aus der kriminalpolizeischen Arbeit mit ganz normalen, also ein Tötungsdelikt ist nie normal, aber ein Beziehungsdelikt ist dann einfacher zu klären, ja, wenn der Täter schon auf der Leiche liegt sozusagen, der Ehemann hat seine Frau erschlagen. Aber da war irgendetwas, wir hatten den Tatort der sexuellen Handlungen nicht, der Tötung nicht, wir hatten jetzt den Fundort, warum denn so nah und so offen abgelegt? Also da waren viele Fragen, die mich da umtrieben haben. Und das war dann auch der Grund, warum ich dann später diese Dienststelle aufgemacht habe. Ich habe Ihnen gesagt, warum hatten wir da keinen, der rausgekommen ist und gesagt hat, Andreas, hör mal, machen wir schon. Ja, ich bringe dir den und den an den Start. Das war halt nicht der Fall. Es gab dann eine Sonderkommission in Niedersachsen, da ging es um weitere Kindermorde. Da hatte man die Idee, das hat sich nachher gar nicht mehr so herausgestellt, dass man einen sucht, der mehrere begangen hat. Und dann traf ich andere Mordkommissionsleiter, die hatten die gleichen Probleme, die gleichen Fragen. Mhm. Ja? Und dann da war klar, wir müssen da mal was ändern. Wir müssen in die Verhaltensbewertung gehen, die es übrigens immer schon gab. Ja? Also Kriminalisten haben schon sehr früh überlegt, warum hat er das jetzt gemacht? Und warum gehören die Fälle zusammen und andere nicht? Es ist nur über die DNA und die Technik so ein bisschen in den Hintergrund geschwappt. Und es gibt halt einige Fälle, da muss ich ein bisschen mehr wissen, ein bisschen mehr Erfahrung haben, um dann eben auch beraten zu können. Deswegen ist der Fall Claudia Ruf, wenn man so will, Initialzündung gewesen. Und der ist bis heute nicht geklärt. Und von daher Ärgert mich das, muss ich sagen. Das ist klar. Die ganze Familie steht voll dahinter. Und das wäre eines der schönsten Geschichten meiner Arbeit, wenn ich der Familie mal irgendwann sagen könnte, was da genau passiert ist und durch wen. Und ich weiß ganz genau, dass derjenige weiß, wenn er noch lebt, ja, dass wir nicht aufgeben. Und der wird auch meinen Namen, ja, den findet das mit Sicherheit nicht toll. Ja, schöne Botschaft an ihn, ja. Irgendwann stehen wir vor der Tür und ja, dann soll das auch hoffentlich irgendwann so sein.
1: Sie haben eben gesagt, die Akten lagen dann ja wieder bei Ihnen als Cold Case sozusagen. Wie gehen Sie mit solchen Akten vor? Wenn Sie so einen Cold Case behandeln, wie geht man da vor? Also vielleicht können Sie das als Beispiel ein wenig skizzieren.
0: Ja, also zunächst mal unfassbar. Ja, wir haben in Nordrhein-Westfalen von 1970 bis heute 1100 ungeklärte Tötungswege. Das muss man sich mal vorstellen. Das heißt, auch die Frage ist eben gestellt worden, wie viele Täter haben wir eigentlich noch frei rumlaufen? Ja. Viele. Sind das alles Serienmörder? Nein. Ja, also wir haben durchaus viele, die noch auf freiem Fuß sind. Ja, ich habe das Glück gehabt, dass diese Cold Case-Initiative, in 2017 habe ich das erste Mal dran geschraubt und gegen doch einige Widerstände, kostet ja viel Geld, ja, viel Arbeit, hatte ich aber dann Unterstützung, kürzt das ab, man hat Geld in die Hand genommen. Die Frage war, wie kann man denn Cold Cases, ungeklärte Tötungsdelikte, erfolgreich bearbeiten? Da musste ich ja das Rad nicht neu erfinden. Das haben viele schon versucht in anderen Ländern und sie sind immer an drei Dingen gescheitert. Das eine ist, aktuell geht ja immer vor alt. Es wird bei Ihnen ja auch in Ihrem Beruf so sein, Sie müssen ja immer das Aktuelle zuerst bedienen. Das heißt also, es waren kaum Ressourcen da, um überhaupt mal systematisch Cold Cases anzugehen. Wenn man das weiß, dann braucht man gar nicht erst versuchen, im Arbeitsalltag die jetzt in den Todesermittlungen damit, die mit den aktuellen Fällen befasst sind, die an diese Arbeit zu bringen, ist zum Scheitern verurteilt. Überall auf der Welt hakt es an drei Dingen. Erstens, das systematische Aufspüren der Akten. Die müssen erstmal gefunden werden.
1: Wo sind die Akten in Deutschland dann immer? Wo finden Sie dann die Akten? Sind die in Kellern von Polizeipräsidien?
0: Also die sind
1: die bei Staatsanwaltschaften?
0: Ja, die sind überwiegend sind die bei Staatsanwaltschaften und in Teilen auch, je nachdem, wenn es mal ein Ping-Pong gibt bei der Polizei. Und da gilt es auch endlich, diesen Muff mal aufzulösen, dass man einfach irgendwie irgendwo Akten hinlegt. Dann verwittern die, ja, Taubenkot drauf. Also müssen da schon mal ein bisschen mehr sorgfältig sein und in Zukunft auch mal adäquate Asservaten und Aktenverwahrung betreiben. Ich finde, ja, wenn man eine Akte einfach wegwirft oder einen solchen Umwelteinflüssen aussetzt und da ist Mord drin, ist das eigentlich schon fast gegen die Berufsehre und die Jobbeschreibung, in der eigentlich drinsteht, dass wir dafür zu sorgen haben, dass die Fälle aufgeklärt werden. Also das ist so ein Punkt, da muss man eine Menge tun. Also diese drei Punkte, die Akten müssen aufgespürt werden. Dann müssen die digitalisiert werden. Also die muss man ja scannen. Wir müssen das ja für die Kollegen, die jetzt in den nächsten Jahren nachfolgen, wenn ich schon lange weg bin, die müssen ja auch die Gelegenheit haben, diese Akten nochmal zur Verfügung haben. Also digital ablegen in der Datenbank. Cold Case Datenbank heißt das bei uns, ja. Da sind die drin. Zweitens. Das ist ganz entscheidend. Braucht man pfiffige, sehr versierte Leute, die diese Akten auswerten nach Aufklärungschancen. Und da kann man nicht einfach mal durchblättern, sondern da braucht man Mordermittler, die lange Jahre im Geschäft sind und die up-to-date sind. Das heißt, die müssen genauestens wissen, wie die Technik zum Beispiel im Bereich der DNA ist. So, die laufen nicht frei auf der Straße rum, die müssen sie holen. Und das ist das zweite Problem. Und das ist uns gelungen. Ja, da habe ich es hingekriegt, dass man Gehör gefunden hat. Wir haben also jetzt vor etwa einem Jahr 28 ehemalige Mordermittler, die pensioniert worden sind, rekrutieren können, als Regierungsbeschäftigte wieder eingestellt. Und die machen genau diesen Job. Digitalisieren, Akten beschaffen und dann nach Aufklärungschancen suchen. So, der dritte Punkt. Da sind alle dran gescheitert. Und es war dann auch für mich die Frage, scheiterst du auch, wir auch, an diesem dritten Punkt? Das ist nämlich, wenn man die Ermittlungsansätze erkannt hat, dann wird das ja mit Berichten wieder in die Behörden reingespült. Und zwar wieder da, wo sie am Anfang ja gar keine Zeit hatten, sich drum zu kümmern. Das ist ja klar, das kann doch nicht funktionieren. Also muss man auch da wieder Personal reintun und die Zeichen stehen gerade sehr gut, dass die schwarz-grüne Koalition, also kann jeder für sich entscheiden, ob er schwarz oder grün gut findet, ist mir auch Jacke wie Hose. Aber für mich ist eins wichtig, in diesem Koalitionsvertrag steht drin, dass Mordermittler, also ehemalige Ermittler, eingestellt werden dürfen, um die kriminalpolizeiliche Arbeit zu unterstützen. Zack, da ist es. Das heißt, dann werden wir die einstellen, die dann jetzt die Ermittlungsansätze, die identifiziert worden sind, in die Umsetzung bringen. Und dann wird es spannend für die 1100 Knaben, die da draußen herumlaufen, weil dann geht's denen ans Revers. Ja, bisher sind das Lucky Punches, weil man hat eine DNA und dann trifft man in der DAD einen, der noch drin ist. Mhm. Ja, da haben wir schon einige. Aber die, die noch in der Akte schlummern, die noch gespeichert werden müssen, den gehen wir dann ans Feld. Da freue ich mich drauf.
1: Diese Ermittler, die Sie wieder rekrutiert haben aus dem Ruhestand, es gab eine Zeitung mit großen Buchstaben, die hat die Rentnerkorps genannt. Wie haben Sie diese Experten motivieren können, wieder loszulegen? Oder mussten Sie gar nicht groß motivieren?
0: Ich musste nicht groß motivieren. Also erstmal war das so, als die Ausschreibung rauskam, hat sich kaum einer angesprochen gefühlt und die wenigsten haben es erfahren.
1: Alle haben sich jugendlich gefühlt.
0: Ja. Also ganz einfach. Ja. Ich kannte die alle. Ja, ich bin da seit 30 Jahren in dem Geschäft und war ja 10 Jahre in Bonn, 20 Jahre mache ich das. Das heißt, die in Rente gegangen sind und die Guten, die kannte ich. So, und dann konnte ich sagen, hör mal zu, ja, du legst die Beine noch nicht hoch, du bist frisch in Rente, du hast ein paar Baustellen noch auf. Hör auf, mir zu erzählen, dass dich das nichts angeht. Das geht dich was an, du machst mindestens ein Jahr mit.
1: Ja.
0: So hat kaum einer Nein gesagt.
1: Toll.
0: Ja, also es waren schon viele, die Nein gesagt haben, da stimmte das jetzt von der Lebensplanung nicht, ist ja auch in Ordnung, ne, mit der Frau, mit dem Wohnmobil durch die Welt reisen, alles okay, aber wir haben 28 gekriegt und das sind richtig gute Leute und die braucht man auch.
1: Das finde ich eine tolle Initiative. Und nur, um das nochmal zu skizzieren, es geht im ersten Schritt, müssen die Akten studiert werden.
0: Ja,
1: so eine Mordermittlung, das ist ja sehr viele Aktenmeter an Material. Die wenigsten von Ihnen hier im Raum oder vor den Screens werden mal Mordermittlungsakten in der Hand gehabt. Das ist schon lange Arbeit, die ein Ermittler erwartet dann, ne?
0: Also das muss man aber ein Stück weit differenzieren. Hier zum Beispiel Claudia Ruf.
1: Ja. Ja,
0: da waren zwei Büros Aktenschränke voll mit Akten, mit Spuren. Da ist ja Gott und die Welt überprüft worden. Ja. Also jeder Hinweis, der gegeben worden ist, zum Beispiel auf ein anderes Tötungsdelikt, auf einen anderen Täter, wurde natürlich überprüft, ob der auch Täter für Claudia Ruf sein kann. Also in Frage kommt. Das kann der Mordermittler, der jetzt in Rente gegangen ist und eingestellt wird, nicht leisten. Ja. Das ist auch wäre auch der falsche Ansatz, weil es muss erstmal, wir nennen das die Hauptakte, also die Bestandsakte, in denen tatsächlich die damaligen Ermittlungsergebnisse, objektive Befunde, rechtsmedizinische Befunde, die dann niedergelegt sind, die muss man erst einmal scannen und auswerten. Mhm. Die gesamten Spurenakten, ja, die sind erst dann interessant, wenn wir die DNA zum Beispiel des Bösen haben. Mhm. Wenn man sagen kann, ups, das war's, ja, da war jetzt die Idee, diese Folien, ja, von der Leiche, ne, früher wurden diese Folien abgenommen von der Leiche in den 70er, 80er Jahren primär, um andere Spuren als DNA aufzugreifen, haben wir einfach unverschämtes Glück gehabt. Ne? Durch das Abkleben wurden dann die Hautschuppen mit aufgenommen. In den 70er, 80er Jahren hat keiner darüber nachgedacht, dass das eine DNA sein könnte. Ja, und unsere Täter müssen sich jetzt fürchten, dass letztlich dann auf den Klebeflächen dieser Folien ihre DNA, und wenn es nur die Hautschuppe war, mit abgetragen wurde. Und die will ich haben, diese Folien. Und die gehen in die Untersuchung. Und wenn wir dann einen Hinweis bekommen vom DNA-Wissenschaftler, da ist eindeutig an einer Stelle, wo wir auch von unserer Arbeit, ja, das ist ja ein Hauptanteil unserer Arbeit, wo wir über die Rekonstruktion erkennen können, da hat der Täter angefasst. Ja, der hat die geschlagen, der hat die fixiert. Und dann sieht man, was weiß ich, anhand Griffspuren, da sind andere Spuren übertragen worden, wie zum Beispiel Fasern. Da könnte man ja auf die Idee kommen, da wo eine Faser von dem Täter ist, von seiner Bekleidung, könnte ja auch seine DNA sein. Mhm. So, und dann will ich genau diese Stelle, diese Folie will ich haben und die muss in die Untersuchung gehen. Und wenn dann das Ergebnis heißt Treffer, dann habe ich eine DNA und dann hoffe ich auf den Lucky Punch. Der Lucky Punch ist dann der Treffer in der DAD, wo die einzelnen Muster von Straftätern abgespeichert sind. Und wenn ich das nicht habe, dann müssen die Akten wieder aufgenommen werden Und dann wird geguckt, wer von denen kommt als Täter in Frage und wird dann gespeichert. Das heißt, erst dann werden die anderen meterlangen Akten interessant. Und dafür brauche ich halt jetzt die Mordermittler, die in Zukunft eingesetzt werden. Mhm. Das ist also ja, bausteinartiges Arbeiten, das wäre dann der letzte Schritt.
1: Es gibt dann aber auch Fälle, und das fand ich sehr spannend, als ich das gelesen habe, Fälle, bei denen die operative Fallanalyse auch sehr schnell handeln muss. Sie haben ja von dieser langwierigen Arbeit jetzt gerade geschrieben, aber es gab zum Beispiel 2017 da einen Fall, da hatten sie gerade einmal 4 Stunden Zeit, um einen Täter, der auf der Flucht war, um bei den Ermittlungen zu helfen. Und dieser Täter, der hatte einen Mord begangen auf bestialische Weise, ne? Und ein Foto sogar per WhatsApp verschickt von dem getöteten Kind. Und da ging man natürlich davon aus, jetzt ist wirklich Gefahr in Verzug, der könnte weiter töten. Können Sie beschreiben, wie Sie da helfen konnten und was genau der Auftrag war?
0: Ja, also zunächst mal möchte ich dazu sagen, es war jetzt ein Mord in Nordrhein-Westfalen an einem Kind und der Anruf kam also sehr schnell und sehr rasch. Und noch vor 10 Jahren hätte ich gesagt, geht nicht. Ja, also wir mussten schon uns auch in der Arbeit und in der Methode üben, um die Methode so strapazieren zu können, also zu wissen, wo kommt denn jetzt hier genauestens drauf an, dass ich die Arbeit, die ansonsten 1-2 Wochen dauert, so kanalisiere, dass ich sage, okay, in diesem Fall haben wir keine Zeit, wir können die Methode so strapazieren, dass wir jetzt genau fokussiert auf diese Fragestellung gehen. Das wäre vor 10 Jahren noch nicht möglich gewesen. Das muss ich mal klar sagen. Also meine Leute, die jetzt da in die Verantwortung gehen, müssen mindestens 10 Jahre diesen Job machen, bevor sie so ein Ding tatsächlich angehen. Woran liegt das denn? Das liegt daran, dass wir eigentlich einen Fall komplett aufbröseln müssen. Ja? Weil Nebensächlichkeiten in der Abfolge der Ereignisse dessen, was ein Täter gemacht hat, kann der Schlüssel zum Erfolg sein. Wenn ich jetzt aber in einer solchen, man nennt das BAO oder Sonderkommission, wenn ich dann den Anruf bekomme und man sagt, es kann sein, dass der nochmal tötet, wie kriegen wir den? Er kann ja nicht sagen, ich warte jetzt 2 Wochen. Ja? Mhm. Oder geht jetzt gerade nicht. Also nach jetzt 22, 25 Jahren kann ich nicht mehr sagen, mache ich nicht, sondern jetzt muss ich auch mal Farbe bekennen mit meinen Leuten. Jetzt haben wir genug Reifezeit gehabt. Und haben das gemacht. Wie funktioniert das? Und was heißt jetzt strapazierende Methode? Das heißt im Kern, es ist einer, der, von dem man weiß, wer das ist. Ja. Der Name ist also bekannt, eher ungewöhnlich für meine Arbeit, weil wir suchen ja grundsätzlich ja den Täter, der noch unbekannt ist. So, und dann kommt die Frage auf, wohin ist der geflüchtet? Ja, der hat angekündigt, dass er ins Ausland will. Wo ist er wirklich? Ist er schon da und müssen wir befürchten, dass es jetzt in einem anderen Bundesland oder im Ausland zu einer weiteren Tat kommt? Was für eine Tat wird denn das sein? Ja? Läuft der Amok? Ja? Schießt der Polizisten um? Bringt er sich um? Einen weiteren Suizid oder macht er also einen erweiterten Suizid? Oder aber wird er weiter töten? Die Lösung ist die, dass ich es eben hingekriegt habe, mit meinen Leuten ein Netzwerk zu bilden. Ja? Das heißt, hier haben wir halt ein Täter, der flüchtig ist. Und in meinem Netzwerk sind, hier war heute auch Frau Nala Saine, ja, sind anerkannte, sehr hochgestellte forensische Psychiater. Und dann haben wir das folgendermaßen gemacht. Dann wird so ein Team aufgeteilt. Yeah. Eine Team befasst sich mit der Biografie des Täters ausschließlich. Und das andere Team, ohne Informationen zu dem Täter zu haben, nur mit der Tat. Ja. Das ist extrem wichtig, weil wenn man keine Zeit hat, muss man frei sein von subjektiven Beeinflussungen und dann muss man nach einer gewissen Zeit die Ergebnisse aufeinanderlegen. Und bestenfalls ist das so, dass das Team, was sich nur mit dem Täter befasst hat und nicht mit der Tat, ja, dass da das Team erkennen kann, was diese Täterpersönlichkeit, wozu die in der Lage ist, ja, welche Fälle, welche Fallkonstellation zu erwarten ist. Ja. Und das Team, was den Fall bearbeitet hat, aber den Täter nicht kennt, muss im Grunde genommen ein Täterprofil erarbeiten, was dann in die Passung gelangt. Und wenn das stimmig ist, ja, dann kann man mit diesem Ergebnis nach vorne gehen und kann dem Polizeiführer sagen, okay, wir haben ein Ergebnis, was tragfähig ist. So muss man sich das erst einmal vorstellen. Und 4 Stunden ist hart erkämpft. Ja, also als ich da angekommen bin, will man ein Ergebnis innerhalb von einer halben Stunde haben. Ach so. Da brennt ja der Baum. Ja, ja? Da brennt ja der Baum. Und diese 4 Stunden sind hart erkämpft. und der Polizeiführer, der die Verantwortung hat, dem muss ich natürlich jetzt sagen, also ich brauche diese Zeit mindestens, um mal tragfähige Hypothesen herstellen zu können, auch mal mit der forensischen Psychiatrie das spiegeln zu können. Ja, haben sie nicht. Ich sage, dann müssen sie ihre Putzfrau fragen. Ja, dann können sie auch die Putzfrau fragen, wen sie suchen. Also ich kann das ja nicht der Beliebigkeit preisgeben, sondern es muss ja wenigstens eine tragfähige Hypothese sein. Und die war in diesem Fall, schließen wir vielleicht da an der Stelle ab, es war bemerkenswert, dass er Fotos von dem getöteten Jungen und auch die Umgebung des Zimmers unbeeindruckt gepostet hat. Mhm. Und dann hat er ein zweites Tötungsdelikt begangen und hat angegeben, dass das eine Frau wäre und er würde auf die Tochter der Frau warten. Das ist ja Horror, ne? Stellen Sie sich mal vor, Sie sind in der Verantwortung und Sie sehen, liegt eine Frau und derjenige weiß, die Tochter kommt nach Hause und bringt er die auch noch um. Der hat natürlich damit gespielt, ne? Der hat mit dem Polizei Katz und Maus gespielt. Was wir aber erkennen konnten, das war jetzt kein Hexenwerk, ja, muss man auch mal klar sagen, war keine Glaskugel, war auch kein Hexenwerk. Es war eindeutig zu erkennen, dass der während der beim ersten Mord kein Problem hatte zu übertünchen, also darzustellen, wo er ist, nämlich im Zimmer dieses Jungen, dass er bei dem zweiten Tötungsdelikt peinlich darauf geachtet hat, dass nichts von dem Zimmer offenbart wird. Erstens mal haben wir ihm nicht geglaubt, dass das eine Frau ist. Ja, dann hätte das eine Gewichtheberin aus Rumänien sein müssen oder woher auch immer, mit so einem Body, viele Haare am Rücken. Das hat auch nicht mit Profiling zu tun, sondern Menschenverstand. Also es sprach viel mehr dafür, dass das ein Mann war. Und dass er mit der Katz-und-Maus-Spielerei eigentlich Spaß hatte, ne, um so ein bisschen unter Druck zu setzen. Und dass der sich verdammt nochmal an einem Ort befindet, wo der nicht preisgeben darf, welcher Ort das ist. Und damit war klar, der befindet sich noch in dieser nordrhein-westfälischen Kleinstadt. Der ist nicht weg. Mhm. Und wir müssen die Einsatzkräfte dort lassen, wo sie sind. Der kommt irgendwann raus aus seinem Bunker. Und so war es dann auch. War kein Hexenwerk, es war dann nur wirklich systematisches Abarbeiten, die Analyse des Tötungsdeliktes, wo sehen wir ihn und dann die Persönlichkeit, das aufeinandergelegt. Das war dann irgendwo klar, der hat Lust daran, die Polizei so ein bisschen an der Nase rumzuführen und dem Polizeiführer zu sagen, atme mal durch, du musst jetzt nicht die Rasterfahndung auf ganz Deutschland auslegen, der ist noch hier.
1: Da haben Sie ja es eben schon gesagt, ne? Sie haben dieses Netzwerk von Leuten, die Sie jederzeit wahrscheinlich anrufen können. Können Sie vielleicht noch sagen, wer noch in diesem Netzwerk ist? Welche Art von Spezialisten sind in Ihrem Netzwerk?
0: Es kommt immer auf den Fall an, wen man braucht. Mhm. Ne? Aber was braucht man auf jeden Fall? Das sind Massendaten, die verarbeitet werden. Da braucht man Kollegen, die sich mit der Verarbeitung von Daten auskennen. Mhm. Also das ist für mich ein Buch mit 7 Siegeln. Die kennen nur Zahlen, Einsen und Nullen und bewegen die. Ne? Mhm. Da werde ich wahnsinnig drüber. Mhm. Das können die aber. Man muss da die Datenbanken kennen, man muss die Software kennen. Mal in die Runde, wenn man eine Sonderkommission hat, wie zum Beispiel in einem Tötungsweg an einem Kind, dann hat man 70 Leute, 20 fahren raus, 50 haben nichts anderes zu tun, als Daten zu verarbeiten, Daten zu pflegen. Ja, das muss man sich mal vorstellen.
1: Ja. Was sind das alles so für Daten? Können Sie es beschreiben?
0: Ja, das ist Einwohnermeldeamtsdaten, weil man wissen will, wer wohnt denn da eigentlich? Man hat einen Fahndungsbereich, in dem man den Täter vermutet. Dann müssen die ja abgeglichen werden mit polizeilichen Daten. Das heißt, wer von denen ist schon mal aufgefallen als Täter? Ne? Das muss ja auch harmonisiert werden. Also ich kann ja Grevenbroich mit O-I-I-I schreiben. Ich kann mit O-ch schreiben, mit I-C-H. Ja? Das heißt, da geht schon an unterschiedliche Schreibweisen. Mhm. Oder da ist eine Dame, die möchte gerne aussehen wie Heidi Klum, macht sich auf 1,92, ist aber 1,80 groß. Findet auch blaue Augen schöner als die braunen und gibt beim Einwohnermeldeamt eben an, sie hat blaue Augen. Das geht ja auch für Männer. Ja, also und schon haben wir ein Problem mit den Daten, es muss harmonisiert werden, da darf ich ja nicht glauben, sonst fliegt er mir ja raus. Mhm. Also muss ich Leute haben, die damit arbeiten können, sodass mir nachher aus der Überprüfungsmasse nicht Leute rausfliegen, die ich aber zwingend drin haben muss.
1: Ja, und was gibt es weitere?
0: Dann gibt es die sich mit digitalen Spuren, das kommt ja immer mehr, ne? Also Forensik, also das ist, wenn man jetzt unterwegs ist mit Handys, mit Tablets, ne? Das ist Fluch und Segen zugleich, ne? Weil man natürlich irgendwo denkt, oh, die Polizei hat die Möglichkeit, jetzt Thema Vorratsdatenspeicherung, ne, der gläserne Mensch, ich darf hier in der Runde sagen, ist echt Blödsinn. Ja. Ich muss ja überlegen, was mache ich denn mit den Daten als Polizist? Wenn ich jetzt ein entführtes Kind habe, dann weiß ich nur, wo das Kind ist, weggekommen ist. Mhm. Ich weiß aber noch nicht, wo es irgendwann abgelegt wird. Ja. Dann muss ich doch diese Daten, die zur Verfügung stehen, also Handydaten, und darum geht's ja in erster Linie, die muss ich an dieser Stelle, wo das Kind entführt worden ist, muss ich die haben, muss die einfrieren. Ja. Ich kann mit denen nichts anfangen, gar nichts. Ja. Aber dann 3 Monate später wird das Kind aufgefunden, 30 Kilometer davon entfernt. Dann werden dort auch die Handydaten gesichert. Und dann lege ich die übereinander und dann will ich nur noch sehen, wer war vor 3 Monaten da und jetzt hier. Es ist völliger Schwachsinn zu glauben, wir würden es nur ansatzweise auch ressourcenmäßig hinbekommen, 3 Millionen Daten miteinander abzugleichen. Nein. Ja. Und das verstehe ich nicht, warum Politiker das nicht begreifen, aber letztlich ist es so. Ja. Letztlich ist es so. Wir brauchen dann eben Leute, die mit den Verkehrsdaten arbeiten können. Mhm. Und die dann sehen, oh, der Täter ist so gefahren, dann ist hier der Tatort der sexuellen Handlung, da ist der Tatort der Tötung. Das heißt, die sind dann nachher in der Lage, diese Wege, die der Täter gefahren ist, mit den Daten so abzugleichen, dass nur noch die übrig bleiben, die genau das getan haben. Und ein Kindermord aus 2011 ist deswegen geklärt worden, nur deshalb, weil wir nachvollziehen konnten, wie viele sind denn eigentlich diese Strecke des Täters gefahren. Da blieben 4 übrig. Und nur die 4 haben wir überprüft. Da muss ich ganz ehrlich sagen, wenn ein Täter dabei ist, müssen die anderen 3 das ertragen, dass sie überprüft werden. Mhm. Und das tun die auch. Mhm. Ja. Digitale Spuren, dann braucht man Leute, die sich mit Finanzen auskennen, ja, Finanzermittlungen. Mhm. Es kann ja auch sein, dass es einfach mal der schnöde Mammon ist, die Bereicherungsabsicht, die hinter dem Motiv liegt. Dann brauchen wir diejenigen, die diese Funkzellen ausmessen, ja, die dann also rumfahren und dann den Versorgungsbereich eines Funkmastes entsprechend ausmessen, sodass wir jetzt nicht ganz Deutschland überprüfen müssen, sondern wirklich nur den Bereich, wo es drauf ankommt, DNA-Wissenschaftler, ja. Das ist unglaublich, was sich da getan hat im Bereich DNA. Da könnte hier ein Wissenschaftler 2 Tage am Stück drüber erzählen. Ja. Die müssen das übersetzen, wir müssen die Fragen stellen können und die Antworten verstehen. Aber die Experten brauchen wir. Dann Geoinformationssysteme. Das kommt immer mehr. Also, dass man auch die Informationen mal auf die Karte wirft. Ja, wenn man viele Taten hat, das kriegen wir im Kopf gar nicht mehr geregelt. Und die Informationen, die da drunter liegen, dass man dann auf einmal merkt, also das gibt's auch gar nicht. Ja. Da, wo wir die Tat haben, wo wir jetzt ermitteln, da gab es dann in dem letzten halben Jahr Vortaten, die durchaus spannend sind. Ja, weil man sagt, zu dieser Tat passt eigentlich eine Vortat, die minder schwer ist. Die müssen wir aber erkennen, damit wir jetzt dann auch sehr zielgerichtet den rausholen können. Denn meistens ist es so, dass wir gar nicht ganz groß in die Breite ermitteln müssen. Meistens ist das so, dass der Täter dort agiert, wo er schon mal agiert hat. Entweder weil er da wohnt oder weil er da schon mal eine Straftat begangen hat. Aber er tut uns meistens nicht den Gefallen, in Sachen Tötungsdelikt ist es ja auch gut so, dass er das ein zweites Mal gemacht hat. Mhm. Sondern meistens ist es so, dass wir unsere Mörder oder die Sexualdelikte begehen, unter den Dieben und Körperverletzern suchen müssen. Weil die Sexualtat ist keine Sexualtat, sondern eine Gewalttat. Sex ist Waffe. Mhm. Es geht hier um Gewalt, es geht um Körperverletzungen. Und deswegen kriegen wir die meisten darüber. Übrigens, die meisten DAD-Treffer, ja, wenn eine DNA gematcht wird mit einer anderen, ist nicht Sexualtat mit Sexualtat, sondern Sexualtat mit Eigentumskriminalität. Daher merkt man schon, der gute Sexualtäter ist der schlechte Dieb. Ja? Mhm. Das heißt, die müssen wir zusammenbringen. Ja, die müssen wir zusammenbringen. Ist kein Witz, es ist so. Ist statistisch belegt und sehe ich jeden Tag.
1: Wir haben ja einige Minuten für Fragen. Gibt es hier Fragen aus dem Raum gerade?
2: Ja, ich habe eine Frage und zwar, was verspricht man sich denn mit dem Aufstellen von solchen Plakaten mit der Frage, wer hat mich hier ermordet? Das machen ja manche Ofens, also Bayern hat das ja wohl jetzt gemacht, weil den Täter spricht man doch damit nicht an, oder?
0: Nein. Also wir haben das in Nordrhein-Westfalen tatsächlich auch schon mal gemacht, aber nicht, wer hat mich hier ermordet, wüsste ich jetzt nicht, ob ich das gut finde. Müsste ich mal drüber nachdenken. Aber tatsächlich an einer Wegstrecke mal eine Hinweistafel aufzustellen, dass hier an diesem Ort vor einer Woche ein PKW gestanden und hier eine Leiche abgelegt hat. Also ich würde es jetzt anders schreiben, aber ja, sowas haben wir schon gemacht. Und was hat das für einen tieferen Sinn? Natürlich Hinweise zu bekommen und dann auch mal zu gucken, ob das den Täter beeindruckt. Ja? Und wie könnte das den Täter beeindrucken? Indem wir dann später feststellen und diese Frage stellen, dass er diese Strecke gemieden hat wie die Pest von dem Tag an. Und dann möchte ich dann irgendwann einmal die nächste Frage nachstellen. Okay, ich weiß jetzt immer noch nicht, wer das war, aber vielleicht wissen Sie das als Arbeitskollege, ja, dass man immer diesen, und jetzt auf einmal fährt man einen Umweg und ich möchte von Ihnen wissen, wer das ist.
1: Ja, da hinten war noch eine Frage, oder in der Mitte, genau.
3: Sie hatten ja erzählt, dass Sie in Ihrem Netzwerk verschiedene Expertinnen und Experten haben. Wie sieht es denn in Ihrem Team aus? Gibt es denn da auch unterschiedliche Professionen?
0: Nee, Professionen nicht. Also das sind alles ehemalige Ermittler, die mindestens die Vorverwendung von 5 Jahren im Bereich Sexualdelikte und Tötungsdelikte haben müssen. Das liegt daran, dass ja nachher Mordermittler beraten werden, ja, oder Polizeiführer beraten werden. Und Sie können sich bestimmt vorstellen, wenn man null Ahnung hat von diesem Geschäft und man tritt dann einem erfahrenen Leiter einer Mordkommission oder einem Polizeiführer wie in diesem Fall entgegen, ja, dann sind Sie sofort durch. Das keine Akzeptanz. Sie können ja auch nicht ansatzweise aus dem Vorerleben verstehen, was da gerade ist. Also von daher müssen das Leute mit Vorverwendung sein, aber da ist es auch ganz wichtig, dass das sehr unterschiedliche Leute sind. Also die haben, die eint alles, was die eint ist, eine hohe soziale Kompetenz, ohne Allüren, ohne selbst darstellerische Gene und in dem klaren Bewusstsein, wo die eigenen Grenzen sind, wo man andere braucht, das eint die. Aber ich habe die Hälfte Frauen. Ich habe Spurensicherer, also ehemalige, die auch in der Kriminaltechnik gearbeitet haben und Mordermittler und Sexualdelikte. Und das ist deshalb besonders von Bedeutung, weil wir sind alle irgendwie, wir haben einen eigenen Lebenslauf, auch einen eigenen beruflichen Lebenslauf. Wir haben unterschiedliche Fälle bearbeitet. Und deswegen ist es auch in einem Viererteam, wenn wir in einem Viererteam arbeiten als Fallanalytiker und dann kommen dann forensische Psychiater oder Rechtsmediziner noch dazu, dann ist das extrem wichtig, dass jeder auch korrektiv des anderen darstellt, weil er eben einen anderen auch Erfahrungshorizont hat. Es ist aber vor allen Dingen auch in dem Verstehen wichtig, das will ich Ihnen mal an einem Beispiel bringen. Es gibt den sogenannten Neonatizid. Das ist die Säuglingstötung unter der Geburt. Ja? Und es ist ein ganz großer Unterschied, ob Sie in einem im Fallanalyse-Team 4 Männer haben, würde ich nie tun, 4 Mütter haben, würde ich nie tun, sondern Sie müssen eine Mutter haben und eine Frau haben, die nicht Mutter ist. Die zwei denken völlig anders. Ja, das ist ein kleines Beispiel, warum man das auch unbedingt mischen muss.
1: Noch eine weitere Frage hier vorne.
4: Kurze Frage, was halten Sie von Profiling allgemeinen Film, Fernsehen, Serien?
0: Was ich von Profiling halte, ich hasse Profiler-Geschwafel. Ich hasse es wirklich. Also ich kann das kaum ertragen, weil mit bedeutungsschwangerer Stimme man sagen kann, wer Bettnässer ist oder so. Das finde ich ganz schlimm. Es ist halt an der Realität nicht wirklich greifbar. Und es greift vor allen Dingen zu kurz. Also ich habe gegen den Begriff Profiling jetzt nichts. Wenn man mich Chefprofiler NRW sagt, yo, weil es dann eben geschmeidiger runtergeht als Leiter der operativen Fallanalyse, der OFA NRW. Ja? Es gefällt mir deshalb besser, weil OFA, OFH heißt eben nicht offen für alles. Ja? Wir sind nicht offen für alles und wir können auch nicht alles. Mhm. Und Profiling ist zu kurz gegriffen, weil es würde ja das Bild darstellen, dass es nur um Täterprofilerstellung geht. Es geht um so viel mehr, weil es geht darum, sind die Informationen valide, sind die nicht valide? Ja, das muss alles in Frage gestellt werden. Deswegen mag ich Profiling eigentlich nicht, diesen Begriff. Ich mag aber vor allen Dingen nicht, dass man sich in diesem Bereich eben richtig gut was Geld verdienen kann, völlig frei und völlig frei von jeglichem Wissen bei völliger Ahnungslosigkeit. Das ärgert mich. Und wenn diese dann auch tatsächlich noch die Dreistigkeit besitzen, ich wiederhole das nochmal, dann an Opferfamilien heranzutreten und ihre Dienste für richtig Geld anzubieten, nur um das Schicksal der Opferfamilien auszunutzen, das ist ja ein klares Ausnutzen, dann mag ich das dreimal nicht. Und die werden sich immer Profiler nennen, nie Fallanalytiker. Und das wissen die auch, warum. Weil wir uns doch ein bisschen davon abgrenzen, was die da tun.
4: Und Film und Fernsehen?
0: Im Fernsehen, ja, da kann ich drüber schmunzeln. Ja. Wenn Lise Müller abends gut einschlafen kann, weil der Film super war, alles gut. Ne? Und wenn ein Autor weiter über Serienmorde schreibt, Hauptsache die Serienmordexperten, die haben verstanden, dass ihnen die Serienmörder ausgehen. Das ist das Problem. Ja, ja, wir haben ja Serienmordexperten, aber wir haben keine Serienmörder mehr und das ist doof. Ja. Das ist ja doof.
1: Da werden einige arbeitslos. Ja. War hier noch eine Frage da? Ja. Ja, da hinten in der Reihe ist.
5: Welche Faktoren müssen gegeben sein, damit andere Polizisten Sie und Ihr Team zu einem Fall dazuziehen?
0: Welche Faktoren müssen, wenn ich das richtig verstanden habe, müssen gegeben sein, dass wir den Fall übernehmen?
5: Genau, dass Sie da hinzugezogen werden, okay. Dass Sie um Hilfe fragen.
0: Ja, das erste ist Mengenproblem. Ich habe nur 12 Leute und durch unterschiedliche Aufgaben kann ich immer nur einen Fall annehmen. Das finde ich schon mal doof. Oh ja. Ja? Also ich hätte gerne mehr, da arbeite ich auch noch weiter dran und nerve weiter. Dass wir mehr Personal und damit mindestens 2 Fälle kriegen. Zweitens, es sind Fälle, wenn wir die übernehmen, wo man wirklich merkt, oh, da brennt der Baum und der Kollege hat ein Problem damit. Und ein Problem hat man ja dann damit, wenn man die Motivlage überhaupt nicht kennt oder die Abfolge der Ereignisse ist nicht klar. Und ein Risiko besteht, dass das nochmal mal. Dann würde ich das immer auch kritisch prüfen, ob ich es nicht wirklich hinbekomme. Und dann gilt es, Punkt 1, ich muss hinreichende Informationen über das Opfer haben. Wenn ich die noch nicht habe, muss ich gucken, dass ich die bekomme. Wie sind die Routinen? Wo bewegt die sich in den letzten Tagen? Weil häufig ist es eben nicht so, dass die Ilse Schmitz ausgewählt worden ist, weil sie die Ilse ist, sondern weil sie genau zu dieser Zeit immer routinemäßig von A nach B unterwegs ist. Und dummerweise kreuzt sie den Weg vom Täter, der auch immer dummerweise von A nach B und auf einmal kreuzen die sich. Dann hat er die gesehen. Also ich muss alles wissen zum Opfer, die Opferroutine. Dann muss ich einen Tatort haben, ja. Und muss Gewalt im Spiel sein. Also bei Kinderpornografie oder Ähnlichem gibt es andere, die Expertise haben. Immer Gewalt, weil ich muss gucken, was hat meiner drauf oder der Täter drauf? Welche Kompetenzen hat er, um einen Opferwiderstand zu brechen etc. pp. Also ich brauche als zweites einen Tatort. Und als drittes brauche ich die Möglichkeit, in diesem Fall tragfähige Hypothesen aufzubauen. Das sollte dann in den Tatort habe gegeben sein. Meistens ist den Ermittlern schon damit gedient, wenn man die Hypothese, die die haben, bestätigen. Das ist ja auch gut, wenn man dann sicher ist in dem, was man tut. Mhm. In der Regel werden wir aber in Fällen angefragt, wo Lücken in der Tatrekonstruktion bestehen. Und die würde ich dann versuchen zu füllen, indem man sagen kann, wir wissen zwar nicht, wo der Tatort ist, aber der war garantiert in diesem Kreis, in 4 Wänden, nicht im Auto. Ihr sucht also kein Auto als Tatort. Und wenn diese Parameter gegeben sind, würde ich es annehmen.
1: Wir haben noch eine Frage aus dem Livestream. Und diese Frage richtet sich danach, was muss man tun, um bei Ihnen in der operativen Fallanalyse zu landen? Braucht es ein Studium? Braucht es eine Ausbildung? Sie haben schon gesagt, es braucht natürlich Erfahrung. Ich habe mal ein Interview gelesen, da haben Sie gesagt, in meinem Team, wer da mitmachen will, der muss schon mal eine Leiche gerochen haben.
0: Ja, aber ein bisschen stimmt das schon. Also man muss ja schon auch Leichenerscheinungen, so wie die sich darstellen, das sollte man schon mal ein bisschen wissen. Ja, man sollte auch schon mal bei einer Obduktion, ist ja auch nicht schön, ja. Kriminalbeamte, die Tötungsdelikte bearbeiten, müssen bei einer Obduktion anwesend sein. Die SCPO sieht das so vor, übrigens auch die Staatsanwälte. Die schicken dann immer die Polizisten vor, damit sie nicht zur Obduktion müssen. Also es stimmt schon, man muss Vorverwendung haben und bittere Wahrheit an alle, die glauben, sie könnten als Seiteneinsteiger vielleicht über die Psychologie reinkommen. Es geht gnadenlos um die kriminalistische Deutung von objektiven Befunden. Es geht das in den Kontext stellen und weniger Psychologie. Meistens reicht Hobbypsychologie aus.
1: Okay. Ja,
0: meistens reicht die aus.
1: Das heißt, das war, glaube ich, so eine Frage. Das heißt, Polizeidienst. Ne? Man bewirbt sich in den Polizeidienst. Das war die Frage wahrscheinlich eines jungen Menschen, der gerade überlegt, wie komme ich da hin? Was würden Sie sagen? Also
0: Unbedingt. Ja. Ja, ist einer der schönsten, aus meiner Sicht, Berufe, die man angehen kann. Und ich glaube auch, dass wenn man Sexualdelikte, Tötungsdelikte, ich habe ja gesagt, ich mag keine Vergewaltiger und Mörder, können Sie verstehen, ich mag die nicht. Und wenn man die nicht mag, dann muss man zur Kripo gehen und dann muss man in ein Kommissariat gehen, Sexualdelikte und oder Tötungsdelikte bearbeiten. Dann macht man das brav 5 Jahre, dann klopft man bei mir an. Und dann zeigt man, dass man sozial kompetent ist. Und das kriege ich sehr schnell raus, ob einer einen roten Teppich braucht und ob er das ertragen kann, dass andere mitwirken oder nicht. Und dann, wenn der das will und dann kommt der rein, dann mache ich über meine Dienststelle eine ganz, ganz dicke Lehmschicht und dann ist der drin, dann kommt der auch nicht mehr raus, gegen alle Anfeindungen geschützt. Und deshalb habe ich eine ganz hervorragende Dienststelle gründen und auch jetzt vom Personal hinbekommen, die nicht mehr weggehen, weil sie nicht mehr rauskommen. Ja. Hinbekommen, die nicht mehr weggehen, weil sie nicht mehr rauskommen.
1: Ja. Also, gibt es noch eine kurze Nachfrage?
4: Ich hätte mal ganz kurz noch eine Frage. Nehmen Sie auch

0: Schlimmes Delikt. Ist ja dummes Zeug, wenn man sagt, ich habe hier eine Grenze, eine Mauer kommt nicht an, nichts dran. Ich glaube auch, dass das völlig falsch ist. Ich finde, man muss das aufnehmen und man muss das ein Stück weit und damit verarbeiten. Das mache ich. Also wenn ein Fall mies ist, dann wird er nicht besser, nur weil ich glaube, da wäre eine Mauer vorzulegen. Das ist nicht gesund. Ich kann darüber sprechen. Ich kann da über 30 Jahre mit leben und kann auch einschlafen und werde nicht nachts wach. Wenn ich das würde, hätte ich den Job aufgegeben. Weil dann wird es ja irgendwann auch zu hammerhart. Wir betreiben eine gute Kultur in meiner Dienststelle, also wir sprechen so etwas. Und wenn nötig, hätte ich auch Supervision. Ja? Dann habe ich gute Leute, die mal reinhorchen. Da habe ich auch eine Verantwortung gegenüber meinen Leuten. Aber klare Botschaft, das, was wir da machen, mit den Fällen, die wir da bearbeiten und mit denen wir uns beschäftigen, die sind mies. Und die tun weh. Ja, und das kann man nur aushalten, wenn man damit umgehen kann. Das heißt, wenn man damit auch sich auseinandersetzt. Davon bin ich zutiefst überzeugt. Von daher, was macht das mit mir? Ich denke darüber nach und versuche, den Knoten zu finden, um diesen Fall zu klären und der Familie darlegen zu können, was passiert ist. Und den von der Straße zu kriegen. Weil wir wollen ja nicht, dass es nochmal passiert.
1: Gut, dass diese Frage auch noch gestellt wurde. Und ja, herzlichen Dank, Herr Müller, für die Einblicke in Ihre Arbeit. Herzlichen Dank.
0: Danke.
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1: Es ist kurz vor drei. Ich bin Joshua Heise. Der Sommer geht zu Ende und das heißt auch, die Heizsaison geht bald wieder los. Doch das wird dieses Jahr wohl teurer. Laut dem aktuellen Heizspiegel der Beratungsgesellschaft CO2 Online dürften vor allem die Preise für Heizöl und Holzpellets raufgehen. Beim Erdgas sehen die Experten aber trotz der gestiegenen Handelspreise eine leichte Entlastung. Ihr Tipp: richtig heizen und lüften sowie weniger Warmwasser verbrauchen. Die Bundesregierung hat einen neuen Tankrabatt auf den Weg gebracht. Nach Angaben des Finanzministeriums soll er von Anfang Oktober bis Ende Dezember gelten. Bundestag und Bundesrat müssen noch zustimmen. Ursula Winkler berichtet.
2: Mit dem Rabatt greift die Regierung zu einem erprobten Mittel. Wie schon im Mai und Juni soll der Liter Sprit so rund 17 Cent günstiger werden. Beim letzten Mal wurden die Preise gesenkt. Allerdings gaben die Mineralölkonzerne die Steuersenkung nicht komplett an Autofahrer weiter. Die Regierung plant daneben eine weitere, neue Maßnahme. Spätestens zum Jahreswechsel soll befristet ein Spritpreisdeckel kommen.
1: In Deutschland war dieses Jahr offenbar gut Kirschen essen. Die Obstbauern haben eine der besten Kirschenernten der letzten Jahre eingefahren. Insgesamt rund 48.500 Tonnen Süß- und Sauerkirschen. Das sind 8% mehr als im langjährigen Durchschnitt. Grund waren demnach das milde Frühjahr und nur wenige Frostschäden.
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7: Es ist kurz vor vier, ich bin Joshua Heise. NRW-Ministerpräsident Wüst hat sich für einen anderen Umgang mit der AfD ausgesprochen. Man habe zu viel über die Partei geredet und zu wenig darüber, was die Menschen zu ihr treibe, sagte der CDU-Politiker der Rheinischen Post. An seiner grundlegenden Ablehnung der AfD habe sich aber nichts geändert. Mit Blick auf die NRW-Landtagswahl nächstes Jahr sagte er wolle sich mehr den Problemen der Menschen zuwenden. Die Grüne Jugend hat die Grünen in Berlin dazu aufgefordert, eine Koalition mit der Linken und der SPD einzugehen. Bundessprecher Bobka sagte dem Redaktionsnetzwerk Deutschland, keine Partei habe stärker verloren als die CDU. Ein Bündnis mit ihr wäre ein massiver kognitiver Spagat. Die Grünen-Parteispitze hatte eine Koalition mit der Linken zuletzt an ein klares Bekenntnis gegen Antisemitismus geknüpft. In New York beginnt heute die politisch wichtigste Woche des Jahres bei den Vereinten Nationen. Mit einer Rede von US-Präsident Trump startet die UN-Generaldebatte. Tina Eck berichtet.
8: Trump will am Rande der Vollversammlung Vertreter der Golfstaaten treffen. Der eskalierende Iran-Krieg gefährdet Städte, US-Stützpunkte und wichtige Öl- und Schifffahrtswege in der Golfregion. Großbritannien, Frankreich und Kanada, die Palästina als Staat anerkennen, sprechen in New York über eine Zwei-Staaten-Lösung. Und Reden gibt es heute unter anderem von den Präsidenten aus der Türkei, Frankreich und dem britischen Premierminister Andy Burnham.
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3: Es ist kurz vor 5. Ich bin Joshua Heise. Guten Morgen. Die Bundesregierung hat einen neuen Tankrabatt auf den Weg gebracht. Nach Angaben des Finanzministeriums soll er von Anfang Oktober bis Ende Dezember gelten. Bundestag und Bundesrat müssen noch zustimmen. Ursula Winkler berichtet.
4: Mit dem Rabatt greift die Regierung zu einem erprobten Mittel. Wie schon im Mai und Juni soll der Liter Sprit so rund 17 Cent günstiger werden. Beim letzten Mal wurden die Preise gesenkt. Allerdings gaben die Mineralölkonzerne die Steuersenkung nicht komplett an Autofahrer weiter. Die Regierung plant daneben eine weitere, neue Maßnahme. Spätestens zum Jahreswechsel soll befristet ein Spritpreisdeckel kommen.
3: Der CDU-Bundestagsabgeordnete Kuban fordert von Kanzler Merz einen klaren Entlastungsplan für die Bürger. Nötig seien strukturelle Veränderungen für Wachstum und konkrete Maßnahmen, die die Menschen im Portemonnaie spürten, sagte er dem Redaktionsnetzwerk Deutschland. Unter anderem schlägt Kuban niedrigere Energiepreise und ein Absenken der Mehrwertsteuer auf Grundnahrungsmittel vor. In New York starten die Vereinten Nationen heute in ihrer Vollversammlung in die Generaldebatte. Den Anfang macht eine Rede von US-Präsident Trump. Dabei wird es wohl um den Iran-Krieg und die damit verbundenen hohen Energiepreise, aber auch um die Ukraine oder die Regulierung von KI gehen. Außerdem wollen Dänemark, Grönland und die USA ein Abkommen zur Sicherheit Grönlands unterzeichnen.
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5: Dienstag früh um kurz vor 5 aufstehen. Macht das Spaß?
6: Nö.
7: Das ist eine wundervolle Frage. Da gibt es eine einfache Antwort. Nein.
5: Das ändern wir jetzt aber, Leute. Laut reden. Another Talk to You gibt's für euch. Dann seid ihr aber sowas von wach.
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0: So, es ist kurz nach 5 am Dienstagmorgen. Ihr steht auf, werdet langsam wach. 89.0 RTL ist an. Und dann die Frage. Frühstücken. Kann man am Tisch machen?
1: Ja. So, ne? Macht jeder normale Mensch am Tisch.
0: Kann man aber auch im Bett machen.
1: Kann man nicht im Bett machen.
0: Essen im Bett, ist das ein No-Go oder geht das klar? Ich bin Team, das geht klar.
2: Es ist das krasseste No-Go ever.
0: Warum?
2: Du, im Bett wird geschlafen. Wenn du da was isst, dann krümelt das oder dann kleckerst du irgendwie. Es ist einfach ekelhaft.
0: Aber denkst du, wie ich esse? Natürlich lege ich irgendwie, wenn ich leckern könnte, weiß ich, ich lege ein Handtuch runter. Aber meine Eltern zum Beispiel haben mich früher in der Schule geweckt. Ich war noch im Bett. Und dann haben sie mich geweckt und mir schon Müsli halt hingestellt. Dann hat mir Müsli im Bett gegessen.
2: Das geht gar nicht. Und vor allem, es ist ja auch unbequem im Bett zu essen. Also du sitzt ja komisch.
0: Nee, deswegen liege ich auf dem Bauch. Ich muss immer auf dem Bauch liegen.
2: Was?
0: Das ist perfekt. Dann kannst du, vor mir stelle ich dann mein iPad und dann gucke ich eine Serie und so. Und dann habe ich da irgendwie mein Brot oder so. Das ist voll geil.
2: Also Hot Take, ich glaube erstens, das ist nicht gut für die Verdauung. Und zweitens, Hot Take, ich glaube, du bist die Einzige, die das macht.
0: Nein, safe nicht. Aber safe nicht die Einzige. Also schickt's gerne mal her, wenn ihr Teamessen im Bett ist okay. Seid 0175 24 24 89 0. Ich brauche euch.
2: Glaub, da rettet sich niemand.
0: Doch, safe. Einer von euch tut's.

0: Guten Morgen.
1: Ich habe manchmal echt das Gefühl, Jakob, du lebst völlig hinterm Mond. Also, du hast jetzt erst gecheckt, dass Pitbull Mr. Worldwide ist.
0: Ja, Digga, ganz ehrlich, es reicht doch auch, wenn man einen Namen hat.
1: Sag mal, er sagt's in jedem Song, guck mal.
2: Mr. Worldwide.
0: Ja, Mr.
1: So,
0: World Wang.
1: Noch mal.
0: Mr. Worldwide. Aber es klingt, als würde er sagen, Mr. World Wang.
1: Mr. Worldwide. Er hat halt einen Akzent.
0: Ist das auch?
1: Er hat einen Akzent, sag mal.
0: Ja, ich hab's verstanden.
1: Ist Mr. Worldwide und angefangen hat er eigentlich sogar mit einem anderen Namen. Es wird noch komplizierter quasi. Am Anfang war er Mr. 305, weil er aus Miami kommt. Die Vorwahl in Miami ist 305, sogar sein Plattenlabel heißt so. Und dann wurde er irgendwann zu Mr. Worldwide, um seinen globalen Erfolg darzustellen. Und das singt er ja genau so.
2: Went from Mr. 305, Dade County, to Mr. Worldwide, all around the world.
0: Aber er singt nie Pitbull. Also was will er denn jetzt?
1: Das ist doch ganz easy. Und Mr. Worldwide bringt am 8. Oktober sogar ein neues Album raus. Das heißt,
0: also Achtung, Pitbull bringt ein neues Album raus.
1: Pitbull ist Mr. Worldwide, sag mal. Du. Und da kommt jetzt noch ein Name dazu, denn das Album heißt Pitcoin. Statt Bitcoin heißt es Pitcoin. Also es kann nur gut werden. Es ist Pitbull. Es ist so wie so ein Gütequalitätssiegel auf Lebensmitteln. Wenn Pitbull da ist, weißt du, es ist gut, wenn es draufsteht.
0: Ich habe Kopfschmerzen.
1: Nein, also jetzt hier für euch Pitbull, Mr. Worldwide, Mr. 305, Pitcoin mit International Love. Guten Morgen.

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5: Ich bin Joshua Heise. Guten Morgen. Die Bundesregierung hat einen neuen Tankrabatt auf den Weg gebracht. Nach Angaben des Finanzministeriums soll er von Anfang Oktober bis Ende Dezember gelten. Bundestag und Bundesrat müssen noch zustimmen. Ursula Winkler berichtet.
6: Mit dem Rabatt greift die Regierung zu einem erprobten Mittel. Wie schon im Mai und Juni soll der Liter Sprit so rund 17 Cent günstiger werden. Beim letzten Mal wurden die Preise gesenkt. Allerdings gaben die Mineralölkonzerne die Steuersenkung nicht komplett an Autofahrer weiter. Die Regierung plant daneben eine weitere, neue Maßnahme. Spätestens zum Jahreswechsel soll befristet ein Spritpreisdeckel kommen.
5: Der CDU-Bundestagsabgeordnete Kuban fordert von Kanzler Merz einen klaren Entlastungsplan für die Bürger. Nötig seien strukturelle Veränderungen für Wachstum und konkrete Maßnahmen, die die Menschen im Portemonnaie spürten, sagte er dem Redaktionsnetzwerk Deutschland. Unter anderem schlägt Kuban niedrigere Energiepreise und ein Absenken der Mehrwertsteuer auf Grundnahrungsmittel vor. In New York starten die Vereinten Nationen heute in ihrer Vollversammlung in die Generaldebatte. Den Anfang macht eine Rede von US-Präsident Trump. Dabei wird es wohl um den Iran-Krieg und die damit verbundenen hohen Energiepreise, aber auch um die Ukraine oder die Regulierung von KI gehen. Außerdem wollen Dänemark, Grönland und die USA ein Abkommen zur Sicherheit Grönlands unterzeichnen.
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0: Mir ist da was passiert, wo ich wirklich dachte, das kann jetzt nicht wahr sein. Das ist viel zu gut, um wahr zu sein. Ich habe die Betriebskostenabrechnung bekommen. Ich habe seit Monaten Schiss davor gehabt, weil letztes Jahr war es übelst teuer und ich wusste auch, meine Nachbarn müssen ultra viel nachzahlen. Und jetzt ist es passiert, dass ich was zurückkriege. Wie ist das passiert? Ich habe auch wirklich dreimal gecheckt, ob das wirklich stimmt, weil ich habe halt so viel Heizung auch geballert im Winter.
1: Ich wollte gerade sagen, du hast es doch immer auf 5 und
0: immer
1: volle Kanne.
0: Auf 5. Gut, weil das andere Problem, die geht auf 3 auch nicht, aber abgesehen davon, ich krieg was zurück.
1: Aber ist doch schön, oder? Wenn man so einfach so mehr Geld bekommt.
0: Ja, voll geil.
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0: Oh yes.
1: Um 7.05 Uhr ist es wieder soweit. Könnt ihr hier richtig fett abkassieren. Und Alena, das Frühstück gehört heute sowas von auf dich.
0: Na gut.

0: Ihr hattet eine gute Nacht, hoffentlich. Hier ist 89.0 RTL. Einen wunderschönen guten Morgen. Ich kann euch sagen, wer die letzte Nacht wach lag. Und zwar der jetzt kommt, Teddy Swims. Mr. Know-It-All kommt jetzt von ihm. Mhm. Und der ist, glaube ich, kacken aufgeregt.
1: Ja, wahrscheinlich. Denn heute geht seine Tour los. Und zwar in Kansas City. Er meinte auch auf Insta, er hat übelst lang dafür geprobt. Alles vorbereitet. Ist ganz, ganz nervös. Und heute Abend geht's los.
0: Da schlägt der Puls bis zum Hals, sag ich euch.
1: Aber ich habe ihn schon dreimal live gesehen und ohne Scheiß. Also man hat es nicht gemerkt, dass er nervös war. Er

0: Klingt live unfassbar gut. Deswegen jetzt also Einstimmung. Schon mal hier.
1: Mhm. Also Teddy, wenn du gerade zuhörst, dann einfach mal laut reden, dann kannst du nochmal üben. Mr. Know-It-All, Teddy Swims, hier ist 89.0 RTL.
0: Guten Morgen. Guten Morgen.

0: Merkt ihr das auch, wenn man jetzt draußen ist? Die Kälte ist so eine, ist eine andere Kälte irgendwie.
1: Das ist jetzt eine kalte Kälte.
0: So eine Winterkälte, ja, so ein absolut. Bisschen. Ich bin damit nicht fein.
1: Aber können wir bitte das Wort Winter noch streichen? Können wir sagen Herbstkälte?
0: Ja, also so nee, weit können ist wir auch nicht sagen. Es ist eigentlich ist noch Sommer und deswegen spielen wir hier auch Sommersongs. Usually gibt es gleich für euch Move Into the Sun. Wir ziehen das jetzt noch durch.
1: Okay, na gut.
0: Das ist der Plan. Außerdem haben wir David Guetta, Jennifer Lopez für euch, Save Me Tonight und New Religion von Bebe Rexha. Das sind die besten Hits von heute hier auf 89.0 RTL. Guten Morgen.
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1: Gut, Jakob sagt, er will den Sommer nochmal zurückholen, dann passt das Wetter doch perfekt. Vor allem nachmittags gibt es richtig schön viel Sonne, 18 Grad, Wolken nee. Auch, bleibt aber trocken.
0: Nee. Sommer zurückholen heißt nicht 18 Grad, das heißt 25 Grad.
1: Ich kann sich ändern,
0: doch,
1: meine Güte.
0: Mal ein bisschen nachhelfen, das geht
1: es
0: so nicht.
1: Wird schön heute. Punkt.
0: 5 vor 6 ist es.
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0: Und hier ist Dirk.
4: Guten Morgen. Auf dem Münchner Oktoberfest hat es einen tödlichen Unfall gegeben, da ist ein Mitarbeiter des Freefall Towers Hangover während der Fahrt von einer Gondel erwischt worden. Der Mann ist noch am Unfallort gestorben. Die Bundesregierung hat am Abend den neuen Tankrabatt beschlossen. Benzin und Diesel sollen dann ab Oktober 17 Cent pro Liter billiger werden. Bundestag und Bundesrat müssen aber noch zustimmen. Kolumbiens Marine hat in der Karibik fast 5 Tonnen Kokain aus dem Verkehr gezogen. Das sind über 11 Millionen Einzeldosen. Auf dem Schwarzmarkt wäre das Kokain über 200 Millionen Euro wert gewesen. Wer im Flugzeug hinten sitzt, der hat bei einem Absturz die besten Überlebenschancen. Das haben Forscher jetzt rausgefunden, die dafür extra eine Boeing ferngesteuert in der Wüste haben abstürzen lassen. Am gefährlichsten war es ganz vorne.
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0: Stop and go auf der A2 Richtung Dortmund zwischen Irxleben und Allerengersleben. Da braucht ihr gerade 10 Minuten länger. Und ein Kantholz liegt auf der A14 Richtung Magdeburg zwischen der Auffahrt Magdeburg-Reform und dem Rastplatz Sülzegrund. Der aktuellste Blitzer, der steht in Braunschweig in der Zeller Heerstraße. 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
0: Heute gibt's Ärger.
1: Ich wollte gerade sagen, es gibt so Themen, da wird man sich, glaube ich, einfach nicht einig. Ich glaube, Jakob, das ist eins für uns.
0: Ja.
1: Es geht um, man könnte schon sagen, das wichtigste Thema im Bett. Hier gleich nach 3 Songs. Bleibt dran, wir starten rein mit Jennifer Lopez, David Guetta. Hier ist Save Me Tonight. Guten Morgen.
0: Morgen.
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0: 6:05 ist es. Guten Morgen.
1: Hi, guten Morgen.
0: Heute könnte der Tag sein, an dem die Morningshow offiziell auseinanderbricht.
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1: Es ist ein Streitthema. Ich glaube, das werden wir nie geschlichtet bekommen. Guck mal, es ist gerade kurz nach 6. Ich stehe gerade auf. Raus aus dem Bett oder noch vielleicht drin zum Frühstücken.
0: Ah.
1: Meine Eltern früher haben mich immer so geweckt mit Müsli im Bett.
0: Auf gar keinen Fall. Im Bett essen ist ein No-Go. Darüber müssen wir nicht diskutieren.
1: Ich find's völlig okay. Was denkst du, also wie isst denn du, dass du dauernd krümelst? Man kann auch so essen, dass man nicht krümelt, ne?
0: Es passiert immer, dass irgendwas
1: in dem
0: geht. Es passiert immer, dass du mal kleckerst.
1: Ah, und dann kann man Handtuch runterlegen.
0: Und dann muss er erst aufstehen und ein Handtuch drunter legen.
1: Ja,
0: dann
1: sitzt du ja auch ganz problemlos
0: in dem Bett irgendwie. Ist alles so zusammengedrückt und sowas. Im Bett essen ist nicht gut.
1: Ich sitze ja nicht, ich liege auf dem Bauch.
0: Das ist einfach verrückt.
1: Das ist voll bequem, ist voll geil.
0: Okay, wir fragen euch in der Community.
1: Yes.
0: Carina aus Lehrte fängt an, sprachnachricht geschickt.
3: Ich finde, Essen kann man im Esszimmer, am Tisch, im Sitzen, im Liegen, das muss nicht sein, weil man schläft im Bett. Das ist für mich ein absolutes No-Go.
1: Also ich bin nicht so Fan, dass ich ein Esszimmer habe, Entschuldigung.
0: Ja, aber du hast einen Esstisch, da könntest du dich auch ansetzen.
1: Mach ich ja so dreimal im Jahr.
0: Okay, Christian aus Bad Sachsa.
4: Also Mittagessen würde ich jetzt nicht gerade drin machen, auch kein Abendbrot, aber seine Partnerin morgens mit einem Frühstück am Bett überraschen,
1: so.
4: Definitiv yes.
0: Nein! Siehste,
1: guck mal, eine Beziehung würde gar nicht funktionieren. Ich will Frühstück im Bett haben, du sagst, nee, krümelst du
0: nur. Es gibt kein Frühstück im Bett.
1: Natürlich, das ist voll romantisch. Ach, wirklich.
0: Was ist denn daran romantisch?
1: Es ist halt einfach kuschelig.
0: Okay, also ich glaube, also wir werden uns hier gerade nicht so richtig einig, deswegen brauchen wir euch in der Community. Ihr entscheidet heute, Frühstücken im Bett oder Essen im Bett allgemein, ist das okay oder nicht?
1: Ich
0: WhatsApp
1: sag, ist es
0: in die
1: okay.
0: Show 0175-2424-890 und es gibt eigentlich nur eine richtige Antwort, wirklich. Deine ganze Familie, alle essen im Bett.
1: Ja, nicht jetzt regelmäßig, Mann, aber wenn halt wie abends mal spät zu Hause ist und dann sich schon einkuscheln will, noch ein Brot hat, nimmt man das halt mit ins Bett. Easy peasy, Leute, Mann.
0: Guten Morgen.

0: 6.13 Uhr, 89.0 RTL ist an.
1: Guten Morgen, hallo.
0: Wir suchen gerade den fettesten Bären. Es ist wieder Fat Bear Week. Da wird der fetteste Bär im Nationalpark in Alaska gesucht. Und der wird quasi gewählt von der Community. Und das ist eine richtig geile Aktion, weil es ist so irgendwie... Das ist so ein Ding einfach. Alle auf der ganzen Welt sind gespannt, welcher fette Bär der fetteste Bär des Jahres wird. Weil die fressen sich ja so Winterspeck an und man sagt quasi, wer ist am besten daran, sich Winterspeck anzufressen.
1: Wer ist am besten vorbereitet, meinst du?
0: Genau.
1: Geile Aktion. Ich meine, gut, die suchen den dicksten Bären. Wir haben hier aber schon den, wie sagt man, dicksten Fisch? Wie sagt man denn? Wenn jemand so richtig krass ist, dann sagt man doch, ist ein dicker Fisch.
0: Ist ein dicker Fisch?
1: Ist ein dicker, na, ist... Dann machen wir es anders, wir sagen, ist the GOAT, greatest of all time. Ich will auf Big Nick hinaus. Und gegen den zockt ihr jetzt, geht nach Helmstedt.
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3: Hallo?
4: Hallo, da ist die Jenny bestimmt am Telefon.
3: Hallo, hörst du mich?
4: Ich höre dich, hörst du mich?
3: Ja, Big Nick.
4: Ist am Telefon, ganz spontan will ich mit dir mein Wortspiel spielen.
3: Ja!
4: Der Buchstabe ist S.
3: Jonas! Leise sein!
4: Was?
3: Nee, meine Tochter redet gerade dazwischen. Ich sage, sie soll leise sein.
4: Ja, bitte leise sein. Hier ist der Buchstabe. S wie Stiefmütterchen zertreten. 10 Wörter in 10 Sekunden Zeit läuft.
3: Stein, Stiefel, Stur, Statue, Stumm, Steif, Sauna, September, Sahne, Siebenschläfer. Oh nein.
4: Ja. Es waren nur 9.
3: Nein.
4: Doch.
3: Oh nein.
1: Oh Mann, es tut so weh, es war so knapp. Es war so knapp. Einmal weniger atmen und dann wäre es doch 10 gewesen.
0: Ja, aber man muss halt auch beatmen zwischendrin. Das ist schon notwendig.
1: Nicht bei Big Nick. Also rein in die App mit euch für eine Runde Big Nicks Wortspielspiel. Guten Morgen.

0: Hallöchen, schön, dass ihr da seid. Dienstagmorgen, wir starten rein gleich mit Tampa City Self-Aware und ein richtig nicer Flashback-Song. Also bleibt einfach hier auf 89.0 RTL.
1: Morgen!
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0: Eigentlich ist es richtig perfekt heute. Die Sonne macht es richtig gut, so am Vormittag, wenn man noch arbeiten ist, so kommt so ein bisschen raus, ein paar Wolken sind noch da, ab Nachmittag wird es richtig schön sonnig, keine Wolken mehr, bleibt trocken, alles bei 19 Grad.
1: Es ist 5:05.
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9: Guten Morgen. Auf dem Münchner Oktoberfest hat es einen tödlichen Unfall gegeben, da ist ein Mitarbeiter des Freefall Towers Hangover während der Fahrt von einer Gondel erwischt worden. Der Mann ist noch am Unfallort gestorben. Die Bundesregierung hat am Abend den neuen Tankrabatt beschlossen. Benzin und Diesel sollen dann ab Oktober 17 Cent pro Liter billiger werden. Bundestag und Bundesrat müssen aber noch zustimmen. Kolumbiens Marine hat in der Karibik fast 5 Tonnen Kokain aus dem Verkehr gezogen. Das sind über 11 Millionen Einzeldosen. Auf dem Schwarzmarkt wäre das Kokain über 200 Millionen Euro wert gewesen. Wer im Flugzeug hinten sitzt, der hat bei einem Absturz die besten Überlebenschancen. Das haben Forscher jetzt rausgefunden, die dafür extra eine Boeing ferngesteuert in der Wüste haben abstürzen lassen. Am gefährlichsten war es ganz vorne.
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1: Ein Kantholz liegt auf der A14 Richtung Magdeburg zwischen der Auffahrt Magdeburg-Reform und dem Rastplatz Sülzegrund. Und es gibt einen kleinen Stau auf der A2 Richtung Dortmund zwischen Irxleben und Allerengersleben. Da braucht ihr 10 Minuten länger. Der aktuelle Blitzer steht in Peine-Telgte in der Föhrumer Straße. 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
0: 6:27 haben wir es. Habt eine gute Fahrt. Kommt gut an. Gemeinsam starten wir rein in Dienstag. Jakob ist da.
1: Guten Morgen.
0: Alena hier. Guten Morgen.
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0: So, jetzt noch schnell das Brot einpacken, Zahnbürste aus dem Mund nehmen, dann geht's los auf Arbeit. Natürlich mit 89.0 RTL.
1: Guten Morgen, hey.
0: Und den besten Hits von heute, Leute. So viel Musik an einem Morgen, wie ihr nur gebrauchen könnt. Drive Safe, Miles Smith und Niall Horan jetzt für euch.
1: Eigentlich ist das eine absolute Frechheit, was die beide gerade abziehen. Gar nicht okay. Pass auf, gehen beide auf Tour.
0: Mhm.
1: Und wer mich nicht kennt, weiß nicht, dass ich lebe von Konzerten. Ich glaube, das brauche ich mir erst Luft zum Atmen.
0: Mhm.
1: Und ich hätte auch beide gern live gesehen. Aber die kommen am selben Abend in dieselbe Stadt.
0: Aber ist es nicht eigentlich ein gutes Zeichen? Ist es nicht vielleicht ein Zeichen dafür, dass die sich dann treffen?
1: Naja, wenn die beide auf ihren eigenen Konzerten sind, dann wird es, glaube ich, nichts mit einem Treffen.
0: Wie wär's denn mit so einer Live-Schalte dann? Von dem einen Konzert zum anderen?
1: Geil. Das wäre schon witzig. Dass sie dann Drive Safe zusammen singen, das wäre auf jeden Fall, das wäre auf jeden Fall geil. Ich meine, ich gehe jetzt zu Niall Horan am 8. Oktober in Berlin. Bin jetzt schon aufgeregt. Er hat nämlich gesagt, er hat fleißig geprobt und heute Abend geht es ja für ihn los in Birmingham, seine Tour. Und dann ist er im Oktober in Berlin. Miles Smith ja auch. Gut, da muss ich dann nächstes Mal hin. Frechheit. Besser Termine abstimmen hier, meine Güte.
0: Erst ein Vorgeschmack gibt es jetzt hier beide mit Drive Safe.
1: Hi.
0: Guten Morgen.

0: 89.0 RTL ist an am Dienstagmorgen.
1: Hallo.
0: Ihr zieht euch erstmal einen Kaffee rein, werdet ganz entspannt wach und wir erhöhen schon mal euer Gehalt.
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1: Es ist wirklich super easy. Ihr startet perfekt rein in Dienstagmorgen, kommt auch hoffentlich gut zur Arbeit. Und kennt ihr diesen Moment, wenn ihr auf Arbeit seid und gerade eine Mail losgeschickt habt und euch so denkt, oh, jetzt ist erstmal nicht mehr mein Problem. So, weißt du? So,
0: ja.
1: Jetzt ist die Aufgabe abgegeben. So für, man denkt sich so ein paar Tage. Und dann antwortet die Person aber sofort.
0: Ach.
1: Und du denkst so, jetzt, danke für nichts. Ist das wieder mein Problem? Kann man sich nicht so ein paar Tage Zeit lassen?
0: Das stimmt. Das stimmt. Der Aufruf an alle. Mir passiert es meistens, dass ich eine Mail losschicke und dann habe ich vergessen, die Anhänge ranzupacken.
1: Auch gut.
0: Die ich reingeschrieben habe.
1: Auch gut.
0: Das ist ganz oft so. Aber hey, das sind die Qualen der täglichen Arbeit.
1: Yes.
0: Und ihr steht sie durch. Und deswegen habt ihr mehr Kohle verdient mit der 89.0 RTL Gehaltserhöhung. Kriegt ihr die auch. Ihr sagt uns in der App, wie viel ihr haben wollt. Und um 7.05 Uhr gibt es hier wieder ein fettes Plus auf dem Konto, Leute. Mhm. Also dranbleiben. Noch wie viel? 20 Minuten? 30?
1: Können wir einen Timer stellen.
0: Money, money, money.

0: Kennt ihr das Gefühl, wenn ihr morgens ins Auto steigt, den Motor startet und irgendwas quietscht da ganz komisch? Ein Glück gibt's Radio. Können einfach gleich laut reden hier. Wenn Chimes Halb läuft, Serotonin, da werden alle negativen Geräusche ausgeblendet und ihr seid gut drauf.
1: Na, ich finde, da wird das Auto so durchgeschüttelt, dann funktioniert doch wieder alles. Und einfach so auf Werkseinstellung zurückgesetzt.
0: Im besten Fall genauso. Chimes Halb gleich für euch. Harry Styles, American Girls haben wir und the one and only Benson Boone. Sorry, I'm here for someone else. Die besten ist von heute. Ihr wisst Bescheid, die gibt's hier auf 89.0 RTL für euch. Guten Morgen.
1: Hi.
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1: Da wird's heute richtig schön, vor allem am Nachmittag kommt die Sonne raus. Bis dahin gibt's einen Mix aus Sonne und Wolken, bleibt aber trocken, sind 10 Grad, geht später rauf auf 19.
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0: 7:05 ist es. Ach nee, andersrum.
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0: Es ist 5:07, wollte ich sagen.
1: Das ist auch gut.
0: Es stimmt für euch.
11: Guten Morgen. Es gibt immer mehr Unfälle auf dem Weg zur Schule oder zur Arbeit. Insgesamt gab es letztes Jahr 90.000 Schulwegunfälle und 170.000 Unfälle auf dem Weg zur Arbeit bundesweit. Dabei sind fast 250 Menschen gestorben. Die Fußball-WM war ein regelrechtes Werbebombardement und dann ausgerechnet oft für ungesunde Snacks. Eine Untersuchung hat ergeben, die Zuschauer haben alle 6,7 Sekunden irgendein Logo gesehen, entweder für ungesundes Essen, Alkohol, Glücksspiel oder auch Kryptos. In Amerika ging an den großen Flughäfen an der Ostküste stundenlang gar nichts mehr. Selbst die großen New Yorker Airports waren alle komplett dicht. Der Grund: Bauarbeiter hatten ein wichtiges Glasfaserkabel durchtrennt. Taylor Swift bekommt bei den MTV Video Music Awards nächsten Sonntag einen neuen Sonderpreis für ihre Regiearbeit. Der Sender ehrt sie nämlich damit für Musikvideos, bei denen sie selbst hinter der Kamera stand. Mit den meisten klassischen Nominierungen geht in diesem Jahr übrigens Madonna ins Rennen.
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0: Ihr braucht gerade länger auf der A2 Richtung Dortmund zwischen Irxleben und Allerengersleben, dauert es 30 Minuten mehr. Gegenstände liegen auf der A9 Richtung Nürnberg zwischen Köselitz und Coswig auf der rechten und mittleren Spur. Und auf der A72 Richtung Chemnitz gab es einen Unfall zwischen Geithain und Rochlitz. Der aktuellste Blitzer, der ist in Wolfsburg in der Konrad-Adenauer-Allee Richtung Westhagen. 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
1: Hallöchen, es ist Dienstagmorgen, kurz vor 7 haben wir's. Kennt ihr so diese Tage, wo es einfach ein richtiger Kampf ist, aus dem Bett zu kommen? Also so richtig?
0: Ja.
1: Hatte ich heute Morgen, ich dachte, so, ne? Und ihr zieht trotzdem durch. Und deswegen habt ihr auch fett mehr Gehalt verdient. Das gibt's mit der 89.0 RTL Gehaltserhöhung jetzt noch fix rein in die App. Wunschgehalt angeben. Und nach 3 Songs ist es soweit. Also bleibt einfach hier. Guten Morgen.
0: Morgen.
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0: 7:05 ist es auf 89.0 RTL. Und ihr wisst, was das heißt.
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0: Es gibt mehr Kohle für euch. Bei der 89.0 RTL Gehaltserhöhung in der App sagt ihr uns, wie viel ihr haben wollt und bekommt es von uns, weil ihr alle einfach einen wichtigen Job macht und vor allem, weil ihr die Spannung immer oben haltet.
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6: 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Auch Larissa aus Bad Grund. Ruf jetzt an. 08000 3x3 89.0. Du hast es wirklich verdient.
0: Mhm. Kann man mal durchgehen hier. Ich glaube, wir sind nicht alle Synapsen am richtigen Platz.
6: Bei dir? Ja, bei dir nicht.

0: Hallöchen.
1: Dienstagmorgen, hier ist auch 89.0 RTL Morning Show.
2: Morgen.
1: Ja, es wird kühler, aber irgendwie ist es auch geil. Man kann sich wieder einkuscheln, kann wieder Kerzen anmachen. Mmh, lieb's.
2: Herrlich.
1: Lieb's.
2: Und man kann wieder den ganzen Tag Trash-TV gucken. Mhm. Heute Abend eine neue Folge Sommerhaus der Stars. Und da gibt es schon so Sneak Peeks raus.
1: Ja.
2: Und da wird unter anderem verhandelt, wie viel der Freund rauchen darf.
3: Eine ganze Schachtel am Tag. Ich glaube, das ist okay.
4: Man muss ehrlich sagen, 3 Zigaretten sind eine echte Zigarette.
5: Dankeschön.
4: Muss man ehrlich sagen.
5: Vielen Dank.
1: What?
2: Was?
1: Warte mal, die Logik, also ich habe noch nie geraucht, aber 3 Zigaretten sind eine richtige?
2: Das heißt, am Ende darf man 3 Packungen rauchen.
1: Da wird auf jeden Fall heute Abend ordentlich diskutiert und steht ja noch so viel an, auch nächsten Monat. Promi Big Brother geht los, Forsthaus, Rampensau geht los, alle Infos. Wann, was, wie, wo genau, haben wir für euch natürlich. 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

0: Hier ist 89.0 RTL, ihr wisst Bescheid, der Sender mit mehr Gehalt. Und die nächste 89.0 RTL Gehaltserhöhung gibt's gleich. Also bleibt einfach hier, habt einen schönen Start in Dienstag. Guten Morgen.
1: Guten Morgen.
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0: Das ist perfekt heute am Vormittag, wo wir alle noch arbeiten sind. Macht die Sonne ein bisschen Pause, kommt am Nachmittag aber richtig schön raus. Vorher Wolken am Start, bleibt trocken, alles bei 19 Grad für euch.
1: Es ist 7:35.
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1: Und hier ist Dirk für euch.
8: Guten Morgen. Google muss über 400 Millionen Euro Strafe zahlen, weil der Konzern jahrelang mit den Standortdaten seiner Nutzer gemacht hat, was er wollte. Unter anderem hat er sie für gezielte Werbung genutzt und länger gespeichert als erlaubt. Jetzt kommen Satelliten made in Germany. Der US-Konzern Planet Labs baut ab Herbst Satelliten in Berlin. Bis zu 60 sollen es pro Jahr werden, unter anderem für die Erdbeobachtung im Ukraine-Krieg. Und ein großes Eigentor hat US-Präsident Trump geschossen. Die großen US-Fernsehsender ABC, CBS, Fox News und NBC wollen Trump nicht mehr bei seinen Auftritten filmen. Der Grund? Trump hat Journalisten von CNN und 2 weiteren Sendern wegen angeblicher Fake News aus dem Weißen Haus geworfen. Die anderen Sender solidarisieren sich jetzt aber mit CNN. In Erfurt hat ein 20-jähriger Hausverbot im Supermarkt der Grund, er hat die Gemüsewaage da genutzt, um sein Marihuana abzuwiegen. Eine Anzeige gab es nicht, die Menge war legal, aber merke, nicht jedes Grünzeug gehört auf die Gemüsewaage.
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1: Stop and go auf der A2 Richtung Dortmund zwischen Irxleben und Allerengersleben braucht ihr gerade 30 Minuten länger. Und ein totes Tier liegt auf der A72 Richtung Chemnitz zwischen Geithain und Rochlitz. Der aktuellste Blitzer, der steht in Salzgitter in der Peiner Straße. 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
0: Habt eine gute Fahrt. Gleich ist es soweit. Ihr gönnt euch die 89.0 RTL Gehaltserhöhung hier nach 2 Songs. Tiffany Harris vorher und Imani. Guten Morgen. Hi.
1: Guten Morgen.
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0: So, 7.34 Uhr am Dienstagmorgen. Ihr habt es auf Arbeit geschafft. Und ich würde sagen, das ist doch eigentlich eine Gehaltserhöhung wert,
1: das
0: oder?
1: Das ist Grund genug auf jeden Fall.
0: So, let's go.
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0: Diese nervigen Gehaltsverhandlungen, sind wir ehrlich, da hat keiner Bock drauf. Deswegen machen wir das einfach ganz easy. Ihr sagt uns in der App, wie viel ihr verdienen wollt. Und dann bekommt ihr hier mehr Kohle. Denn sind wir ehrlich, ihr rettet ganz oft Leuten einfach den Arsch.
1: Larissa aus Bad Grund ist auch so jemand. Guten Morgen.
3: Guten Morgen.
1: Du bist nämlich Elektrikerin und bekommst 2.262 Euro. Und wenn irgendwo so Stromausfall ist oder so, dann bist du zur Stelle.
3: Das ist richtig.
1: Aber es ist ja schon so ein männerdominierter Beruf, oder? Also musst du dich da manchmal durchkämpfen, auch ernst genommen zu werden?
3: Ja, also ich hatte bis jetzt immer echt Glück mit den Kollegen. Mhm. Es ist einfach noch so, dass die Männer da noch so dominiert sind. Mhm.
1: Wie ist es dann so mit, kann man sagen, Kunden bei dir, dass die dich weniger ernst nehmen?
3: Ja, ich arbeite in einer Behindertenwerkstatt.
1: Ah.
3: Da ist gar kein Unterschied.
1: Das ist gut.
3: Die sind da alle super lieb und nett. Da sind wir alle sehr gleichgestellt.
1: Das freut uns sehr für dich. Bist du die einzige Frau im Team?
3: Knapp 13 Männer und 2 Frauen.
1: Boah, Halleluja. Mein höchsten Respekt, wie du das jeden Tag aussetzt. Alter. Ich habe ja einen Mann, bin schon mal voller manchmal mit dem.
3: Ja, Männer sind auch manchmal anstrengender.
1: So, und genau deswegen, Larissa, hast du dann nur 89.0 RTL Gehaltserhöhung sowas von verdient. Es geht drauf auf 2.500 Euro.
3: Oh, super, vielen Dank.
1: Herzlichen Glückwunsch.
3: Dankeschön.
0: So sehr einfach kann es sein, ne? Gerade aus dem Bett geworfen und jetzt schon mehr Gehalt auf dem Konto.
1: Easy peasy.
3: Das ist super.
0: Und wenn Alena mal so einen kleinen Kurzschluss hat, kann ich dich dann anrufen?
3: Klar, immer.
1: Sehr. Aber du weißt, was
3: Diagnose.
1: Was ich meine mit Männern sind anstrengend. So, naja.
3: Ja.
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0: Euer Traum wird wahr. Vielleicht geht ihr bald auf Tour. Und zwar mit denen hier. Fastboy mit Beautiful Life gibt's gleich für euch auf 89.0 RTL. Und die gehen nächstes Jahr auf ihre erste Headliner-Tour und suchen noch nach Voracts.
1: Das ist eigentlich geil, ne?
0: Ja.
1: Da haben wir auf der großen Bühne stehen. Ich meine, du bist doch jetzt im Gospelchor, Jakob. Wie wär's?
0: Die haben gesagt, die haben Platz für maximal 3-4 Leute.
1: Ja, nimmst du 2-3 aus der Gruppe mit und dann wird dann mal gesungen.
0: Das ist der traurigste Gospelchor ever, aber wäre ganz lustig. Oder Alena Taste Querflöte.
1: Ja.
0: Wie wäre das denn?
1: Die habe ich schon seit Jahren nicht mehr ausgepackt. Mal gucken, ob die noch funktioniert.
0: Ansonsten nehmen wir Patrick aus Celle, der kriegt die Leute auf jeden Fall angekurbelt.
2: Guten Morgen, aufstehen.
1: Gut, und das mit Querflöte und dann Gospelgesang. Die beste Vorband, die ihr jemals gesehen habt.
0: Oder? Also, Angebot steht, Leute. Ruft
1: absolut.
0: Uns an.
1: Absolut. Fastboy, Beautiful Life. Live gibt's gleich für euch hier in der 89.0 RTL Morning Show. Direkt nach Ellie Goulding. Guten Morgen.
2: Moin.

0: Endlich, gleich ist es wieder soweit. Gleich geht's wieder rein auf Arbeit und man kann wieder den Lieblingskollegen in den Arm nehmen. Oh. Entsprechende Musik brauchst du natürlich auch hier auf 89.0 RTL. Chris Sarandi, Good Old Days.
1: Oh, Alter, was wäre eigentlich der Job ohne diesen einen Kollegen, ne? Diese eine Kollegin. Also, falls sie da jetzt gerade zur Arbeit kommt, einmal einen dicken Knutscher geben und sagen, toll, dass du da bist. Dann wird's ein Top-Dienstag, oder?
0: Und alle Radios aufdrehen kann natürlich. Shakira Burna Boy gibt's gleich für euch noch mit Die Die, Home Wrecker von Zomba. Das sind die besten Hits von heute hier auf 89.0 RTL. Morgen!
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0: Letzte Woche standen noch überall die Ventilatoren, jetzt können wir fast die Heizstrahler rausholen.
1: So schlimm ist nicht. Guck mal, Sonne kommt heute ordentlich raus, da kannst du dich reinstellen, wird mal ordentlich gewärmt. So, ne?
0: Na gut, okay.
1: Ist okay, wird ein schöner Dienstag, Wolken sind zwar ein bisschen am Start, bleibt aber trocken, das alles bei 19 Grad für euch.
0: Du bist es lieb und sagst, oh komm, ich hol dir eine Decke oder so, wenn die kalt ist, aber ja, ist das okay.
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0: Es ist 5:08.
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0: Und hier ist Dirk für euch.
6: Guten Morgen. Benzin und Diesel werden ab Oktober billiger. Die Bundesregierung hat den Tankrabatt auf den Weg gebracht. Das bedeutet rund 17% weniger Steuern auf den Sprit. Bundestag und Bundesrat müssen aber in dieser Woche noch zustimmen. Es gibt immer mehr Unfälle auf dem Weg zur Schule oder zur Arbeit. Insgesamt gab es letztes Jahr 90.000 Schulwegunfälle und 170.000 Unfälle auf dem Weg zur Arbeit. Dabei sind bundesweit fast 250 Menschen gestorben. Die spanische Zollbehörde hat vor der Küste eine Yacht mit 2.000 Kilo Kokain an Bord hochgenommen. Die Besatzung kam aus Argentinien, Uruguay, Kolumbien und Albanien und sollte die Drogen offenbar nach Europa bringen. Und jetzt wird's richtig spooky. In China ist eine 70-jährige Frau nach 24 Stunden in einem gekühlten Sarg wieder aufgewacht. Die Familie hatte die schwerkranke Frau für tot gehalten und sie hatte offenbar echt richtig Glück, denn weil viele Verwandte zum Abschied nehmen erst anreisen mussten, wurde sie ein paar Tage aufgebahrt, anstatt direkt beerdigt zu werden.
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0: Es staut sich auf der A2 Richtung Dortmund zwischen Irxleben und Allerengersleben. Da braucht ihr gerade 30 Minuten länger. Und es steht ein kaputtes Auto auf der A9 Richtung Nürnberg zwischen dem Rastplatz Bürstental und Weißenfels. Der aktuellste Blitzer, der steht in Hessen in der Leipziger Straße. 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
1: Halli, hallo, hallöchen. Es ist Dienstagmorgen kurz vor 8. Wir starten jetzt gemeinsam rein, gleich mit Shakira und Burna Boy Die Die. Und ihr habt was zu feiern und zwar ordentlich. Denn der neue Rekord aufgestellt ist seit 12 Wochen auf Platz 1 der deutschen Charts.
0: Stark.
1: Hat sie vorher nur mit Waka Waka geschafft. Ist ein guter Track, oder?
0: Es sind die einfachen Titel. Waka Waka, Die Die. Also nicht so viel. Nicht so viel nachdenken, einfach
1: gut
0: machen.
1: Für dich, der nicht Songtexte kann. Perfekt, das kannst du mitsingen. Hier ist Shakira, guten Morgen.
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0: Ein Streit ist in Brand in der 89.0 RTL Morning Show. Und nicht mal die sanften Klänge von Samba und Homewrecker können das noch lösen. Es ist wirklich eine Frechheit. Heute Morgen ganz einfaches Thema. Essen im Bett, ist das okay oder nicht?
1: Es ist okay. Punkt.
0: Es ist nicht okay.
1: Es ist voll okay. Ich mach das jetzt nicht regelmäßig, aber so ab und zu. Ich würde ja zum Beispiel auch kein Döner essen im Bett.
0: Ja.
1: Aber so mal so ein Brot oder.
0: Das krümelt
1: völlig
0: doch.
1: Fein. Und dann legst du ein Handtuch runter.
0: Das ist ja übel viel Aufriss einfach für.
1: Nein, das ist halt bequem. Und hier, Flo aus Heilbad-Heiligenstadt, ich glaube, das ist meiner Meinung.
2: Es gibt nichts Besseres als Essen im Bett. So, natürlich darfst du es nicht einsauen, aber so ein schönes Sandwich oder einen schönen Döner.
0: Oh, nee.
2: Vor allen Dingen schön vom Fernseher, schön Schmack auf hat. Ist doch geil.
0: Ja, aber Sandwich, dann tropft da die Soße raus, es geht einfach nicht.
1: Döner würde ich jetzt vielleicht nicht nehmen.
0: So, Alena, ich habe jetzt eine Freundin von mir gefragt, die ist Medizinstudentin. Und sie hat jetzt quasi den medizinischen Grund dafür, warum man nicht im Bett essen sollte.
1: Bin gespannt.
3: Ich würde jetzt mal so grundsätzlich sagen, dass das Essen im Sitzen auf jeden Fall mehr Sinn macht als im Liegen. Weil wenn man das Essen in den Mund aufnimmt, hilft auch die Schwerkraft. Das bedeutet, wenn man sitzt, ist es deutlich leichter für den Körper, das Essen zu transportieren.
0: So.
3: Und vielleicht auch Leute, die irgendwie öfter mal mit so Sodbrennen oder so zu tun haben. Da hilft es definitiv auf jeden Fall auch, wenn man sich halt hinsetzt. Deswegen würde ich auf jeden Fall jedem empfehlen, sich beim Essen in irgendeiner Art und Weise hinzusetzen.
0: Zack!
1: Okay.
0: Jetzt haben wir's.
1: Also, ich habe kein Problem mit Sodbrennen. Ich merke bis jetzt keine Auswirkungen, wenn ich mal im Liegen esse. Mir geht's gut, keine Sorge.
0: Okay. Also, wir sind noch nicht durch.
1: Ich mache das weiterhin.
0: Dann schickt eure Meinung mal her. WhatsApp 0175 24 24 89 0. Vielleicht liege ich auch falsch, aber das halte ich für eher unwahrscheinlich.

0: Na, schön, dass ihr mit dabei seid. Dienstagmorgen, hier ist eure 89.0 RTL Morning Show.
1: Hello.
0: Ich habe was gelesen, was ich ein bisschen creepy finde. Ich habe gelesen, das Gehirn isst sich selbst, wenn man zu wenig schläft. Oh. Jakob, das erklärt so einiges.
1: Hallo?
2: Hallo?
0: Das ist schon ein bisschen creepy, oder?
1: Das ist schon ein bisschen creepy, ja.
0: Ist ja nicht mehr viel zum Essen übrig. Ich auch, ich auch.
1: Okay, das ist ein bisschen gemein. Ich mach da mir kurz aus, okay? Wir hoffen, ihr habt auf jeden Fall gut und vor allem viel geschlafen, denn ihr braucht euer Gehirn jetzt auf jeden Fall. Big Nick ist wieder unterwegs, will wieder spontan sein Game zocken. Der Call geht nach Schönhausen.
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4: Hallo Carsten.
5: Hallo.
4: Für eine schicke JBL-Soundbox spielen wir jetzt mein Wortspiel-Spiel. Und hier ist dein Buchstabe, mein Bester. S wie Schneeglöckchen Umtopfer. Zeit läuft.
5: Sonne, Sack, Silbe, Saft, Silber, Silber, Schaf, Süß, Sand, Süden, Schweden.
4: Wie geht denn das so schnell? Hast du dich gut vorbereitet?
5: Ich habe mich vorbereitet, muss ich echt zugeben.
4: Ja, aber hast trotzdem gewonnen. Herzlichen Glückwunsch.
5: Super. Ich habe mich echt mit gerechnet, dass du mich anrufst.
4: Die JBL Soundbox schicke ich dir gerne zu. Ich wünsche dir viel Spaß. Damit kannst du 89.0 RTL in noch besserer Qualität hören. Wo wirst du das schicke Teil hinstellen?
5: Wahrscheinlich im Wohnzimmer.
4: Ja, gute Entscheidung. Da passt das gut rein, auch farblich. Finde ich super.
1: Ja, sehr gut.
5: Alles klar,
0: Alter,
5: danke schön.
0: Wie stark ist das denn?
1: Ja,
0: ich glaube, er schläft auf jeden Fall richtig viel.
1: Einfach von der Liste abgelesen wahrscheinlich.
0: Na, ist auch smart, sich eine Liste zu machen, ne?
1: Okay,
0: man
1: stimmt.
0: Muss nur wissen, wie es geht. Und ihr macht es genauso rein in die App mit euch. Für eine Runde Big Nicks Wortspielspiel. Könnt auch Listen mitnehmen. Müsst nur dran denken, dass ihr sie habt, ne?
1: Ja, genau. Und falls ihr noch Platz habt im Wohnzimmer für die JBL Soundbox, ne? Lohnt sich auf jeden Fall. Also rein in die App mit euch.

0: Wenn du mal ein bisschen Nervenkitzel wollt, so an einem langweiligen Dienstag, dann parkt einfach mal auf dem Parkplatz vom Chef. Mal schauen, was passiert.
1: Okay.
0: Für mehr Tipps folgt uns auf Insta. 890 RTL ist an. Guten Morgen.
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1: Wenn der Himmel so schön blau aussieht und das an einem Dienstagmorgen, kann man gar nicht böse sein, dass es kühler wird, oder?
0: Na,
1: also
0: ja.
1: Ich finde, meine Theorie, solange man noch eine Sonnenbrille aufsetzen kann, ist alles top.
0: Man kann auch im Winter im Skigebiet eine Sonnenbrille aufsetzen.
1: Ja, und das ist auch top.
0: Okay, fair boy.
1: Oder? Also, ne, wird ja. Richtig schöner Dienstag, Sonne kommt raus, den ganzen Tag für euch und 19 Grad dazu.
0: Es ist 8:55.
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0: Mit Dirk.
8: Guten Morgen. Auf dem Münchner Oktoberfest hat es einen tödlichen Unfall gegeben, da ist ein Mitarbeiter des Freefall Towers Hangover während der Fahrt von einer Gondel erwischt worden. Der Mann ist noch am Unfallort gestorben. Die Bundesregierung hat am Abend den neuen Tankrabatt beschlossen. Benzin und Diesel sollen dann ab Oktober 17 Cent pro Liter billiger werden. Bundestag und Bundesrat müssen aber noch zustimmen. Kolumbiens Marine hat in der Karibik fast 5 Tonnen Kokain aus dem Verkehr gezogen. Das sind über 11 Millionen Einzeldosen. Auf dem Schwarzmarkt wäre das Kokain über 200 Millionen Euro wert gewesen. Wer im Flugzeug hinten sitzt, der hat bei einem Absturz die besten Überlebenschancen. Das haben Forscher jetzt rausgefunden, die dafür extra eine Boeing ferngesteuert in der Wüste haben abstürzen lassen. Am gefährlichsten war es ganz vorne.
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0: Es staut sich gerade auf der A2 Richtung Dortmund zwischen Irxleben und Eilsleben. Da braucht ihr 30 Minuten länger. Und ein kaputtes Auto steht auf der A9 Richtung Nürnberg zwischen dem Rastplatz Pürstental und Weißenfels. Der aktuelle Blitzer, der ist auf der B217 zwischen Hameln und Hachmühlen bei Großhilligsfels. 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
1: 8:28 Uhr. Kommt gut rein in Dienstagmorgen. Wir verraten euch gleich, warum die Delfin-Pose gerade der beste Tanzmove ist, den ihr bringen könnt. Hier nach zwei Songs. Bleibt einfach dran.
0: Guten Morgen.
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1: Richtig gut.
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0: 89.0 RTL ist an. Willkommen in der Morning Show.
1: Hallo.
0: Und willkommen in eurem Dienstagmorgen. Jetzt mit Tyler und Sarah Larsson, She Did It Again. Und Sarah Larsson ist ja gerade irgendwie, die ist ja gerade so eine richtige Kultfigur.
1: Ja, die ist halt einfach bewiesen, dass sie wirklich die sympathischste Pop-Queen gerade ist, die es irgendwie gibt. Die hat nämlich ein Konzert gehabt und bei ihrem Song Midnight Sun ist es eigentlich so, dass es Teil von ihrer Choreo ist, dass sie so eine Art Delfin-Figur macht. Sie wird so hochgehoben,
0: ja,
1: und macht dann so eine Art Delfin, also so...
0: So die Beine nicht, in die Höhe
1: die Beine
0: und so.
1: Beine in die Höhe und so, ja. So. Und das hat dann die ganze Crowd bei dem Konzert nachgemacht und das war ihre Reaktion. Die hat sich gar nicht mehr eingekriegt, wie sympathisch kann man sein. Und es wurden immer mehr am Publikum, die diese Delfin-Hebefigur gemacht haben. Ey,
0: das ist ja ultra witzig. Aber schön, wie sie versucht, einfach weiterzumachen. Das ist wie
1: durchziehen
0: im Schulunterricht, wenn du einen richtigen Lachflash, ja, hattest und du hast trotzdem versucht, irgendwie weiterzumachen.
1: Und der Lehrer war schon übelst pisst, aber du konntest nicht aufhören. Sarah Larsson. Einfach ultra sympathisch, deswegen jetzt hier für euch in der 89.0 RTL Morning Show zusammen mit Tyler. Hier ist She Did It Again. Guten Morgen.
0: Moin.

0: Hallöchen. Dienstagmorgen ist es, auch 89.0 RTL Morning Show. Schickt euch rein. Und ja, es wird ein Ticken kühler gerade so. Nee, aber eigentlich ist das auch geil. Man kann sich wieder einkuscheln, man kann Serien suchten. Und heute ist ein ganz besonderer Tag, der 22. September. Denn wenn man heute anfängt, Gilmore Girls zu gucken, diese Serie mit der Mutter und der Tochter so, ne? Und dann 4 Folgen pro Woche, dann erlebt man die Jahreszeiten in echt so wie in der Serie mit. Checkst du, was ich meine?
1: Ja, ist krass.
0: Das ist auch so eine Comfort-Serie, weißt du? Das ist so kuschelig und so. Ach, toll.
1: Ich habe das früher immer mit meiner Mama angeschaut. Und ich war ein bisschen verliebt in Rory. Aber ich meine, wer war das nicht, oder? True. 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Und heute Nachmittag in der Big Nick Show um 16.05 Uhr.

0: 89.0 RTL ist an. Guten Morgen.
1: Hallo.
0: Haben wir euch Teddy Swims auf die Playlist, Mr. Know-It-All.
1: Der ist ganz aufgeregt. Heute geht seine Tour nämlich los, heute Abend in Kansas City. Und er hat auf Insta gepostet, er hat zum ersten Mal jetzt das Bühnenbild gesehen. Und er meinte, er ist

0: ist das, was sie schon immer mal erträumt hat. Er ist ganz aufgeregt und er freut sich verdammt. Da wird bestimmt auf Insta alles voll sein. Ich freue mich auch drauf.
1: Sehr gut. Und Alena wird euch natürlich auf dem Laufenden halten, was da so passieren wird. Außerdem haben wir für euch den 89.0 RTL Morning Mix, euren persönlichen DJ-Set für den Dienstagmorgen. Da gibt es alles noch hier vor 9 für euch auf 89.0 RTL. Die besten jetzt von heute.
0: Guten Morgen.
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0: Das heißt ja immer, Dienstag ist irgendwie der unbeliebteste Tag der Woche. Aber ganz ehrlich, guck mal einfach raus. Ist das nicht schön? Blauer Himmel, Sonne. Das kann nur gut werden heute. Wolken auch ein bisschen am Start, bleibt aber trocken. 19 Grad gibt's dazu.
1: Es ist 9:05.
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1: Und das hat Dirk für euch.
8: Guten Morgen. Es gibt immer mehr Unfälle auf dem Weg zur Schule oder zur Arbeit. Insgesamt gab es letztes Jahr 90.000 Schulwegunfälle und 170.000 Unfälle auf dem Weg zur Arbeit bundesweit. Dabei sind fast 250 Menschen gestorben. Die Fußball-WM war ein regelrechtes Werbebombardement und dann ausgerechnet oft für ungesunde Snacks. Eine Untersuchung hat ergeben, die Zuschauer haben alle 6,7 Sekunden irgendein Logo gesehen, entweder für ungesundes Essen, Alkohol, Glücksspiel oder auch Kryptos. In Amerika ging an den großen Flughäfen an der Ostküste stundenlang gar nichts mehr. Selbst die großen New Yorker Airports waren alle komplett dicht. Der Grund? Bauarbeiter hatten ein wichtiges Glasfaserkabel durchtrennt. Taylor Swift bekommt bei den MTV Video Music Awards nächsten Sonntag einen neuen Sonderpreis für ihre Regiearbeit. Der Sender ehrt sie nämlich damit für Musikvideos, bei denen sie selbst hinter der Kamera stand. Mit den meisten klassischen Nominierungen geht in diesem Jahr übrigens Madonna ins Rennen.
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1: Es staut sich auf der A2 Richtung Dortmund zwischen Irxleben und Eilsleben. Da braucht ihr gerade 30 Minuten länger. Kaputtes Auto steht auf der A9 Richtung Nürnberg zwischen dem Rastplatz Fürstenthal und Weißenfels. Und Stau gibt es auch auf der A71 Richtung Suhl zwischen Erfurt-Gispersleben und Erfurt-Bindersleben. 3 Kilometer da in der Baustelle. Der aktuelle Blitzer, der steht in Hannover-Wettbergen in der Hauptstraße. 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
0: Wir starten gemeinsam rein. Den Dienstagmorgen ist es 9:05. Kennt ihr das auch manchmal morgens so? Ich bin am Morgen aufgewacht. Also ich war so tot, dass meine Augen auch so geschwollen waren und ich erstmal so ein bisschen blinzeln musste, bis ich was gesehen habe. Kennt ihr das?
1: Nee, eigentlich nee? Nicht, aber...
0: Gut. Dann liegt es an mir, aber falls es euch auch so ging heute Morgen, haben wir jetzt das perfekte Mittel, dass es wieder anders wird.
1: Okay, der 89.0 RTL Morning Mix, der sollte auf jeden Fall helfen. Der schallert einmal alles so komplett durch, dass man aber sowas von wach ist.
0: Absolut.
1: Also schön laut drehen, let's go.
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0: Guten Morgen, ich bin der Luca aus Hannover. Und ich starte am liebsten in den Tag mit 89.0 RTL.
1: Wow. Da hat der 89.0 RTL Morning Mix direkt mal in die Stimme ein bisschen verschlagen. Direkt einen Stimmbruch gehabt. Aber auch verständlich. Euer DJ-Set hier zum Start rein in den Morgen. Und davon gibt es noch viel mehr.
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0: Hallöchen, schön, dass ihr mit dabei seid. 89.0 RTL ist an.
1: Hi.
0: Wir starten rein gleich ganz neu mit Jack Dean.
2: So.
0: Absoluter Newcomer und ich weiß, Jakob, du kennst den Song noch nicht.
3: Wie?
0: Und trotzdem weiß ich jetzt schon, du wirst ihn lieben, denn
3: ja,
0: er hat eine große Ähnlichkeit zu ihm hier. Und Jakob liebt Benson Boone mehr als alles andere auf dieser Welt. Und dieser Vibe ist halt so ähnlich. Hör nochmal.
2: So,
0: checkst du?
3: Ja.
0: Beide halt sehr viel Power, richtig krasse Vocals und es klingt beides ein bisschen episch.
1: Irgendwie. Definitiv.
0: So, ne? Genau wie Benson Boone. Absoluter Newcomer. Mega geil, könnt ihr laut reden. Gibt's gleich für euch hier in der 89.0 RTL Morning Show direkt nach Flow mit Leakit. Guten Morgen.
1: Morgen.

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7: Verkehrsupdate. Stop and Go auf der A2 Richtung Dortmund zwischen Irxleben und Eilsleben braucht ca. 30 Minuten länger. Kaputtes Auto steht auf der A9 Richtung Nürnberg zwischen dem Rastplatz Pürstental und Weißenfels und es staut sich auf der A71 Richtung Suhl zwischen Erfurt-Gispersleben und Erfurt-Bindersleben. 3 Kilometer da in der Baustelle. Der aktuellste Blitzer, der steht auf der B71 in Haldensleben statt einwärts kurz vor der Ampelkreuzung mit 89.0 RTL. 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
8: Gemeinsam geht's rein in Dienstagmorgen. Jakob ist da.
7: Guten Morgen.
8: Alina hier, habt eine gute Fahrt und kommt gut an. Hi.
7: Hi.
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0: Es ist Dienstagmorgen und die 89.0 RTL Morning Show schickt euch rein.
1: Das Hello.
0: Ist super. Und ja, ich weiß, es wird wieder kühler, aber eigentlich auch geil. Man kann sich wieder einkuscheln, so Kerzen anmachen. Mm. Oh, ich lieb's.
1: Wieder ohne schlechtes Gewissen den ganzen Tag vorm Fernseher sitzen.
0: So.
1: Ah, es wird herrlich. Trash TV geht jetzt auch wieder. So viele geile Sachen kommen einfach. Heute Abend eine neue Folge Sommerhaus der Stars. Mhm. Und da habe ich mal eine Frage zu. Da gab es so einen kleinen Vorgeschmack, was da heute Abend läuft. Mhm. Und die Frage war, wie viele Zigaretten am Tag sind okay?
2: Eine ganze Schachtel am Tag. Ich glaube, das ist okay.
3: Was? Man muss ehrlich sagen, 3 Zigaretten sind eine echte Zigarette. Dankeschön. Muss man ehrlich sagen.
4: Vielen Dank.
0: Okay. Also die Theorie habe ich noch nie gehört. Ich habe auch noch nie geraucht.
1: Ja.
0: Ne, aber 3 Zigaretten sind eine.
1: Also fairerweise, es ging irgendwie ums Zigarettendrehen. Also vermutlich sind 3 gedrehte Zigaretten eine echte oder so.
0: Ah, okay, gut. Also wird auf jeden Fall ordentlich spannend, ordentlich Diskussion dann heute Abend. Das steht ja generell so fern. Auch nächsten Monat. Promi Big Brother geht los, Forsthaus, Rampensau geht los. Und alle Infos, wann, was, wie, wo genau, haben wir für euch im 89.0 RTL Trash-TV-Kalender bei uns in der App. Könnt ihr gerne mal auschecken. Sorry.

0: Ihr habt 89.0 RTL an und das ist, lasst kurz gucken, eine gute Entscheidung. Aber natürlich, weil wir sehen, was jetzt gleich kommt. Ariana Grande, Hey That I Made You Love Me. Der längste Titel der US-Geschichte wahrscheinlich.
1: Das wirst du dir auch nie merken können. Nee. Du sagst immer was? Hate That You Made Me Love You.
0: Ja, irgendwie, also irgendwie Love und Hate und I und You.
1: So, ne? Und das Geile ist, für sie gibt es jetzt auch im ZDF eine Doku, The True Story of Ariana Grande. Absolut empfehlenswert, vor allem jetzt, wo es kühler wird, ein bisschen ankuscheln, ein bisschen suchten. Könnt ihr gern machen. Da wird so ihr Leben quasi aufgearbeitet.
0: Die wahre Geschichte, warum ihre Musik so lang ist. Aber auch, warum sie so gut ist.
1: Gut.
0: Ariana Grande gibt's gleich für euch. Die besten Hits von heute. Hier auf 89.0 RTL. Der hat gleich der Luis.
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14: Leute, wir kriegen den Sommer doch mal zurück. 28 Grad kriegen wir Anfang nächste Woche. Ey, ich hatte schon kurz einen Nervenzusammenbruch, dass der Sommer jetzt vorbei ist. Ich sag euch ehrlich. Also jetzt müssen wir noch mal ein bisschen aushalten, 13 Grad maximal. Und da kommt der Sommer noch mal wieder.
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14: Ich um 10.
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14: Willkommen, Dirk, für euch.
17: Google muss über 400 Millionen Euro Strafe zahlen, weil der Konzern jahrelang mit den Standortdaten seiner Nutzer gemacht hat, was er wollte. Unter anderem hat er sie für gezielte Werbung genutzt und länger gespeichert als erlaubt. Jetzt kommen Satelliten made in Germany. Der US-Konzern Planet Labs baut ab Herbst Satelliten in Berlin. Bis zu 60 sollen es pro Jahr werden, unter anderem für die Erdbeobachtung im Ukraine-Krieg. Und ein großes Eigentor hat US-Präsident Trump geschossen. Die großen US-Fernsehsender ABC, CBS, Fox News und NBC wollen Trump nicht mehr bei seinen Auftritten filmen. Der Grund? Trump hat Journalisten von CNN und zwei weiteren Sendern wegen angeblicher Fake News aus dem Weißen Haus geworfen. Die anderen Sender solidarisieren sich jetzt aber mit CNN. In Erfurt hat ein 20-jähriger Hausverbot im Supermarkt der Grund. Er hat die Gemüsewaage da genutzt, um sein Marihuana abzuwiegen. Eine Anzeige gab es nicht, die Menge war legal, aber merke, nicht jedes Grünzeug gehört auf die Gemüsewaage.
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14: Auf der A2 liegen gerade Fahrzeugteile rum Richtung Dortmund zwischen dem Rastplatz Krenberg und Lostau. Und ein kaputtes Auto blockiert die A71 Richtung Sangerhausen zwischen Erfurt-Bindersleben und Crispensleben. Da kommt der links dran vorbei. Der aktuellste Blitzer, der steht in Hannover-Kleefeld in der Berghusenstraße. 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
14: Ey, das ist genial. Jenny aus Wolfenbüttel hat sich ein Frühstücksmeeting einfach in ihren Kalender eingetragen, damit da niemand ein Meeting reinsetzen kann. Du Genie, Leute. Ihr seid so fleißig. Ich werd ganz nervös hier. Wir machen uns jetzt einen guten Dienstag zusammen. Seid ihr dabei?
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0: Deutschland stellt jetzt im Louvre aus. Also quasi, zwei deutsche Touristen haben in Paris ihre eigenen Bilder neben die Mona Lisa geklebt. Ein Bild von denen in Ritterrüstung. Fand die Polizei jetzt nicht so witzig. Aber ey, die soll mal nicht so Spießer sein. Also sorry, aber es soll nichts passieren. Leute, wir machen das jetzt auch einfach. Wer traut sich von euch auf Arbeit einfach ein Bild über das Bild vom Chef zu kleben?
1: Kann es sein, dass du dumm bist?
0: Boah, ja. Das ist Kunst, Leute. Ihr seid Banksy. Hier ist Luis. Ihr hört 89.0 RTL. Hier kommt Ariana Grande.

0: Ich finde, das ist nicht fair. Überleg mal, es ist Anfang der Woche, ihr habt schon mehr geleistet als die meisten in 3 Wochen oder so. Ihr seid immer für die Kunden da, ihr macht und tut, ihr springt für Kollegen ein. Also eigentlich, ihr müsstet so viel Kohle verdienen, ihr müsstet eigentlich Millionäre sein.
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0: Naja, zumindest müsst ihr mal hier ein bisschen extra Kohle aus Konto gespielt bekommen. Und ihr könnt euch selber aussuchen. 500 Euro, 1000 Euro, wie viel mehr wollt ihr verdienen, Leute? Also, Cassia hat das gemacht aus Halversleben. Die hat vorher 1500 verdient, jetzt verdient sie knappe 2000 Euro netto.
2: Ihr seid die Besten. Vielen, vielen Dank. Ich weiß gar nicht, wie ich euch danken kann. Ich liebe euch so sehr. Vielen, vielen, vielen Dank.
0: Das habt ihr doch verdient. Überlegt mal, was ihr hier jeden Tag leistet. Also, wenn mal jemand eine Gehaltserhöhung bekommen sollte, dann doch wohl ihr. Checkt euch einfach ein in die 89.0 RTL App und die nächste Gehaltszahlung gibt's dann gleich in der Big Nick Show. Pünktlich 16:05 Uhr. Aber bleibt einfach dran.

0: Seid ihr auch so maximal überfordert mit dem Wetter? Ich fühle mich wie so eine Oma. Ich weiß auch nicht so richtig. Jetzt ist warm, jetzt ist kalt. Irgendwie, ich weiß auch gar nicht mehr, was ich anziehen soll. Am besten einfach nackt.
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2: 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Es gibt ja so typische Träume, die immer was bedeuten. Da weiß man das auch so. Zähne ausfallen bedeutet Verlust, Angst und irgendwie rennen und nicht ankommen ist auch irgendwas so. 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

Weiß ich nicht, bin ich creepy? Ich würde gerne mal ins All fliegen. Ich finde es richtig interessant. Überleg mal, du fliegst dann da so hoch und kannst ein bisschen runtergucken und so. Die haben jetzt ein Plüschtier ins Weltall geschickt. Ich bin ein bisschen eifersüchtig. Der durfte jetzt schon 1040 Mal um die Erde fliegen. Bisschen auf dem Mond chillen, arbeiten. Lohnt sich auch finanziell. Überleg mal, was das für eine krasse Pendlerpauschale ist, ja? Hier ist Luis. Er hat 89 neue RTL. Wir bleiben einfach hier und machen uns einen schicken Dienstag. Seid ihr dabei? Hier kommt Harry Styles bei euch.

0: finde das irgendwie krank gruselig, oder? Habt ihr das heute Morgen mitbekommen? Da wurde in einem Restaurant eingebrochen wegen einem Pudding. NRW, was ist los bei euch? In Bielefeld wurde in einem Restaurant eingebrochen, der Chef kommt morgens rein, steht da jemand und löffelt einfach einen fucking Pudding.
1: Naja, wenn's schmeckt.
0: Pudding-Monster von Bielefeld. Schon ein bisschen creepy. Hier ist Luis, er hört 89.0 RTL.

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1: Okay, habt ihr Bock auf euren Lieblingssong? Dieser Song, ey, ich liebe den so sehr. Der ist maximal geil, Leute. Also jeder, der was anderes sagt, der lügt einfach. Taylor Swift ist auch gleich mit dabei. Post Malone, das wird Creme de la Creme. Bleibt einfach dran. Das wird schmackofatz gut, ich verspreche es euch.
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8: Soll ich mal was Schönes sagen? Nächste Woche wird es nochmal richtig warm. 26 Grad. Leute, der Sommer kommt zurück. Yeah!
9: Ja, heute eigentlich auch ganz geiles Wetter. Die Sonne kommt ab und zu mal raus, 20 Grad.
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12: Hier ist Dirk für euch.
13: Hallo. Benzin und Diesel werden ab Oktober billiger. Die Bundesregierung hat den Tankrabatt auf den Weg gebracht. Das bedeutet rund 17% weniger Steuern auf den Sprit. Bundestag und Bundesrat müssen aber in dieser Woche noch zustimmen. Es gibt immer mehr Unfälle auf dem Weg zur Schule oder zur Arbeit. Insgesamt gab es letztes Jahr 90.000 Schulwegunfälle und 170.000 Unfälle auf dem Weg zur Arbeit. Dabei sind bundesweit fast 250 Menschen gestorben. Die spanische Zollbehörde hat vor der Küste eine Yacht mit 2.000 Kilo Kokain an Bord hochgenommen. Die Besatzung kam aus Argentinien, Uruguay, Kolumbien und Albanien und sollte die Drogen offenbar nach Europa bringen. Und jetzt wird's richtig spooky. In China ist eine 70-jährige Frau nach 24 Stunden in einem gekühlten Sarg wieder aufgewacht. Die Familie hatte die schwerkranke Frau für tot gehalten und sie hatte offenbar echt richtig Glück, denn weil viele Verwandte zum Abschied nehmen erst anreisen mussten, wurde sie ein paar Tage aufgebahrt, anstatt direkt beerdigt zu werden.
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8: Auf der A2 liegen Holzteile rum Richtung Berlin zwischen Magdeburg-Kannstieg und Magdeburg-Zentrum und Fahrzeugteile auf der A2 Richtung Dortmund zwischen dem Rastplatz Krehenberg und Lausthau. Der aktuellste Blitzer, der steht in Hannover-Kleefeld-Beckhusenstraße. 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
8: Ey, ich bin so glücklich. Ich habe endlich einen Leidensgenossen gefunden. Marcel aus Hildesheim hat sich gerade in die Show reingemeldet. Der isst auch immer sein Mittagessen zum Frühstück. Ich mach das auch. Ich habe gedacht, ich bin der einzigste Depot, der das macht. Aber ja, wenn so ein leckeres Mittag vor dir steht, dann kannst du doch nicht warten. Wir halten hier alle zusammen, Leute. Wir sitzen alle im selben Boot. Wir machen uns einen richtig guten Dienstag. Seid ihr dabei? Hier kommen Move in Fulusan.
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0: Weiß ich nicht. Seid ihr so FKK-Leute? Ich kann das ja gar nicht. In Österreich hat sich der Bürgermeister jetzt beschwert, weil er am Ufer von so einem See ständig 16 Unterhosen einsammeln muss. Und seine Theorie ist, die Leute gehen baden, ganz normal mit Unterhose. Und weil das ja dann nicht trocknet, ziehen die Leute das dann aus und rennen den Berg einfach runter FKK.
1: Ich liebe es. Ich kenne das von klein auf mit meiner Mama schon.
0: Also, ich kann das gar nicht nachvollziehen. Ich meine, okay, in den See zu springen nackt, okay. Aber dann den Berg runter zu rennen durchs ganze Dorf. Warum? Hier ist Luis, er hat 89.0 RTL. Aber ihr könnt es ja mal ausprobieren auf Arbeit. Vielleicht kriegt er dann Gehaltserhöhung oder so.

0: Ich finde das so beeindruckend. Es ist unfassbar. Ein Junge aus Italien ist mit seinem Papa den Mont Blanc hochgeklettert. Das ist der höchste Berg in den Alpen. Der Junge ist einfach 9. Der ist mit 9 einfach den höchsten Berg in den Alpen hochgeklettert. Ich habe früher nicht mal den Weg zum Bäcker alleine gefunden. Jona aus Suhl hat sich reingemeldet. Die hat ein ähnliches Erlebnis gehabt.
1: Also, wenn ich euch was sagen kann, Leute, dann wandert nicht total verkatert den Brocken hoch. Das ist wirklich der Horror. Aber zumindest helfen die Kopfschmerzen dann auch irgendwie super gegen die Hackenschmerzen. Dann merkt man nämlich die Blasen nicht mal so doll.
0: Wie auch immer, Leute. Heute Abend nehmt die Treppe statt einen Aufzug, dann könnt ihr auch sagen, ihr habt einen krank hohen Berg einfach beklingt. Wie nennt man das denn? Beklangt? Bestiegen. Naja, ihr wisst, was ich meine. Hier ist Luis, ihr hört 89.0 RTL.

0: Ich will mich jetzt hier nicht einschreiben oder so, aber das macht so einen Spaß mit euch. Das ist wirklich geil. Also den Dienstag hier mit euch zusammen zu verbringen, wirklich beste Lage.
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Ey, kommt schon, also ein bisschen witzig ist schon. Jeff Bezos war in Österreich. Quasi. Eine Firma hat ihren größten Auftrag gefeiert von Amazon und dann ist ein Hubschrauber gelandet mit einem Bezos-Double, aber drei echten Polizisten. Und jetzt prüft Österreich, die Antikorruptionsbehörde, wer diese drei Polizisten erlaubt hat. Komm, ein bisschen witzig ist schon. Also wenn der Chef euch heute anmault, was ihr da schon wieder genehmigt habt, die haben Scheiße genehmigt, okay? Hier ist Luis, ihr hört 89.0 RTL. Macht euch einen schicken Dienstag. Gleich ist Mittagspause.

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1: Oh Leute, ich hab maximalen Crush auf Sarah Larsson. Das ist so richtig Fanboy-mäßig, ist ganz furchtbar. Habt ihr mal ein Interview von der gesehen? Die ist so smart, die ist so clever, die hat so sympathische Gedanken. Sieht gut aus, ist reich. Wie so ein Sugar Baby. Leute, Jason Derulo ist auch gleich mit dabei. Ariana Grande, das wird toll. Bleibt einfach dran, das ist ja super easy.
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13: Ich weiß nicht, ob das euch das schon jemand gesagt hat, aber nächste Woche wird es nochmal richtig warm, ne? 26 Grad, da kommt die Sonne nochmal richtig raus.
14: Aber heute ist eigentlich auch ganz angenehm, wa? 20 Grad maximal, passt schon.
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13: Gleich um 12, hier kommt Doro.
16: Hi, Porsche-Fahrer sind Punktesammler Nummer 1 in Flensburg. Laut Navirivox-Auswertung kassieren sie 71% häufiger Strafpunkte als der Durchschnitt. Dahinter kommen dann Range Rover und Tesla-Fahrer. Auch BMW und Audi liegen über dem Schnitt. Grundlage sind die Versicherungsdaten der Verivox-Nutzer. Der Chemiekonzern Evonik streicht 3.200 Stellen, den Großteil davon in Deutschland. Kündigungen soll es laut Unternehmen keine geben. Freie Stellen werden nicht neu besetzt und Ältere sollen früher in Rente gehen. Grund ist laut Unternehmen eine Krise der ganzen Branche. Teure Energie, US-Zölle und schwache Nachfrage setzen der Chemieindustrie zu. Benzin und Diesel werden ab Oktober billiger. Die Bundesregierung hat den Tankrabatt auf den Weg gebracht. Das bedeutet rund 17% weniger Steuern auf den Sprit. Bundestag und Bundesrat müssen aber in dieser Woche noch zustimmen. Und vom Erzgebirge direkt nach Leipzig ist bald möglich. Bis zum Frühjahr nächstes Jahr soll es eine direkte Bahnverbindung geben. Von Annaberg-Buchholz nach Leipzig ganz ohne Umsteigen.
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13: Auf der A7 steht ein kaputter LKW rum. Da liegen Reifenteile auf allen Fahrbahnen Richtung Hamburg zwischen Berghof und Schwarmstedt. Und ein kaputtes Auto blockiert die A71 Richtung Sangerhausen. Da kommt ihr knapp dran vorbei zwischen Erfurt-Bindersleben und Gispersleben. Der aktuellste Blitzer, der steht auf der B3 zwischen Wülfing und Pattensen. 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
13: Ey, das ist genial. Das mache ich auch. Jenny aus Wolfenbüttel meint gerade, sie macht in ihrer Mittagspause einfach sich einen Termin rein, damit da niemand in den Kalender irgendwas anderes eintragen kann. Genial, Leute. Das ist smart. Ihr seid so fleißig. Das macht wirklich Spaß mit euch hier. Wir machen uns einen guten Dienstag. Seid ihr dabei? Hier kommt Sarah Larsen.
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bin ein bisschen schadenfroh, aber das ist doch geil. Zwei deutsche Touristen haben in Paris ihre eigenen Bilder neben die Mona Lisa geklebt. Ein Bild von denen in Ritterrüstung. Fand die Polizei nicht so gut. Aber ey, die sollen mal nicht so eine Spießer sein. Ist doch nichts passiert. Das ist doch geil. Leute, wir machen das einfach selber. Wer von euch traut

0: ich weiß, der Chef sagt es nicht so oft, aber ich möchte mal ganz kurz Danke sagen. Danke für euren Job. Ihr macht so eine unfassbar krass wichtige Arbeit hier jeden Tag. Ihr reißt euch den Arsch auf. Und ich finde, dafür kriegt ihr auch ein bisschen zu wenig Geld. Da muss mal ein bisschen Kohle aufs Konto.
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0: Das ist kein Scam, Leute. Wirklich, ihr habt es verdient. Und vor allem, ihr könnt euch aussuchen, wie viel ihr haben wollt. Wollt ihr 500 Euro netto mehr haben im Monat? 200? Reichen euch 50 Euro? Ihr entscheidet selber. Kimberly aus Hannover hat sich reingemeldet. Die ist Büromanagerin. Die verdient jetzt einfach mal 500 Ocken mehr im Monat.
2: Geil. Das ist der Hammer. Schön.
0: Nee, wirklich, ihr habt es einfach verdient. Sagt uns, wie viel ihr gerne haben wollt. Ist kein Ding, ihr müsst euch nicht schämen. Und ich meine, zu verlieren habt ihr eh nichts. Checkt euch ein in die 89.0 RTL-App und dann gibt's eine fette Gehaltszahlung nachher in der Big Nick Show, kurz nach 16 Uhr. Bleibt einfach dran.

0: Mahlzeit, Mahlzeit. Ey, ich wollte das auch mal so cool sagen wie Bert auf der Baustelle. Lasst euch schmecken, macht euch eine schicke Mittagspause.
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2: Let's go! 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

richtig, richtig frech. Ich bin auch ehrlicherweise ein bisschen eifersüchtig auf dem Plüschtier. Würdet ihr gerne mal ins All fliegen? Das ist doch der Kindheitstraum. Und jetzt darf das so ein Plüschtier einfach machen, so ein Pikachu-Plüschtier. Ich will das selber machen, hallo? So auf so einen, auf den Mond fliegen und dann chillt man da so, kann runtergucken auf die Erde. Lohnt sich auch finanziell. Überleg mal, was das für eine krasse Pendlerpauschale ist, ja? Aber die haben nicht so geiles Essen. Nicht so geiles Mittagessen. Lasst euch mal euer Mittag nicht schmecken, wa? Hier ist Nubis, ihr hört 89.0 RTL. Hier kommt Topic.

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0: Oh, ich habe so einen Ohrwurm, das ist so furchtbar. Aber der Song ist geil. Hey, Mr. DJ. Fühlt ihr den Song? Der ist doch geil, Leute. I Just Smile, Bruno Mars gibt's gleich für euch. Adela ist mit dabei, der ist richtig neu. Der ist auch ganz geil. Calvin Harris, bleibt einfach dran. Das wird wirklich Schmackofatz, Leute. Nur die Creme de la Creme.
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0: Wenn ihr was haben wollt, um gleich anzugeben in der Mittagspause, Leute, nächste Woche wird's babam.

0: warm, Leute. 27 Grad, der Sommer kommt nochmal. Heute ist jetzt auch nicht so schlecht, wa? Es regnet nicht, 20 Grad kann man schon mal machen.
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0: Welch um eins und hier ist Doro.
2: Hi, Drängeln, Rasen, Lichthupe. Porsche-Fahrer sind die größten Punktesünder in Flensburg. Laut Verivox haben sie 71% häufiger Einträge als der Durchschnitt. Auf Platz 2 und 3 folgen dann Range Rover und Tesla-Fahrer. Hauptgrund für die Punkte: zu schnelles Fahren. Fast jede zweite Notaufnahme in Deutschland ist überlastet. Einige Kliniken meldeten sogar kritische Überlastung, zeigt eine Umfrage der Deutschen Gesellschaft für Notfallmedizin. Grund sind fehlende Betten und zu wenig Personal. Laut Verband ist dadurch teilweise auch die Sicherheit der Patienten in Gefahr. Zollfahnder haben in NRW eine illegale Zigarettenfabrik ausgehoben. 21 Personen wurden festgenommen. Die Gruppe soll dort im großen Stil Zigaretten produziert, dann in gefälschte Markenverpackungen gefüllt und unversteuert auf dem Schwarzmarkt verkauft haben. Und in der EU war letztes Jahr rund jedes sechste neu zugelassene Auto ein E-Auto. So viel wie noch nie. Grund dafür sind wohl die hohen Spritpreise, aber auch günstigere Einstiegsmodelle, Förderprämien und mehr Ladesäulen.
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0: Auf der A14 hat es gerade gekracht Richtung Dresden zwischen Tangerhütte und Kolbitz. Und es laufen Aufräumarbeiten auf der A36 Richtung Braunschweig zwischen Quedlinburg-Mitte und Thale. Da steht ein Fahrzeug gerade in Brand. Da ist die rechte Spur gesperrt. Da braucht ihr mindestens mal eine halbe Stunde länger. Der aktuellste Blitzer, der steht in Hannover-Kleefeld-Beckhusenstraße. 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
0: Ich will mal ganz kurz Danke sagen. Danke, dass ihr da seid. Das ist nicht selbstverständlich und es macht so Spaß mit euch. Wirklich. Dienstag, Mittagspause, der Rechner will erst ein Update machen, scheißt einfach drauf, Leute. Lasst den Update machen, wir holen uns jetzt erstmal einen Kaffee, okay? Hier kommt Shakira.
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0: Seid ihr so FKK-Leute? Ich check das gar nicht, ganz ehrlich, ich komme da nicht ran. In Österreich hat sich jetzt der Bürgermeister beschwert, weil der am See immer Unterhosen einsammeln muss. Und seine Theorie ist, die Leute gehen einfach baden mit Unterhose. Und weil dann die Unterhose natürlich nass ist, ziehen die Leute sie aus und dann laufen sie nackt den Berg runter.
1: Ich liebe es. Ich kenne das von klein auf mit meiner Mama schon.
0: Aber ganz ehrlich, also reinspringen, ja, super, aber dann einfach nackt über den Parkplatz rauszulaufen, das check ich überhaupt nicht, Leute. Dann würde ich es doch lieber umgedreht machen. Lieber nackt in den See und angezogen nach Hause. Na, vielleicht bin ich auch ein bisschen komisch. Hier kommt Adela für euch. Der ist ganz neu. Checkt den mal aus. Der ist wirklich geil. Hört auf 89.0 RTL.

0: Ist unfassbar. Wirklich, also meinen größten Respekt. Ein Junge aus Italien ist mit seinem Papa zusammen den Mont Blanc hochgelaufen. Das ist der höchste Berg in den Alpen. Und der Junge ist einfach 9. Wisst ihr, was ich mit 9 gemacht habe? Ich habe nicht mal den Weg zum Bäcker gefunden. Jona aus Suhl hat sich reingemeldet.
1: Also, wenn ich euch was sagen kann, Leute, dann wandert nicht total verkatert den Brocken hoch. Das ist wirklich der Horror. Aber zumindest helfen die Kopfschmerzen, dann auch irgendwie super gegen die Hackenschmerzen. Dann merkt man nämlich die Blasen nicht mal so doll.
0: Ja, wie auch immer, Leute. Heute Feierabend, Treppe statt Aufzug. Dann könnt ihr auch sagen, ihr seid einen kranken Berg einfach hochgelaufen. Hier ist Luis, er hört 89 nur RTL. Hier kommt ein bisschen Jamaika.

0: Mittagspause. Leute, ihr habt jetzt hier den ganzen Tag geackert. Jetzt kommt da ein bisschen was rein in die Futterluke. Habt ihr euch verdient. Hier ist euer Lieblingssender. Hier ist Luis auf 89.0 RTL.
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Ey, die sollen sie mal nicht so haben, das ist doch witzig. Jeff Bezos war in Österreich. Quasi. Eine Firma hat ihren größten Auftrag gefeiert. Ein Auftrag von Amazon. Und als Überraschung für diese Firma landet ein Hubschrauber auf deren Platz und aussteigen tut Bezos. Als Double. Mit drei echten Polizisten, vermummt und bewaffnet. Und jetzt prüft Österreich, die Antikorruptionsbehörde, wer diese drei echten Polizisten erlaubt hat. Also, wenn der Chef euch heute anpöbelt, wer hat das erlaubt? Ba, ba, ba, ba, ba. Die haben Scheiße erlaubt, okay? Ich finde eure Arbeit ganz großartig. Wirklich, ihr macht einen großartigen Job. Beste Community der Welt. Hier kommt Jonas Blue für euch auf 89.0 RTL. Ich bin Luis.

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0: Okay, habt ihr Bock auf einen Banger? Habt ihr Bock auf euren Lieblingssong? So geil. Leute, wir machen einfach ein bisschen Party am Dienstag. James Hype, das habt ihr euch verdient, wirklich. One Republic ist auch mit dabei. Ariana Grande, hier ein Ding nach dem nächsten. Baff, baff, baff, baff. Es hat nur 89,0 RTL. Gleich die Big Nick Show. Bleibt einfach dran, das ist super easy. Und dann hier ein Ding nach dem nächsten. Mua, Schmackofatz.
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0: So, also 17 Grad. Sonne und Wolken. Das Tolle ist, wenn ihr keinen Regenschirm im Auto hattet, macht euch gar keine Platte. Nass werdet ihr heute nicht.
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0: Gleich ist es 5 vor 2.
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0: Und hier ist die Doro.
17: Hi. Porsche-Fahrer sind die Punktesammler Nummer 1 in Flensburg. Laut einer Verivox-Auswertung kassieren sie 71% häufiger Strafpunkte als der Durchschnitt. Dahinter folgen dann Range Rover und Tesla-Fahrer, aber auch BMW und Audi liegen über dem Schnitt. Grundlage sind die Versicherungsdaten der Verivox-Nutzer. Der Chemiekonzern Evonik streicht mehr als 3000 Stellen und den Großteil davon in Deutschland. Kündigungen soll es laut Unternehmen keine geben. Freie Stellen werden nicht mehr neu besetzt und Ältere sollen früher in Rente gehen. Grund ist laut Unternehmen eine Krise der Chemieindustrie. Vom Erzgebirge direkt nach Leipzig ist bald möglich. Bis zum Frühjahr nächsten Jahres soll es eine neue direkte Bahnverbindung geben. Von Annaberg-Buchholz nach Leipzig ohne Umsteigen. Vor allem jetzt erstmal morgens und abends, bis die Strecke Leipzig-Chemnitz ausgebaut ist. Und Weindiebe Next Level. In Italien haben mehrere Verdächtige

0: 3000 Flaschen Barolo von einem Weingut geklaut. Die vier Diebe sind nachts über die Weinberge gekommen, haben dann die Flaschen in zwei Lieferwagen des Weinguts verladen und sind spurlos verschwunden. Der Wert mehrere hunderttausend Euro.
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2: Die A7 Richtung Hamburg ist gesperrt zwischen dem Dreieck Salzgitter und Derneburg Salzgitter. Da sind Straßenschäden, aber sondersgleichen welche. Aufräumarbeiten auf der A36 Richtung Braunschweig zwischen Quedlinburg-Mitte und Thale nach dem Fahrzeugbrand dauert es im Moment 30 Minuten länger. Und der aktuellste Blitzer auf der B65 zwischen Fechelte und Sirse. 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
2: So. Dienstagnachmittag und ich glaube, er wird ganz, ganz großartig für euch mit Top Sound. Ariana Grande, Hey That I Made You Love Me. One Republic, James Hype um kurz vor zwei. Und jetzt mal eine kurze Frage nach Sachsen. Ihr hört uns so gerne über DAB+, ich weiß. Was macht euer Ministerpräsident bitte? Der ist morgen beim Papst und bringt den einen 4 Kilo Stollen aus dem Erzgebirge mit. Das passiert morgen früh in Rom. Und was daran schiefgehen kann, das hört ihr diese Stunde. Schön, dass ihr hier seid.
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0: Habt ihr eigentlich schon mitbekommen, dass ihr bei eurem Lieblingsradiosender nie wieder mit irgendeinem Chef eurer Personalabteilung wegen Gehalt sprechen müsst?
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0: Also Randa, sagt uns doch einfach nur, was ihr verdienen wollt. Wir zahlen heute früh zum Beispiel, hat das Telefon geklingelt, in Bad Grund im Harz. Rangegangen ist Larissa, sie ist Elektrikerin. Also wenn in einem Neubau zum Beispiel das erste Mal das Licht angeht, da hat da vorher jemand, wie sie die Leitung gezogen, die Dosen gesetzt, einen Sicherungskasten sortiert. Natürlich braucht sie mehr Kohle.
2: Larissa aus Bad Grund, du bist Elektrikerin und holst dir jetzt deine 89.0 RTL Gehaltserhöhung. Es geht rauf von 2.262 Euro auf 2.500 Euro.
3: Oh, super, vielen Dank. Dankeschön.
4: Gerade aus dem Bett geworfen und jetzt schon mehr Gehalt auf dem Konto.
2: Easy peasy.
3: Das ist super.
0: Und während ihr das gehört habt, wie die Larissa 2.500 Euro jetzt verdient, sitzt irgendwo in Braunschweig ein Lagerist, in Dessau eine Pflegerin oder in Gera sitzt der Azubi. Geht rein in die 89.0 RTL App und sagt, was ihr verdienen wollt. Und jetzt der Knüller. 16.05 Uhr zahle ich euch das neue Gehalt aus.
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Sucht ihr auf Arbeit manchmal auch noch schnell was Süßes? In Bärenstein im Erzgebirge hat ein Konditor jetzt einen 4-Kilo-Stollen gebacken. Für den Papst. Weil Sachsens Ministerpräsident Kretschmer, der reist von heute bis Donnerstag nach Rom, besucht dabei auch den Papst. Und der Grund, wahrscheinlich hat ihm jemand mal gesteckt, für was das C in CDU steht. Aber zumindest schenkte ihm das Ding. Reifen soll er bis Weihnachten. Da wäre bei mir wahrscheinlich bis zum Advent nur noch eine Anstandsrosine übrig, aber hey, viel Spaß in Rom! Wetter in Italien ist sowieso gerade viel besser als hier bei uns. Hier ist Big Nick, hier ist 89.0 RTL.

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0: Die A7 Richtung Hamburg ist immer noch gesperrt zwischen dem Dreieck Salzgitter und Derneburg Salzgitter. Da sind ordentlich Straßenschäden. Es muss repariert werden. Und Aufräumarbeiten auf der A36 Richtung Braunschweig. Zwischen Quedlinburg Mitte und Thale nach dem Fahrzeugbrand dauert es 30 Minuten länger. Der aktuellste Blitzer auf der B65 zwischen Fechelte und Sirse. 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Um kurz vor 3:30 hier ist Big Nick. Ihr sitzt am Schreibtisch oder vielleicht in der Werkstatt. Für die nächste halbe Stunde sitzen wir zusammen im gleichen Boot. Schön, dass ihr hier seid. Gute Entscheidung.
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2: Hallo?
0: Hallo, da ist die Jenny bestimmt am Telefon.
2: Hallo, hörst du mich?
0: Ich höre dich, hörst du mich?
2: Ja, Picknick.
0: Ist am Telefon, ganz spontan will ich mit dir mein Wortspiel spielen.
2: Ja.
0: Der Buchstabe ist S.
2: Jonas,
0: oh Gott.
2: Lass es nicht, Mensch, leise sein.
0: Was?
2: Nee, meine Tochter redet gerade dazwischen, ich sage, sie soll leise sein.
0: Ja, bitte leise sein, hier ist der Buchstabe. S wie Stiefmütterchen zertreten. 10 Wörter in 10 Sekunden Zeit läuft.
2: Stein, Stiefel, Stur, Statue, Stumm, Steif, Sauna, September, Sahne, Siebenschläfer. Oh nein.
0: Ja. Es waren nur 9.
2: Nein.
0: Doch.
2: Oh nein.
0: Ärger dich nicht so sehr, Jenny. Vielleicht klappt's ein andermal und wenn ihr so mutig seid und euch sogar traut, weil ihr genau wisst, oh, das ist mein Spiel. Und eine JBL Soundbox im 89.0 RTL Design, die passt perfekt zu mir auf dem Balkon. Rein in die App, meldet euch an, zockt mit mir mein Wortspielspiel. Stay.

Big Nick Show auf 89.0 RTL POV. Das Date ist richtig gut gelaufen. Ihr liegt nachts im Bett. Ihr tippt, ihr löscht, ihr tippt, ihr löscht, ihr tippt. Forscher sagen jetzt: Leute, Schluss damit. Vergesst diese 3-Tage-Regel. Schreibt am nächsten Morgen direkt. Gut, wenn ich überlege, ich warte seit meinem letzten Date übrigens seit 2 Jahren auf eine Antwort, aber wer weiß, vielleicht melden sie sich ja noch. Wie macht ihr das? Ich will das von euch heute wissen. Heute Nachmittag klären wir das. Wann schreibt ihr einem Date zurück? WhatsApp direkt zu mir in die Show an die 0175 24 24 89 0.

0: hat gerade erst 2,47 Euro geknackt, Rekord. Und ausgerechnet heute ist auch noch autofreier Tag. Darf ich euch mal sagen, was ich davon halte? Kommende Stunde. Und dazu extrem viel Musik. Summer mit Homewrecker, Exwell und Grasso spiele ich euch. Sonny Fodera und Another mit Talk to You feiert eher komplett ab. Bitte, darf nicht in der Playlist fehlen, hier in der Big Nick Show. Auf 89.0 RTL, wir spielen euch die meiste Musik. Und wir machen's, wenn wir es sagen. Wir machen's auch.
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0: Also bibbern müssen wir nicht, weil die Sonne traut sich ja gerade raus. 17 Grad, genießt den Nachmittag.
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1: 14.56 Uhr.
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1: Damit ihr wisst, was abgeht. Hier ist Doro.
3: Hi. Drängeln, Rasen, Lichthupe. Porsche-Fahrer sind die größten Punktesünder in Flensburg. Laut Verivox haben sie 71% häufiger Einträge als der Durchschnitt. Auf Platz 2 und 3 folgen Range Rover und Tesla-Fahrer. Hauptgrund für die Punkte: zu schnelles Fahren. Fast jede zweite Notaufnahme in Deutschland ist überlastet. Einige Kliniken meldeten sogar kritische Überlastung, zeigt eine Umfrage der Deutschen Gesellschaft für Notfallmedizin. Grund sind fehlende Betten und zu wenig Personal. Zollfahnder haben in NRW eine illegale Zigarettenfabrik ausgehoben. 21 Personen wurden festgenommen. Die Gruppe soll da im großen Stil Zigaretten produziert, in gefälschte Markenverpackungen gefüllt und dann unversteuert auf dem Schwarzmarkt verkauft haben. Und in der EU war letztes Jahr rund jeder sechste Auto ein neu zugelassenes E-Auto. So viel wie noch nie. Grund dafür sind wohl die hohen Spritpreise, aber auch günstigere Einstiegsmodelle, Förderprämien und mehr Ladesäulen. Auch Hybridautos werden beliebter.
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1: Die A7 Richtung Hamburg ist gesperrt zwischen dem Dreieck Salzgitter und Derneburg Salzgitter. Aufräumarbeiten auf der A36 Richtung Braunschweig zwischen Quedlinburg Mitte und Thale nach dem Fahrzeugbrand. Aktuell ist nur die rechte Spur frei. Und Crash auf der A71 Richtung Suhl zwischen Erfurt, Stotternheim und Mittelhausen. So, und der aktuellste Blitzer schauen wir mal. Auf der B217 ist einer bei Hannover-Wettbergen Richtung Tönnies-Bergkreisel. 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
1: Ihr glaubt's nicht. Wisst ihr, was mir jetzt passiert ist nach so vielen Jahren, die ich Radio mache? Ich bin auf der Straße in der Mittagspause persönlich auch mal angesprochen worden mit so einem Mikro. So Umfrage, wie man das so kennt. Und da habe ich mich so richtig schön hingestellt, so, habe die ganzen Fragen beantwortet, habe ich volle Pulle gemacht. Also macht das bitte auch. Wenn da heute jemand mal unterwegs ist mit einem Mikrofon, vielleicht steht da auch 89.0 RTL an dem Mikrofon dran, bleibt stehen und immer schön die Wahrheit sagen. Ja? Also wenn euch das Mikrofon vor die Nase gehalten wird, sagt immer schön die Wahrheit. Wie zum Beispiel...
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1: Ich sage halt immer schön die Wahrheit sagen, ganz wichtig.
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0: Wir machen's wieder. Michelle aus Gifhorn, 2000 Euro.
1: Das ist lieb. Dankeschön.
0: Nein, ist doch super. Da kannst du jetzt zum Nebenjob fahren, mit dicken Grinsen im Gesicht, und kannst den Kolleginnen dort einfach mal erzählen, ey, ihr müsst das alle auch machen.
1: Naja, es ist schon easy, ne? Du brauchst dich anmelden und dann musst du halt Radio hören. Geduld und Spucke dann.
0: Geduld und Spucke dann, richtig.
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0: Ist doch so, irgendwo zwischen Hannover und Dresden sitzt gerade wieder jemand in irgendeinem Personalbüro und bekommt erklärt, was er eigentlich tatsächlich wert ist. Nickt, lächelt, geht raus, hört 89.0 RTL, sagt, was ihr verdienen wollt, und wir zahlen. Saskia aus Braunschweig kriegt mehr Geld von uns.
3: Also ich glaube, ich werde erstmal einen ausgeben.
0: Finde ich gut, Pascal aus Springeweiß. Geilo.
4: Yeah, mega geil, ey. Ich freue mich mega, das ist nicht zu glauben, ey.
0: Jetzt hat er 2700 Euro. Könnt ihr euch das mal wieder auf der Zunge zergehen lassen? 2700 Euro. Und jetzt seid ihr endlich mal dran, weil ihr wisst, ich brauche mehr Gehalt. Und ich hol's mir beim Lieblingsradiosender kommende Stunde um 16.05 Uhr. Also jetzt schnell mit euch noch rein in die 89.0 RTL-App. Und dann gibt's Kohle hier in der Big Nick Show.

0: Ihr steht an der Tanke, die Zapfsäule rattert. Bei 50 Euro ist der Tank nicht einmal halb voll. Und dann ist heute auch noch autofreier Tag. Den muss keiner mehr ausrufen. Das erledigen die Spritpreise von selbst. Und dann kommt mir Alex aus Sondershausen hier in der Big Nick Show und sagt, du, ich bin an der Tanke gar nicht, um zu tanken, wa?
1: Ich war gerade an der Tankstelle, hab mir einen Kaffee geholt.
0: Na und? Schmeckt der auf einer Skala von 0 bis 10? Was ist der gut?
1: Ja, genau, 10. Auf jeden Fall 10. Ist persönlich gemacht worden.
0: Ah, liegt an der Tankstellenverkäuferin.
1: Genau.
0: Ah, okay. Welche Tankstelle ist das denn?
1: Die Honse in Sondershausen.
0: Und damit könnte man vielleicht mal sagen, liebe Grüße an jede Tankstelle. Die Mitarbeiter dort können eigentlich nichts dafür, was an der Anzeige steht. Seid mal lieb zu denen. Und vor allem auch, weil sie ja auch 89.0 RTL hören. Schön laut drehen. Habt einen schönen Nachmittag. Hier ist Big Nick mit Chris Saran.

0: woran merkt ihr eigentlich, dass Herbst ist? Celine aus Wettin hat schon die Heizung angemacht, wa?
1: Am Wochenende haben wir sie das erste Mal angemacht. So ein bisschen, dass es ein bisschen muschelig zu Hause ist.
0: Ein bisschen muschelig.
1: Genau.
0: Aber das hat trotzdem ewig wahrscheinlich gedauert. Wenn man die Heizung das erste Mal wieder anmacht, dann muss wieder erstmal irgendwo entlüftet werden. Dann gluckert die irgendwie komisch rum und dann stellt man fest, ach Mann, hätte ich sie doch ausgelassen. Ich stelle fest, dass Herbst ist, weil die Gefahr in der Ecke lauert. Hört ihr in einer Viertelstunde hier auf 89.0 RTL. 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
9: Die A7 Richtung Hamburg ist immer noch gesperrt zwischen dem Dreieck Salzgitter und Derneburg Salzgitter. Sind Hardcore-Straßenschäden, da muss repariert werden. Aufräumarbeiten auf der A36 Richtung Braunschweig zwischen Quedlinburg-Mitte und Thale nach dem Fahrzeugbrand. Da ist nur die rechte Spur frei. Und Unfall auf der A71 Richtung Suhl zwischen Erfurt-Stotternheim und Mittelhausen. Der aktuellste Blitzer auf der B241 zwischen Bundenburg und Osterode. 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Um kurz vor halb vier, die Big Nick Show ist hier auf Kita. Baustelle oder vielleicht auch noch Büro oder so. Ihr habt heute schon richtig was geschafft und hier ist die Belohnung. Die nächste halbe Stunde habe ich euch Special Sound reingepackt.
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0: Liebe Community von 89.0 RTL, könntet ihr bitte einmal ganz kurz ehrlich sein, scheißt ihr euch eigentlich auch so sehr in die Hosen, wenn ihr gerade jetzt wieder so viele Spinnen in der Wohnung seht? Und jetzt, wo es wieder kalt wird draußen, da kommen sie alle wieder in die Wohnung rein. Und ich muss wirklich zugeben, die sind mein absoluter Endgegner. Jetzt habe ich gelesen, Experten sagen Pfefferminzöl auf die Fensterbank, weil der Geruch Spinnen in die Flucht schlagen soll. Pfefferminzöl ist also, damit ihr es besser auch versteht, für Spinnen genau das, was ein neuer Song von Michael Wendler für Menschen mit intaktem Gehör ist. Da freue ich mich doch wirklich für Celine. Das macht bei dir zu Hause, da ist der Spinnenbeauftragte dein Freund, wa?
1: Ja. Hm. Er macht das super. Wenn ich eine Spinne habe und ich ihn rufe, ist er sofort zur Stelle und unterstützt mich.
0: Und ist das die Glas- und Pappe-Methode oder Staubsauger?
1: Nee, Staubsauger tatsächlich.
0: Vielleicht können wir uns damit jetzt mal beruhigen, dass wir jetzt einfach Miley hören. Miley hat ja nicht nur ihren Nachnamen abgelegt. Die Gute heißt jetzt offiziell einfach nur noch Miley, sondern liefert uns auch direkt das Heilmittel gegen den Nachmittagsblues. Best Persuaders auf 89.0 RTL. Habt eine schöne Big Nick Show und einen tollen Dienstagnachmittag.

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0: Für den Feierabend braucht ihr ganz, ganz viel Musik. Habe ich alles da für euch? Teddy Swims, Mr. Know It All läuft gleich. Am Start Taylor Swift, The Fate of Aphelia, You Not Us und Ariana Grande. Und eure Chance auf ein neues Gehalt. Schreibt uns jetzt noch schnell in unsere App rein, was ihr verdienen wollt. Ich zahle euch das aus um 16.05 Uhr. Dranbleiben!
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0: Ich find's super, ich mag das Wetter so sehr. Natürlich friert man sich abends den Arsch ab. Aber im Moment sind 17 Grad wirklich ganz, ganz herrlich und wunderbar. Das ist mal richtiges Wetter, genießt es.
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0: Kurz vor 4.
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0: Und das bekommt ihr von Doro.
7: Hi, KI-Tools wie ChatGPT werden in Deutschland immer beliebter, zeigt eine neue Studie von ARD und ZDF. Bei den 14- bis 29-Jährigen nutzt mehr als 2/3 Chatty oder ein anderes KI-Tool. Die Ü30-Jährigen nutzen die KI-Tools mindestens wöchentlich. Trotzdem bleibt das Misstrauen aber hoch. Union und SPD treffen sich heute Abend zu einem vertraulichen Sondergipfel im Kanzleramt, berichten mehrere Medien. Streitpunkt Nummer 1, die Rentenreform. Die SPD will das Rentenpaket komplett neu aufschnüren, vor allem bei Altersteilzeit und der Rente ab 63. Porsche-Fahrer sind die Punktesammler Nummer 1 in Flensburg. Laut einer Verivox-Auswertung kassieren sie 71% häufiger Strafpunkte als der Durchschnitt.

0: Dahinter folgen dann Range Rover und Tesla-Fahrer. Und Gegenstände aus einer weit entfernten Galaxie. In L.A. hat jetzt das Museum von Star Wars und Indiana Jones-Schöpfer George Lucas aufgemacht. Neben Filmrequisiten sind noch tausende weitere Werke zu sehen, etwa von Frida Kahlo oder dem Streetart-Künstler Banksy.
1: Können wir uns darauf einigen, nie wieder Chatty zu sagen?
0: Was hast du gegen Chatty?
1: Nein, also Menschen, die witzige Schlümpfe über WhatsApp verschicken, die irgendwie Happy Birthday sagen, das sind Menschen, die sagen Chatty sagen.
0: Sicher?
1: Ja, meine Mutter sagt Chatty. Nee, die sagt immer Jibbidi. Das habe ich bei Jibbidi, habe ich mir das angeguckt.
0: Ja, Chat-Jibbidi ist doch ja, auch so ein Boomer-Wort.
1: Ja, meine ich. Wir sagen nicht mehr Chatty. Wir sagen
0: gut,
1: GPT.
0: Chatbot,
1: ja, KI.
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1: Ach, du bist so eine, ja. Also, Aufräumarbeiten auf der A36 Richtung Braunschweig zwischen Quedlinburg-Mitte und Thale. Die rechte Spur ist im Moment nur frei. Und Unfall auf der A71 Richtung Suhl zwischen Erfurt-Stotternheim und Mittelhausen. Der aktuellste Blitzer auf der B444 am Ortseingang Groß-Ilsede aus Richtung Peine. 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
1: Was ein schöner Dienstagnachmittag. Ich sag euch, wie es ist. Und gleich muss ich mal mit euch reden. Habt ihr das mitgekriegt? Sarah Connor hat sich jetzt getrennt von ihrem langjährigen Freund. Aber der Knüller, die wohnen noch zusammen. Die leben in diesem Haus weiterhin. Sie kocht, sie wäscht. Er kümmert sich um den Garten. Und Sex haben sie wohl auch noch zusammen. Geht das? Jetzt mal ganz im Ernst. Ich will wissen, was die Community denkt. Das alles diese Stunde. Und Top Sound jetzt von Teddy Swims, Mr. Know It All, um kurz vor 4.
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0: Also Lisa, let's go. Einfach mal das neue Druckerpapier zur Seite stellen. Stempel wegpacken und Handy greifen, kostenlos hier im Studio anrufen, 08000 3x3 89.0. Und dann gibt's deine Gehaltserhöhung. Hier ist die Picknick Show.

0: Hallo Community, jetzt Hand aufs Herz. Jetzt will ich wissen, was ihr davon haltet. Ohne Mist, ich will wissen, was ihr dazu sagt. Sarah Connor hat gesagt, die ist mit ihrem Freund nicht mehr zusammen, aber sie leben noch zusammen. Die Beziehung hat die Form verändert. Kein klassisches Ehepaar mehr, aber weiter eine Wohnung. Also sagen viele Paare nach dem Sommerhaus der Stars, aber für mich klingt das fast schon entspannter als eine Ehe, aber ich weiß nicht, ob das funktionieren würde. Die haben sogar auch noch Sex miteinander, nur sind sie halt eben nicht mehr zusammen. Vorhin in meiner Mittagspause habe ich mich auf der Straße umgehört. Wäre das für euch möglich? Können Männer und Frauen das dann nach einer Trennung überhaupt?
1: Ich denke schon. Also ich wüsste nicht, warum nicht.
2: Ja, kann funktionieren, auf jeden Fall.
3: Ja, aus Erfahrung kann ich das sagen.
2: Also ich weiß nicht, warum man da eine Geschlechterdebatte aufmachen sollte wegen Männern und Frauen, ob die Freunde sein können. Meinetwegen, klar, gerne.
0: Sarah Connor lebt getrennt, ist aber noch zusammen. Gut, die Carpendales würden sagen, Nachmacher! Jetzt will ich eure Meinung dazu, hier in der Big Nick Show. WhatsApp-Sprachnachricht in die 0175 24 24 89 0.

0: nennen wir es einfach mal spontan eure ganz persönliche Therapiestunde zum Feierabend. Ob alle Ampeln rot sind, am Kassenband geht's einfach nicht schnell genug. Und der bescheuertste Brief, der nur in einem Briefkasten sein kann, war da heute auch noch drin. Michelle, wir müssen therapieren.
1: Einfach entspannt bleiben. Das Leben ist zu kurz, um sich aufzuregen.
0: Wupp mal zusammen.
1: Absolut, ja, das kriegen wir schon hin.

0: vorsichtig fahren, insofern ihr schon Feierabend habt. Und wenn ihr morgen früh die Augen aufmacht, gibt's wieder Jakob und Alena.
1: Es gibt ja so typische Träume, die immer was bedeuten. Da weiß man das auch so. Zähne ausfallen bedeutet Verlust, Angst und irgendwie rennen und nicht ankommen ist auch irgendwas so. Dann mal eine Frage in die Runde. 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
2: Was?
1: Habe ich geträumt?
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1: Wie soll ich das jetzt deuten?
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1: scheißen. Gottes Willen.
2: Vielleicht, Alena, wird es bald Zeit.
1: Na, ich komme ja nicht mal mit Hamstern klar anscheinend.
2: Oder vielleicht ist es einfach mal Zeit, dein Bett neu zu beziehen.
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0: Aufräumarbeiten auf der A36 Richtung Braunschweig zwischen Quedlinburg-Mitte und Thale nach dem Fahrzeugbrand. Aktuell ist auch nur die rechte Spur frei. Und Unfall auf der A71 Richtung Suhl zwischen Erfurt, Stotternheim und Mittelhausen. Aktuellster Blitzer A2 Richtung Berlin zwischen Peine und Braunschweig-Wattenbüttel in der Baustelle. Mit 89.0 RTL immer sofort informiert um kurz vor 5. Ich freue mich, dass ihr hier seid. Die Big Nick Show ist an. Euer Lieblingsbeifahrer ist jetzt aktiv.
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0: Ihr wisst, bei uns gibt's mehr Kohle. So, da freue ich mich, dass jetzt Nordhausen am Telefon ist. Hallo Nordhausen, hallo Lisa.
1: Hallo.
0: Hallo.
1: Schön, dass ich da sein darf.
0: Natürlich, wir haben dich gesucht. Der Auftrag war, hier anzurufen. Und wenn du das gemacht hast, dann sollst du bitte jetzt auch belohnt werden.
1: Das ist schön, da freue ich mich sehr.
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0: Ihr sagt uns, was ihr verdienen wollt und wir zahlen. So, Lisa kommt aus Nordhausen. Du hast einen ganz besonderen Job. Erklär mir bitte, also du, wenn du den ganzen Tag im Schulsekretariat abschimmelst und da arbeitest, das muss ja unfassbar anstrengend sein. Jeder will was. Da geht die Tür auf, Tür zu, wie bei GZSZ oder nicht?
1: Ja, genau. Die Tür ist eigentlich generell immer offen, weil ich einfach ungemein gerne mit meinen Schülern arbeite, mit meinen Kollegen arbeite. Alles das, was da auf mich zukommt, das gerne mache, mit viel Humor. Eigentlich nie schlechte Stimmung ist, wenn dann mal maximal zum Zeugnisse schreiben, wenn dann die Köpfe rauchen. Aber ansonsten ist es einfach mega.
0: Was verdienst du denn aktuell?
1: 2000.
0: 2000 und du willst mit uns rauf auf 2200 Euro?
1: Genau. Das war echt super.
0: Also Lisa, wer im Schulsekretariat arbeitet, hat wahrscheinlich mehr Telefonnummern im Kopf als ich Songs in der Playliste. Und ich würde dir jetzt gerne auch einen Trommelwirbel machen, aber den hätte wahrscheinlich bei euch auch schon längst jemand als Ruhestörung gemeldet. Aus Klassenzimmer, was weiß ich wo. Liebe Lisa, deine neue Gehaltserhöhung, die sollst du auch von uns bekommen.
1: Das ist super, ich freue mich sehr. Mega, mega, mega geil, dass es euch gibt.
0: Für Lisa, für dich gibt's 2200 Euro und ich wünsche dir noch einen herrlichen Tag und lass dich nicht unterkriegen, manchmal auch, wenn es ein bisschen trubelig wird.
1: Ja, nein, das mache ich nicht. Gebe mein Bestes, auf jeden Fall. Danke, danke.
0: Und morgen früh, wenn wieder drei Eltern gleichzeitig anrufen, gehen die Anrufer an eine Frau mit 2200 Euro. So ist es nun mal. Sagt uns, was ihr verdienen wollt. Eure Gehaltserhöhung morgen früh 7:05 Uhr bei meinen Lieblingskollegen in der Morningshow und auch am

0: Das ist euer Feierabend mit 89.0 RTL. Da muss mal raus, was gesagt werden muss. Aline aus Aschersleben ist mit ihren Nachbarn ja auch schon fleißig am Lästern. Was ist denn der Aufreger bei euch?
1: Ja, wir haben auf jeden Fall eine super tolle Baustelle, die natürlich nach den Ferien begonnen hat. Da, wo alle wieder mit dem Auto schön auf der Straße unterwegs sind. An einem Hauptkreisverkehr wurde Ampelverkehr ausgemacht, sodass man eine halbe Stunde Zeit einplanen muss, um auf Arbeit zu kommen.
0: Also ich kenne Aschersleben, das stimmt. Da gibt es ja quasi irgendwie gefühlt nur eine Straße. Und ja, wenn da irgendwie noch eine kleine Blockade ist, dann hast du da echt die Arschkarte gezogen quasi.
1: Auf jeden Fall. So ist es tatsächlich.
0: Na dann, toi toi toi, halte uns auf dem Laufenden, wenn es wieder Klatsch und Tratsch aufs Aschersleben gibt.
1: Ja, das mache ich. Vielen lieben Dank für den Anruf und ich wünsche dir noch einen schönen Tag.
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0: Mehr Musik. Ach, hier sind wir doch dafür da. Mit Flow Leak It in die nächste Stunde. Am Start ist Tame Impala, Dracula, Cat's Eye, Animal, weil den Song abfeiert. Und Hosier und ganz, ganz viele mehr. Ich sehe gerade Jennifer Lopez, habe ich euch noch reingepackt mit David Guetta. Save Me Tonight. 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Die meiste Musik auf 89.0 RTL.
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0: Zum Feierabend noch ein bisschen Sonne und unfassbar schöne Wolken. Also wenn ich jetzt hier gerade aus dem Fenster rausgucke, behaupte ich ganz fest, diese eine Wolke da sieht aus wie... Also doch, das sieht schon aus wie eine Taube, die kackt. Ist jetzt nicht unbedingt die schönste Wolke, aber es sieht toll aus. Genießt 17 Grad.
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0: Und hier ist Doro.
9: Hi, KI wird immer öfter genutzt, vor allem von den 14- bis 29-Jährigen. Die nutzen Chatbots wie ChatGPT regelmäßig. Bei den Ü30-Jährigen nutzen 37% Chatbots zumindest wöchentlich. Das zeigt jetzt eine Umfrage von ARD und ZDF. In der Eifel ist bei der US-Airbase Spang-Dahlem ein Militärflugzeug abgestürzt. Nach ersten Erkenntnissen ist ein Mensch verletzt worden. Details zum Unfallhergang gibt es bisher noch nicht. Auf dem Flugplatz sind rund 20 F-16-Kampfjets stationiert. René Benko ist verurteilt worden. 2,5 Jahre Haft, ein halbes Jahr mehr als beim ersten Urteil. Der Ex-Milliardär hat wohl kurz vor der Signa-Pleite noch 360.000 Euro Miete für ein Anwesen vorausbezahlt und damit seine Gläubiger geschädigt, so das Gericht. Benko sitzt seit Januar 25 in U-Haft und bestreitet die Vorwürfe. Und in der EU war letztes Jahr rund jedes sechste neu zugelassene Auto ein E-Auto. So viel wie noch nie. Grund dafür sind wohl die hohen Spritpreise, aber auch günstigere Einstiegs-

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2: Unfall auf der A2 Richtung Berlin zwischen Hannover-Bodfeld und Lahe auf der rechten Spur. 15 Minuten dauert es länger. Dann liegen da Holzteile auf der A7 Richtung Kassel zwischen Berghof und Mellendorf. Und ein kaputtes Auto auf der A14 Richtung Dresden zwischen Schönebeck und dem Rastplatz Dreihöhenberg. Aktuellster Blitzer auf der B27 zwischen Werleshausen und Oberrieden mit 89.0 RTL. 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
2: Kurz vor 5 und irgendwo zwischen Hannover und Halle klappt gerade jemand den Laptop so laut zu, dass es das ganze Büro hört. Bam! Das seid ihr. Ihr macht mal jetzt schön Feierabend. Und diese Stunde, warum euer Apfelkorn von der Dorfparty jetzt Amerikaner wird. Jetzt gerade, wo die ganzen Volksfeste wieder losgehen, das darf doch nicht wahr sein, erfahrt ihr alles hier in der Picknick-Show. Schön, dass ihr da seid.
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Schaut da mal genau hin im nächsten Festzelt auf eurer Dorfparty. Kennt ihr Apfelkorn? Na klar, kennt das jeder. Jeder hat auf der Dorfparty so ein Ding schon mal wahrscheinlich trinken müssen. Freiwillig macht man es ja meistens nicht. Kennt ihr Behrensen aus Hasselühne in Niedersachsen? Die werden jetzt amerikanisch. Ein Whisky-Riese will die jetzt übernehmen. Also auch ein blinder Whiskybrenner findet irgendwann mal einen Korn. Und bitte sagt nicht, was eine Schnapsidee. Da sind die Umsätze eingebrochen um 80%. Mal sehen, ob es die Amerikaner richten. 89.0 RTL ist an.

Und gleich um kurz nach 5:30 wird's laut. Dann spiele ich mit euch mein Wortspielspiel. Ein Buchstabe, 10 Wörter, 10 Sekunden. Klingt immer erstmal ein bisschen einfach, bis ihr bei Q merkt, dass euch nur noch Quark einfällt. Wer es schafft, nimmt eine schicke JBL Soundbox im 89.0 RTL Design nach Hause. Seid ihr mutig? Wir zocken um 17:35 Uhr.

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9: Unfall auf der A2 Richtung Berlin zwischen Hannover-Bodfeld und Lahe auf der rechten Spur. 15 Minuten dauert es länger. Holzteile auf der A7 Richtung Kassel zwischen Berghof und Mellendorf. Und ein kaputtes Auto auf der A14, wenn ihr Richtung Dresden unterwegs seid, zwischen Schönebeck und dem Rastplatz 3 Höhenberg. Aktuellster Blitzer, Göttingen-Sandweg am Stadion. 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Um kurz vor 5:30, das ist ja meistens so, der ein oder andere hat gerade schon die Haustür aufgeschlossen, ist jetzt zu Hause, willkommen zurück. Die Big Nick Show kann man auch über die Alexa hören. Vielen Dank dafür.
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0: Schöne Bremslichter hat er da vor euch, oder? Gleich gibt's Gentleman mit White Fire, James Hype am Start, noch mehr Musik nur auf 89.0 RTL. Und vorher würde ich mal ganz kurz mit Jenny zocken wollen.
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2: Hallo?
0: Hallo, da ist die Jenny bestimmt am Telefon.
2: Hallo, hörst du mich?
0: Ich höre dich. Hörst du mich?
2: Ja. Big Nick.
0: Ist am Telefon. Ganz spontan will ich mit dir mein Wortspiel spielen.
2: Ja.
0: Der Buchstabe ist S.
2: Jonas, oh Gott. Leise sein.
0: Was?
2: Nee, meine Tochter redet gerade dazwischen. Ich sage, sie soll leise sein.
0: Ja, bitte leise sein. Hier ist der Buchstabe. S wie Stiefmütterchen zertreten. 10 Wörter in 10 Sekunden Zeit läuft.
2: Stein, Stiefel, Stur, Statue, Stumm, Steif, Sauna, September, Sahne, Siebenschläfer. Oh nein.
0: Ja. Es waren nur 9.
2: Nein.
0: Doch.
2: Oh nein.
0: Vielleicht seid ihr ja ein bisschen mutiger. Vielleicht seid ihr einfach nur einen Schluck weit ein bisschen schneller. 10 Wörter in 10 Sekunden für eine JBL Soundbox im 89.0 RTL Design. Traut euch. Rein in unsere App und anmelden.

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0: In der nächsten Stunde gibt's eine kleine Party. Ach, schön, dass mich die Jungs von Fastball so supporten. It's a Beautiful Life, natürlich. Mensch, noch nach Tina Tellis an. Die meiste Musik liefere ich euch hier in der Big Nick Show. Unser In The Mix Feierabendmix, den gibt's auch gleich in ein paar Minuten. Und die Jungs von Fastball, na, wenn die für mich hier Werbung machen, mache ich für die auch mal welche. Matt Korn am Start, Ariana Grande gleich, Kygo, Save My Love. Ihr seid komplett richtig, der schönste Feierabend der Woche.
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0: 16 Grad zum Feierabend und es bleibt trocken. Ist doch schön.
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0: Und hier ist Doro.
4: Hi. KI-Tools wie ChatGPT werden in Deutschland immer beliebter, zeigt eine neue Studie von ARD und ZDF. Bei den 14- bis 29-Jährigen nutzen mehr als 2/3 ChatGPT oder ein anderes KI-Tool. Die Ü30-Jährigen nutzen KI-Tools mindestens wöchentlich. Union und SPD treffen sich jetzt am Abend wohl zu einem vertraulichen Sondergipfel im Kanzleramt. Das berichten mehrere Medien. Streitpunkt Nummer 1, die Rentenreform. Die SPD will das Rentenpaket komplett neu aufschnüren, vor allem bei Altersteilzeit und der Rente ab 63. Porsche-Fahrer sind Punktesammler Nummer 1 in Flensburg. Laut einer Verivox-Auswertung kassieren sie 71% häufiger Strafpunkte als der Durchschnitt. Dahinter folgen Range Rover und Tesla-Fahrer. Und Gegenstände aus einer weit entfernten Galaxie. In L.A. hat jetzt das Museum von Star Wars und Indiana Jones-Schöpfer George Lucas aufgemacht. Neben Filmrequisiten sind noch tausende weitere Werke zu sehen, unter anderem von Frida Kahlo und dem Streetart-Künstler Banksy.
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0: Unfall auf der A2 Richtung Berlin. Zwischen Hannover-Bodfeld und Laer auf der rechten Spur dauert es 15 Minuten länger. Und ein kaputtes Auto auf der A14 Richtung Dresden steht immer noch zwischen Schönebeck und dem Rastplatz Dreihöhenberg. Aktuellster Blitzer, den habe ich für euch zwischen Heinenkamp und Lehre. 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
0: Schicken Feierabend euch. Von Hannover bis Dresden wird's jetzt richtig laut. Mit dem In The Mix Feierabendmix wird eine kleine Party gefeiert. Und danach verrate ich euch, warum ihr mit dem Volltanken bis nächste Woche warten solltet. Big Nick ist hier.
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Feierabendmix ist durch und ich wette, Paul in Bautzen hat auf dem Heimweg laut mitgewippt. Zumindest hat er mir per WhatsApp an die 0175 24 24 89 0 ein Foto geschickt von seinem Fuß in diesem Fußrampenauto. Jetzt weiß ich nicht, wollte er mir zeigen, dass er mitwippt oder wollte er mich fragen, wo ist nochmal Kupplung, Gas und Bremse? Hier ist die Big Nick Show jetzt mit Fastboy, Beautiful Life. Einen schönen Feierabend.

Oh oh, jetzt bin ich mit meinem Insta-Feed ein kleines bisschen in der politischen Bubble hängen geblieben und habe jetzt gerade ein Interview gesehen. Nach dem historischen Wahldebakel von der CDU am Wochenende, da hat der Kanzler Friedrich Merz betont, dass es in den Führungsgremien der Partei keinerlei Diskussion über seine politische Zukunft gibt. Aha, natürlich nicht. Also ich meine, als ob in der CDU den Job gerade jetzt jemand freiwillig machen will. Also lieber Friedrich, bitte, das nennt man nicht Vertrauen. Das ist schon Ghosting von den Leuten da der CDU. Das ist Ghosting. Erklären wir ihn später. Kygo, Save My Love hier. Hier ist die Big Nick Show auf 89.0 RTL.

0: jetzt auf 89.0 RTL. Loi und David Puentes, Golden Summer. 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

0: Es gibt ja so typische Träume, die immer was bedeuten. Da weiß man das auch so. Zähne ausfallen bedeutet Verlust, Angst und irgendwie rennen und nicht ankommen ist auch irgendwas so. Dann mal eine Frage in die Runde. Was bedeutet es, wenn ich heute Nacht geträumt habe, dass ich zwei Hamster habe, die mir das Bett voll scheißen?
1: Was?
0: Habe ich geträumt?
1: Vielleicht.
0: Wie soll ich das jetzt deuten?
1: Vielleicht sehnst du dich nach zwei Wesen, um die du dich kümmern musst, die auch immer alles voll
0: scheißen. Gottes Willen.
1: Vielleicht, Alena, wird es bald Zeit.
0: Na, ich komme ja nicht mal mit Hamstern klar anscheinend.
1: Oder vielleicht ist es einfach mal Zeit, dein Bett neu zu beziehen.
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0: Ich stehe an der Tanke, die Zapfsäule rattert. Bei 50 Euro ist der Tank nicht einmal halb voll. Und dann ist heute auch noch autofreier Tag. Den muss keiner mehr ausrufen. Das erledigen die Spritpreise von selbst. Und dann kommt mir Alex aus Sondershausen hier in der Big Nick Show und sagt, ich bin an der Tanke gar nicht, um zu tanken, wa?
1: Ich war gerade an der Tankstelle, hab mir einen Kaffee geholt.
0: Na und? Schmeckt der? Auf einer Skala von 0 bis 10? Ist der gut?
1: Ja, genau. 10. Auf jeden Fall 10. Das ist persönlich gemacht worden.
0: Ah, liegt an der Tankstellenverkäuferin.
1: Genau.
0: Okay. Welche Tankstelle ist das denn?
1: Die Honse in Sondershausen.
0: Und damit könnte man vielleicht mal sagen, liebe Grüße an jede Tankstelle. Die Mitarbeiter dort können eigentlich nichts dafür, was an der Anzeige steht. Seid mal lieb zu denen. Und vor allem auch, weil sie ja auch 89.0 RTL hören. Stay.

Sucht ihr auf Arbeit manchmal auch noch schnell was Süßes? In Bärenstein im Erzgebirge hat ein Konditor jetzt einen 4-Kilo-Stollen gebacken. Für den Papst. Weil Sachsens Ministerpräsident Kretschmer, der reist von heute bis Donnerstag nach Rom, besucht dabei auch den Papst. Gut, der Grund, wahrscheinlich hat ihm jemand mal gesteckt, für was das C in CDU steht. Aber zumindest schenkt er ihm das Ding. Und reifen soll er bis Weihnachten. Da wäre bei mir wahrscheinlich bis zum Advent nur noch eine Anstandsrosine übrig, aber hey, viel Spaß in Rom! Wetter in Italien ist sowieso gerade viel besser als hier bei uns. Hier ist Big Nick, hier ist 89.0 RTL.

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7: Es ist kurz vor sieben, ich bin Moritz Einzel. US-Präsident Trump will die Militärpräsenz der Vereinigten Staaten auf Grönland deutlich ausbauen. Vor der UN-Vollversammlung in New York hat Trump erklärt, die USA würden zwei sehr große Militärstützpunkte bauen. Im Anschluss unterzeichnete er mit Vertretern Dänemarks und Grönlands ein Sicherheitsabkommen. In den vergangenen Monaten hatte Trump mehrfach mit der Annexion Grönlands gedroht. Nach den jüngsten Wahlniederlagen der CDU gibt's jetzt auch aus der Unionsfraktion Rückendeckung für Bundeskanzler Merz. Fraktionschef Frei hat vor der heutigen Sitzung gesagt:
8: Der Bundeskanzler hat unsere Unterstützung und ja, ich bin davon überzeugt, dass wir gemeinsam mit der SPD die verabredeten Reformvorhaben auch tatsächlich zügig durchsetzen können.
7: Und beim Streitthema Rentenreform sind sich Union und SPD offenbar näher gekommen. Da seien nur noch Detailfragen offen, so Frei. Es geht um eine Härtefallregelung bei der Frühverrentung für besonders langjährig Versicherte. Wer mit Öl oder Pellets heizt, muss sich in diesem Jahr auf deutlich höhere Kosten einstellen. Nach Berechnungen von CO2 Online steigen die Heizkosten einer 70 Quadratmeter Wohnung bei Heizöl um 24% auf rund 1.275 Euro. Bei Pellets um 17% auf etwa 870 Euro. Gaskunden könnten dagegen zunächst etwas günstiger davon kommen.
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5: Kurz vor 19 Uhr. Die ist die Big Nick Show, der Feierabend ruft. Ich mach's euch schön, ich versprech's. Also ich hab die Playlist vollgeballert. Letzte Stunde Big Nick Show für heute mit Nico Santos, Why Don't You Stay? Oliver Heldens am Start und Tyler mit Sarah Larsson, She Did It Again. Ich freue mich, dass ihr da seid. Genießt den Feierabend und bitte, eine Sache versprecht ihr mir, ja? Radio laut drehen.
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Wer von euch hat ein altes Deutschland-Trikot im Schrank? Am Donnerstag läuft Deutschland im Retro-Trikot von 1990 auf. Und am 3. November bringt Adidas das allerletzte. Und danach übernimmt ja Nike. Also hole ich es mir, bevor Kloppo uns EM und WM holt. Ich dachte, ich erhöhe einfach mal den Druck hier in der Picknick-Show. 89.0 RTL ist an.

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7: Es ist kurz vor 8, ich bin Moritz Einzel. Eine Debatte um das System der Krankenversicherung hat Bundeskanzler Merz gestern ausgelöst. Er sprach nämlich bei Unterschieden zwischen privater und gesetzlicher Versicherung von einem Gerechtigkeitsproblem. Die Systemdebatte wurde heute aber direkt wieder abgeräumt, etwa von Unionsfraktionschef Frei.
8: Aber das, was gemeinhin interpretiert worden ist, dass das System aus gesetzlicher Krankenversicherung und privater Krankenversicherung in Frage stünde, das kann ich nun absolut nicht sagen. Das ist auch nicht gemeint gewesen vom Bundeskanzler. Und das wäre auch nicht unsere Politik in dieser Frage.
7: Frei verwies darauf, dass die Koalition unter anderem dafür sorgen will, dass Kassenpatienten schneller Facharzttermine bekommen. Weniger als 24 Stunden nach dem tödlichen Unfall auf dem Münchner Oktoberfest ist der Freefall-Turm Hangover wieder in Betrieb. Der TÜV hat nach Angaben der Betreiberfamilie bei der technischen Überprüfung des Fahrgeschäfts keine Mängel festgestellt. Gestern Abend hatte die Gondel des Turms beim Herabfahren einen 52-jährigen Sicherheitsmann getroffen und tödlich verletzt. Die USA bauen ihre Militärpräsenz auf Grönland aus. Vor der UN-Vollversammlung in New York hat Präsident Trump erklärt, die USA würden zwei sehr große Militärstützpunkte bauen. Anschließend unterzeichnete er mit Vertretern Dänemarks und Grönlands ein Sicherheitsabkommen. Trump hatte zuvor mehrmals damit gedroht, Grönland zu annektieren.
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0: Der Bundesregierung, Unionsfraktionschef Frei, hatte dem Kanzler schon zuvor Rückendeckung versichert. Grönland war ja in den letzten Monaten ein diplomatischer Zankapfel zwischen den USA und Dänemark. Die Arktisinsel gehört ja zu Dänemark, aber US-Präsident Trump hat gedroht, Grönland zu annektieren. Jetzt gibt es ein Abkommen, das den USA zumindest mehr Einfluss sichert. Trump sagte in New York, es würden zwei große Militärbasen gebaut.
1: We will have the complete ability to do what is necessary to defend the American continent and also Europe and other places.
0: Also übersetzt, man werde die Fähigkeit haben, zu tun, was nötig ist, um den amerikanischen Kontinent, Europa und andere Orte auf der Welt zu verteidigen, so Trump. Der österreichische Investor René Benko ist in einem teilweise neu aufgerollten Prozess zu 2,5 Jahren Haft verurteilt worden. Das Landesgericht Innsbruck sah es als erwiesen an, dass der 49-Jährige seine Gläubiger geschädigt hat. Dabei ging es um eine Mietkostenvorauszahlung von 360.000 Euro, obwohl sein Signa-Imperium bereits in Schwierigkeiten steckte. Benko sitzt seit Anfang 2025 in Untersuchungshaft.
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7: Es ist kurz vor 10, ich bin Joshua Heise. Die USA bauen ihre Militärpräsenz auf Grönland aus. Vor der UN-Vollversammlung in New York.
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7: Es ist kurz vor 10, ich bin Joshua Heise. Die USA bauen ihre Militärpräsenz auf Grönland aus. Vor der UN-Vollversammlung in New York hat Präsident Trump erklärt,

0: haben der Betreiberfamilie bei der technischen Überprüfung des Fahrgeschäfts keine Mängel festgestellt. Gestern Abend hatte die Gondel des Turms beim Herabfahren einen 52-jährigen Sicherheitsmann getroffen und tödlich verletzt. Wer mit Öl oder Pellets heizt, muss sich in diesem Jahr auf deutlich höhere Kosten einstellen. Nach Berechnungen von CO2 Online steigen die Heizkosten einer 70 Quadratmeter Wohnung bei Heizöl um 24% auf rund 1.275 Euro, bei Pellets um 17% auf etwa 870 Euro. Gaskunden könnten dagegen zunächst etwas günstiger davon kommen.
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3: Es ist kurz vor 11. Ich bin Joshua Heise. Nach dem Fund von Drohnenteilen nahe dem Bundeswehrfliegerhorst im niedersächsischen Wunstorf sind laut Sicherheitskreisen auch Spuren von Sprengstoff entdeckt worden. Inwiefern diese der Drohne zuzuordnen sind, wird noch untersucht. David Riemer berichtet.
4: Ermittler gehen davon aus, dass die Drohne dort abgestürzt und in mehrere Teile zerbrochen ist. Woher sie stammt, ist bislang unklar. Nach Informationen aus Sicherheitskreisen hat
3: noch untersucht. David Riemer berichtet.
4: Ermittler gehen davon aus, dass die Drohne dort abgestürzt und in mehrere Teile zerbrochen ist. Woher sie stammt, ist bislang unklar. Nach Informationen aus Sicherheitskreisen handelt es sich nicht um eine handelsübliche Drohne.

0: 2 große neue Militärstützpunkte auf der Arktisinsel zu bauen. Trump hatte lange damit gedroht, Grönland zu annektieren und dies mit nationalen Sicherheitsbedenken begründet. Im politischen Berlin war um 18 Uhr noch nicht Feierabend, denn dort sind Vertreter der schwarz-roten Koalition zu Gesprächen zum weiteren Reformkurs zusammengekommen. Hauptthemen sind nach ARD-Informationen Rente und Pflege. Zuvor hatte CDU-Chef Merz seinen Reformkurs nochmal verteidigt, musste aber in der Unionsfraktionssitzung auch ordentlich Kritik einstecken, hieß es.
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7: Es ist kurz vor 12, ich bin Joshua Heise. Vor der nahenden Grippesaison ruft das Robert-Koch-Institut Eltern dazu auf, Kinder mit Vorerkrankungen impfen zu lassen. Dies sei bei maximal 10% der Fall, heißt es. Grund: Die Grippe werde nicht als Bedrohung wahrgenommen. Die RKI-Empfehlung richtet sich an Kinder mit chronischen Erkrankungen der Atemwege oder des Herzkreislaufs, Diabetes oder Adipositas. Im mecklenburgischen Leitzen ist ein DHL-Paketzentrum wegen Gefahrstoffverdachts evakuiert worden. Nach Polizeiangaben hatte sich zuvor eine Paketzustellerin mit Vergiftungssymptomen bei der Behörde gemeldet. Sie soll am Freitag mit einer Flüssigkeit in Kontakt gekommen sein, möglicherweise Quecksilber. Bereits am Wochenende war in der Region Quecksilber in einer Blumenlieferung entdeckt worden. Zwei Frauen mussten behandelt werden. In Sri Lanka sind 15 Personen wegen der Osteranschläge von 2019 zu Haftstrafen zwischen 200 und 260 Jahren verurteilt worden. Das Gericht in Colombo sah sie schuldig, an den Anschlägen auf 3 Kirchen und 3 Luxushotels beteiligt gewesen zu sein. Damals wurden 279 Menschen getötet und rund 500 verletzt. 9 Mitangeklagte wurden freigesprochen.
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1: Es ist kurz vor eins. Ich bin Joshua Heise. Bundeskanzler Merz hat eine Debatte um das System der Krankenversicherung ausgelöst. Er sprach nämlich bei Unterschieden zwischen privater und gesetzlicher Versicherung von einem Gerechtigkeitsproblem. Die Systemdebatte wurde gestern aber direkt wieder abgeräumt, etwa von Unionsfraktionschef Frei.
2: Aber das, was gemeinhin interpretiert worden ist, dass das System aus gesetzlicher Krankenversicherung und privater Krankenversicherung in Frage stünde, das kann ich nun absolut nicht sagen. Das ist auch nicht gemeint gewesen vom Bundeskanzler. Und das wäre auch nicht unsere Politik in dieser Frage.
1: Frei verwies darauf, dass die Koalition unter anderem dafür sorgen will, dass Kassenpatienten schneller Facharzttermine bekommen. Die USA bauen ihre Militärpräsenz auf Grönland aus. Vor der UN-Vollversammlung in New York hat Präsident Trump erklärt, die USA würden zwei sehr große Militärstützpunkte bauen. Anschließend unterzeichnete er mit Vertretern Dänemarks und Grönlands ein Sicherheitsabkommen. Trump hatte zuvor mehrmals damit gedroht, Grönland zu annektieren. Zwei russische Oligarchen sind von der Sanktionsliste der EU gestrichen worden. Die Mitgliedstaaten haben sich auf einen Kompromiss geeinigt, wonach im Gegenzug die Strafmaßnahmen gegen rund 3000 russische Personen und Organisationen um 3 Jahre verlängert werden. Vor allem Frankreich hatte auf die Streichung der zwei Milliardäre gepocht, damit französische Staatsbürger, die in Aserbaidschan festsitzen, freigelassen werden.
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0: Oh nein.
1: Colin?
0: Alvany, wie kannst du mich so erschrecken?
1: Stell dich nicht so an. Du glaubst doch auch, dass sie es ist, oder?

0: Melvany, wie kannst du mich so erschrecken?
1: Ach, stell dich nicht so an. Du glaubst doch auch, dass sie es ist, oder?
0: Ich fürchte ja. Das höre ich immer schon am Klingeln.
1: Ach, das ist ja interessant. Da stellt sich doch die Frage, wer von uns beiden denn hier eigentlich das talentiertere Medium ist.
0: Du natürlich. Du bist das Medium, Elvany.
1: Trance-Medium, bitte.
0: Von mir aus. Was machen wir denn jetzt?
1: Na, was schon? Du gehst ran und sprichst mit deiner Lieblingstante.
0: Ach, nein, bitte nicht. Kannst du nicht?
1: Nein, danke. Oh. Sie will doch sowieso dich sprechen.
0: Aber...
1: Sie merkt sich ja nicht einmal meinen Namen.
0: Ja, das stimmt. Aber es ist schon ein kleines bisschen besser geworden.
1: Besser geworden?
0: Ich finde schon. Ich hatte sogar beinahe den Eindruck, dass ihr begonnen habt, euch während der Zeit der Luftschiffkatastrophe etwas anzufreunden.
1: Du beliebst wohl zu scherzen, Colin. Nein, also das musst du wirklich geträumt haben.
0: Leugnen ist zwecklos. Seit Tante Marilyn uns ihre romantische Seite enthüllt hat...
1: Sie hat sie vor uns nicht enthüllt. Sie ist, wenn überhaupt, nur ganz kurz mal aufgeschimmert.
0: Gleichwohl. Ich denke, du siehst sie jetzt trotzdem mit anderen Augen.
1: Mein lieber Colin, falls du darauf hoffst, dass sie und ich einmal beste Freundinnen werden, muss ich dich leider enttäuschen.
0: Oh.
1: Nimm jetzt endlich ab und bring es hinter dich. Du weißt, wie zäh sie ist. Sie lässt es auch gerne mal 20 Minuten durchklingeln, wenn es sein muss.
0: Das ist leider nur zu wahr.
1: Sie hat wirklich so etwas von gar keinem Problem damit, jemanden in den Wahnsinn zu treiben. Aber heute werde das mal zur Abwechslung nicht ich sein.
0: Elvany, bitte... Könntest vielleicht nicht doch du abheben?
1: Ganz bestimmt nicht.
0: Ach.
1: Und falls sie wieder erwarten, deine Sekretärin sprechen möchte, sagst du bitte mit dem Brustton der Überzeugung, dass ich nicht da bin.
0: Oh. Hm. Hallo?
2: Elvany?
0: Für dich.
1: Ach, Colin, das darf doch wirklich nicht wahr sein.
0: Tut mir leid.
2: Elvany, bist du dran?
1: Ja, ich bin dran. Guten Tag, Tante Marilyn.
2: Guten Tag, mein liebes Kind.
1: Liebes Kind? Ich sag dir, die will irgendwas.
0: Ja.
1: Was kann ich denn heute Schönes für dich tun, Tante Marilyn?
2: Ja.
1: Ich bin übrigens ein wenig überrascht, dass du meinen Namen weißt.
2: Da kannst du mal sehen, Püppchen. Denk dir, ich habe mir doch jetzt endlich mal aufgeschrieben.
1: Ach, aufgeschrieben hast du ihn. So, so.
2: Ja, direkt neben eure Telefonnummer.
1: Aha, das ist ja schön. Hörst du wohl auf?
2: Der große Zettel liegt jetzt immer gleich neben dem Telefon. Da brauche ich deinen unaussprechlichen Namen dann nur noch abzulesen. Praktisch, nicht?
1: Ja, sehr praktisch.
2: Ja.
1: War die Vermeldung dieser Erfolgsgeschichte dann alles, was du von mir wolltest? Ich müsste nämlich ganz dringend...
2: Aber nein, nein, das war noch nicht alles. Ganz im Gegenteil sogar.
1: Dann bitte. Ich bin ganz Ohr.
2: Ich benötige relativ dringend ein Accessoire.
1: Ein Accessoire?
2: Ja, stell dir vor.
1: Und womit, also mit welchem Accessoire aus meiner Sammlung kann ich dir dienen?
2: Naja, mit...
1: Ja?
2: Na, mit dem... Mit Dings.
1: Dings?
2: Ja, Dings.
0: Dings?
1: Keine Ahnung, ich weiß auch nicht, was sie meint.
2: Es sind ja gerade Ferien und da dachte ich...
1: Ferien?
2: Ja, Schulferien. Mhm. Da wird sie doch bei euch sein und nicht im Internat.
1: Wer?
2: Na, wer wohl? Was bist du nur für eine Rabenmutter? Pamela natürlich.
1: Pamela?
2: Ja, eure Tochter Pamela.
0: Pamela?
2: Bist du wohl so verkalkt, bin ich doch noch nicht. Auf den allerletzten Drücker ist mir der Name eingefallen.
1: Das... Accessoire, das du dir von mir leihen möchtest, ist Pamela?
2: Ganz genau.
0: Also, jetzt verstehe ich gar nichts mehr.
1: Willkommen im Club.
2: Bist du noch dran, Püppchen?
1: Ja, das Püppchen ist noch dran und harrt mit kaum zu zügelnder Erwartung deiner Erklärung, warum du unser Kind ein Accessoire nennst und was um Himmels Willen du eigentlich mit ihm vorhast.
0: Ja, ich kann mich auch kaum zügeln.
1: Psst.
2: Na, weißt du, ich muss rasch eine kleine Besorgung

0: einem Laden in der Innenstadt machen. Allerdings kann man dort furchtbar schlecht parken.
1: Aha.
0: Ja, aber neuerdings gibt es da so ein neumodisches Zeug, das sich aber bestimmt langfristig nicht durchsetzen wird.
1: Und das wäre?
0: Frauenparkplätze.
1: Frauenparkplätze?
0: Ja. Ich habe mich wahnsinnig gefreut, als ich neulich diese beiden Parkbuchten entdeckt habe. Bis ich dann gemerkt habe, dass es da einen Pferdefuß gibt.
1: Einen Pferdefuß?
0: Ja, leider.
1: Und der wäre?
0: Stell dir vor, Kindchen. Die heißen zwar Frauenparkplätze, aber es reicht als Berechtigung, dort zu parken, bei weitem nicht aus, wenn man eine Frau ist.
1: Sondern?
0: Ein saftiges Bußgeld hat er mir beim letzten Mal aufgebrummt, dieser unverschämte Bobby. Aha. Und da hab ich mir geschworen, sowas passiert mir nicht nochmal. Denen werde ich es zeigen. Nicht mit mir, hab ich gedacht.
1: Jetzt verstehe ich gar nichts mehr.
2: Ja, willkommen im Club.
0: Das ist ja auch sehr schwer zu verstehen.
1: Versuch doch bitte trotzdem, es mir nochmal zu erklären, ja?
0: Ja, die Dinger heißen zwar Frauenparkplätze, aber eigentlich sind das Mütterparkplätze.
1: Ach, jetzt beginne ich langsam zu verstehen.
2: Ich wünschte, das könnte ich auch sagen.
0: Daran hatte ich nicht den geringsten Zweifel. Es dauert bei dir ja immer einen Moment. Aber wenn der Penny erstmal gefallen ist, dann...
1: Du willst dir also, indem du dir unsere Tochter ausleihst, die Berechtigung erschleichen, auf einem dieser Parkplätze mit deinem Automobil zu parken.
0: So ist es. Das will ich.
2: Ah.
1: Also das ist doch...
0: Ich sei schon lange nicht mehr im gebärfähigen Alter, hat er gesagt, dieser grässliche Bobby. Na, der wird sich noch wundern. Dem zeig ich's. Und zwar heute noch.
1: Und mit der Hilfe von Pamela.
0: Ja, das ist mein Plan.
1: Oh.
0: Ist sie da?
1: Sie ist da.
0: Dann mach sie bitte ausgehen fertig.
1: Elvini steht direkt neben der Telefonnummer.
0: Ja, Elvini. Ich fahre dann jetzt gleich los.
1: Aber...
0: Ja, natürlich. Das Kind darf sich dann auch etwas Schönes in dem Laden aussuchen.
1: Was ist das denn eigentlich für eine Art Laden?
0: Ein Antiquitätengeschäft.
1: Ach.
0: Ich beeile mich.
1: Moment, ich...
2: Was ist? Warum sagst du nichts mehr?
1: Weil deine liebe Tante mal wieder aufgelegt hat.
2: Oh.
1: Und irgendwie hat sie auch vergessen, höflich zu fragen, ob Pamela und uns die ganze Sache überhaupt recht ist.
2: Als ob du das im Ernst von ihr erwartet hättest.
1: Das vielleicht nicht, aber ich hätte es einfach mal schön gefunden.
2: Dann hoffen wir auf dieses Wunder eben ein andermal.
1: Sieht ganz so aus. Pamela? Pamela?
3: Ja, Mami?
1: Zieh dich schnell an, Schatz. Tante Marilyn holt dich gleich zu einem kleinen Einkaufsbummel in der Stadt ab.
3: Wie bitte?
1: Unglaublich, aber wahr.
2: Beeil dich besser, Süße. Du weißt, sie wird leicht ungeduldig, wenn man sie warten lässt.
3: Tante Marilyn?
1: Ja, du hast ganz richtig gehört.
3: Die weiß ja nicht mal, wie ich heiße.
2: Oh, was das betrifft, irrst du dich, geliebtes Töchterchen?
1: Für immerhin 5 Minuten hat sie es vorhin mal gewusst.

0: Und so besuchte unsere Kleine, also an einem sonnigen Tag im Frühjahr 1935, mit Tante Marilyn einen in einer versteckten Seitenstraße in der Innenstadt Londons gelegenen Antiquitätenladen.
1: Komm nur, Kleine.
2: Ich heiße Pamela, Tante Marilyn.
1: Weiß ich doch. Schließ die Tür. Ja, so.
3: Guten Tag, die Herrschaften. Darf ich behilflich sein?
1: Wer sind Sie denn? Wo ist Miss Melody?
3: Miss Melody, Madam?
1: Ja, immerhin gehört ihr doch der Laden. Oder hat sich daran etwas geändert?
3: Nein, aber sie... Sie ist heute nicht im Geschäft.
1: Ach, das ist aber sehr bedauerlich.
3: Wenn ich Ihnen daher vielleicht weiterhelfen dürfte.
1: Nein, danke. Ich kenne mich hier bestens aus. Immerhin bin ich sowas wie eine Stammkundin.
3: Wenn das so ist.
1: So ist es.
3: Sagen Sie mir einfach Bescheid, falls Sie doch noch meine Hilfe benötigen sollten.
1: Ja, ja. Komm, Kind.
2: Pamela.
1: Wie auch immer.
3: Ich bin dann hinten.
1: Ja, ja. Ist mir doch egal, wo die sich rumtreibt. Ja, also.
2: Was suchst du denn eigentlich, Tante Marilyn?
1: Ich brauche dringend so ein etwas größeres, repräsentatives Kästchen für die Aufbewahrung all dieser langen Perlenketten, die ich immer trage. Und ich weiß genau, dass ich im Laden von Miss Melody neulich genau so etwas gesehen habe.
2: Aha.
1: Vielleicht hier drin?
2: Moment mal, da steht privat.
1: Und? Das geht doch nicht für mich.
2: Aber
1: immerhin habe ich hier doch schon 2-3 Sachen gekauft in den letzten 20 Jahren.
2: Und deshalb gehört man dann zur Familie?
1: Gewissermaßen.
2: Ich weiß nicht recht.
1: Aber ich weiß es. Du musst noch viel lernen. Kleine.
2: Pamela.
1: Ja, wie auch immer. Glücklicherweise bist du jetzt mit einer der Besten unterwegs zum Einkaufen. Glaub mir, hinter Türen mit solchen Schildern verstecken die in Läden dieser Art immer die schönsten Stücke.
2: Mir ist gar nicht wohl dabei, dass wir hier einfach so reingehen.
1: Ach, dieses Gefühl gibt sich mit der Zeit.
2: Ich weiß nicht.
1: Ach ja. Ah, ja, da. Habe ich es nicht gesagt? So ein Kästchen suche ich, genau so eins. Oh, bitte, bitte, nimm es mal runter aus dem Regal.
2: Das da?
1: Ja. Wie ausgesprochen hübsch es verziert ist.
2: Indisch, würde ich sagen.
1: Ja, indisch. Das gefällt mir. Es wäre perfekt für die Aufbewahrung meiner Ketten. Ich glaube, das nehme ich. Aber... Na, wie geht das denn nur auf? Ich will es auch mal von innen sehen. Die Katze im Sack habe ich nämlich noch nie gekauft.
2: Darf ich mal?
1: Ja, von mir aus. Aber ich glaube nicht, dass du...
2: Das ist so ein indisches Zauberkästchen, weißt du?
1: Hä?
2: Der Schließmechanismus funktioniert eigentlich immer nach dem gleichen Prinzip. Mhm. Man muss etwas drücken oder verschieben an einer Stelle, die vollkommen unauffällig scheint.
1: Aha.
2: Moment mal.
1: Was denn?
2: Da ist etwas drin.
1: Tatsächlich?
2: Ja, hör mal.
1: Hört sich seltsam an.
4: Lass mich raus.
1: Was ist denn?
2: Hast du nicht gehört?
1: Ja, was gehört?
2: Jemand sagte, lass mich raus.
1: Ach, so ein Unsinn. Das hast du dir nur eingebildet.
2: Nein, ich...
4: Lass mich raus.
2: Da, schon wieder.
1: Kind, langsam machst du mir Angst. Ich habe am ganzen Körper Gänsehaut. Fang bloß nicht an, wie deine Mutter zu werden, die auch immer und überall Stimmen hört, die gar nicht da sind.
2: Ich,
1: Was ist denn jetzt? Bekommst du es auf oder nicht?
2: Doch, ja.
1: Na, Gott sei Dank.
2: So, jetzt ist es offen.
1: Na, dann wollen wir doch mal sehen. Da ist ja wirklich etwas drin.
2: Eine Puppe.
1: Ein Puppenjunge mit blondem Schopf, um genau zu sein. Gott, es überläuft mich schon wieder. Schaurig sieht er aus mit seinem kaputten Auge. Oh, oh, Diese leere Augenhöhle, nein, also wirklich. Und die Verletzung rings um sein rechtes Auge herum. Sie sieht beinahe aus wie eine schlecht verheilte Narbe. Seltsam.
5: Oh. Nimm mich mit. Nimm mich mit, Pamela. Bitte, gib mir ein Heim.
1: Was ist denn jetzt schon wieder? Warum guckst du so irritiert?
2: Ich möchte ihn gern behalten.
1: Das hässliche Ding da?
2: Ja, den Puppenjungen. Kaufst du ihn mir? Du hast versprochen, dass ich mir auch etwas aussuchen dürfte.
1: Ja, schon, aber...
2: Bitte, Tante Marilyn.
1: Also gut, von mir aus.
2: Danke.
1: Ja, ja, schon gut. Wir legen ihn aber zum Bezahlen wieder in das Kästchen zurück und verschließen es. Die Tante an der Kasse weiß bestimmt nicht, wie das aufgeht.
2: Aber ist das nicht Diebstahl?
1: Ach was, das machen doch alle so. Du musst wirklich noch viel lernen, Kindchen. Komm jetzt, leg ihn hinein, den hässlichen kleinen Kerl. Ich weiß wirklich nicht, was du an ihm findest. Wie soll ich das bloß deinen Eltern erklären? Die haben ja auch so schon immer Vorbehalte gegen Geschenke von mir.
5: Nicht wieder da rein. Bitte nicht.
2: Seltsam.
1: Was denn?
2: Sieh mal, innen ist die Kiste ja auch bemalt.
1: Tatsächlich? Und zwar ringsum?
2: Ja.
1: Das ist mir vorher gar nicht aufgefallen.
2: Mir auch nicht.
1: Alles ist mit magisch anmutenden Symbolen verziert.
2: Ja.
1: Naja, das kann man ja mit wenig Aufwand übermalen.
2: Warum hat man das wohl gemacht?
1: Ja, keine Ahnung, vielleicht war noch Farbe übrig. Wer weiß schon, was solchen Künstlern immer einfällt.
2: Nein, es ist ein Zauberkästchen. Da haben die Symbole bestimmt eine Bedeutung.
1: Ja, bestimmt, Kindchen. Ja. Wahrscheinlich sind es Zaubersprüche, damit der grässliche kleine Kerl da drinnen bloß für alle Zeit festgebannt ist und keine kleinen Kinder mehr erschrecken kann.
5: Ich will da nicht noch einmal rein. Bitte nicht!
2: Es ist ja nicht für lange.
1: Was ist nicht für lange?
2: Dass er da noch mal rein muss.
1: Ach so, ja. Beeil dich jetzt, Kind.
2: Ja. So, die Kiste ist zu.
1: Sehr gut, dann gib mal her.
2: Hier.
1: So.
4: Ich bekomme keine Luft mehr.
2: Was machst du denn da?
1: Na, was schon? Ich befestige noch das Preisschild daran. Es ist ein Sonderangebot.
2: Wo hast du das Schild denn jetzt her?
1: Ich habe es natürlich von zu Hause mitgebracht. Ich bin erschüttert. Hat dir deine Mutter denn wirklich gar nichts beigebracht? Sei bloß froh, dass es Tante Marilyn in deinem Leben gibt. Von der kannst du noch eine Menge lernen, sage ich dir. Hey, Silda, zahl bitte.
0: Und so gelangten das Accessoire und seine neue Puppe wenig später wohlbehalten zurück in unser gemütliches Zuhause. Tante Marilyn hatte leider keine Zeit, um mit uns zu Abend zu essen. Wir bemühten uns einmal mehr, recht erfolgreich darum, so zu tun, als ob wir diesen Umstand ehrlich bedauern würden. Oh. So, weg ist sie. Diese Heimsuchung wäre mal wieder überstanden.
6: War es sehr schlimm, Kleines?
2: Nein, gar nicht. Tante Marilyn war für ihre Verhältnisse sehr nett und verträglich.
6: Was auch immer das heißen mag.
0: Ja.
6: Dann zieh mal deinen Mantel aus.
0: Was hat dir Tante Marilyn denn nun in dem ominösen Antiquitätenladen Schönes gekauft?
6: Ja, genau. Was hältst du da die ganze Zeit schon so komisch versteckt?
2: Ihn hier.
0: Das ist allerdings eine Überraschung.
6: Oh Gott. Deine Tante scheint eindeutig nicht mehr recht bei Trost zu sein, Colin.
0: Ich denke, darüber bestand bereits Einigkeit, bevor wir dieses Mitbringsels angesichtig wurden.
6: Oh, wie konnte sie nur?
0: Tja.
2: Ich mag ihn und möchte ihn behalten. Oh. Bitte, darf ich ihn behalten?
6: Es überläuft mich kalt, wenn ich ihn ansehe.
0: Was willst du denn mit der kaputten Puppe, Schatz?
2: Er ist etwas Besonderes.
6: Wie besonders denn? Besonders furchteinflößend? Besonders abstoßend? Ganz besonders gruselig? Such dir etwas aus!
2: Tante Marilyn hat sich schon gedacht, dass sie so reagieren würdet.
6: Das ist ja reizend.
0: Siehst du, ganz so verrückt, wie wir dachten, scheint sie dann doch nicht zu sein.
2: Darf ich ihn bitte, bitte behalten?
6: Also wenn es nach mir geht, dann...
0: Wie heißt er denn eigentlich?
5: Oscar. Ich heiße Oscar.
0: Ja? Habe ich irgendetwas nicht mitbekommen?
6: Offensichtlich.
2: Er heißt Oscar. Aber Mami, hast du...
6: Ja, ich habe es auch gehört.
0: Was ist denn mit euch beiden auf einmal los?
6: Wenn ich das wüsste.
2: Darf er bleiben? Bitte.
0: Ich habe im Prinzip nichts dagegen, aber...
2: Danke, Daddy.
0: Nicht so wild. Du wirfst mich ja um.
2: Danke.
0: Ach, Moment mal, Schätzchen. Aber du weißt schon, dass es für dich übermorgen wieder ins Internat geht und du...
2: Und ich Oscar daher nicht mitnehmen darf.
0: Ja.
2: Das ist mir klar.
6: Das bedeutet, dass wir uns dann um ihn kümmern müssen.
2: Aber doch nur werktags. An den Wochenenden bin ich ja wieder da.
6: Ich müsste lügen, wenn ich sagen würde, dass mir das eine angenehme Vorstellung ist.
0: Jetzt mach aber mal einen Punkt. Das ist eine Puppe. Gut, keine sonderlich attraktive Puppe mit dem einen fehlenden Auge da und den Blessuren drumherum, aber doch bloß eine Puppe.
5: Ich bin nicht bloß eine Puppe.
0: Lassen wir doch die Kirche bitte im Dorf. Welche Gefahr soll schon von einer Puppe ausgehen? Und seit wann muss man sich um eine Puppe großartig kümmern? Wir reden hier nicht von einer Katze oder einem Hund.
6: Wenn du wüsstest. Hm?
2: Darf er also wirklich bleiben?
0: Natürlich darf er das.
5: Und ich werde nie wieder fortgehen.
2: Wir sind dann in meinem Zimmer.
0: Ja.
6: Was hast du nur getan, Colin?
0: Die Kleine, sie freut sich doch so.
6: Ich fürchte, wir haben uns da gerade ein Riesenproblem aufgehalst.
0: Also das würde mich wirklich sehr überraschen.
6: Dann mach dich schon einmal auf eine große Überraschung gefasst.
0: Ein bisschen konkreter bitte, Liebling.
6: Ich kann das jetzt leider noch nicht im Detail ausführen, aber diese Puppe ist keine gewöhnliche Puppe. Und ich fürchte, ich muss darauf bestehen, dass sie das Haus umgehend wieder verlässt.
0: Wieso sollten wir Pamela die Puppe verbieten? Weil sie von Tante Marilyn ist?
6: Nein, das ist nicht der Grund.
0: Bist du hier nicht etwas ungerecht?
6: Ich habe eben ein zutiefst ungutes Gefühl.
0: Aha, ein Gefühl. So.
6: Ja, ich kann noch nichts Konkretes sagen, aber ich glaube, dass mit dieser Puppe das Unheil in unser Haus Einzug gehalten hat.
0: Noch ein bisschen dramatischer, bitte. Oh. Sei nicht eingeschnappt, Liebling. Aber manchmal kommt es mir schon ein bisschen so vor, als ob Tante Marilyn recht damit hätte, dass du es mit deinen Vorahnungen ein kleines bisschen übertreibst.
6: Ach.
0: Fall mir jetzt Pamela gegenüber bitte nicht in den Rücken. Was würde sie von mir denken, wenn ich ihr die Puppe jetzt wieder wegnehmen würde, nachdem ich ihr sie schon erlaubt habe?
6: Na, hoffentlich bereust du das nicht.
0: Deine Ahnungen in Ehren. Aber in diesem Fall handelt es sich um eine Puppe. Ein Kinderspielzeug. Und es ist obendrein noch beschädigt. Also alles andere als übersinnlich oder gar unverwundbar.
6: Dann hoffen wir mal, dass ich mich irre.
0: Genau. Das ist doch ein Wort. Auch wenn ich es mir nicht vorstellen konnte, so zeigte sich doch bereits in der ersten Nacht, die Oscar bei uns verbrachte, dass Alvenys Einschätzung wohl leider richtig war.

0: Mami. Mami. Mami. Mami.
1: Du lieber Gott, Evelyn. Was? Was ist denn?
2: Sieh doch. Sieh.
1: Ja, der hässliche Puppenjunge.
0: Ich heiße Oskar.
2: Oskar.
1: Ja, Oskar liegt bei uns im Bett. Na und?
2: Na und? Na und, Colin, du?
1: Es ist nicht schön, beim Aufwachen als erstes in eine leere Augenhöhle zu starren, zugegeben. Aber muss man deshalb so ein Theater machen? Sicher hast du damit auch noch Pamela aufgeweckt.
3: Warum schreit ihr mitten in der Nacht so?
2: Weil ich gerade Oskar in meinem Bett gefunden habe.
3: Oh.
2: Ich finde das wenig witzig. Hast du ihn da hingelegt?
3: Nein. Warum sollte ich denn sowas tun, Mami?
2: Colin?
1: Ich habe schon gleich gar nichts damit zu tun. Wie du gesehen hast, habe ich tief und fest geschlafen.
2: Aber wie kommt er dann hierher?
3: Das möchte ich auch gern wissen.
1: Also, meine Damen, ich weiß noch nicht.
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1: Wer von euch beiden hier wem einen Streich spielen will und wie weit ihr dieses Spiel mit der angeblichen Zauberpuppe noch treiben wollt. Aber ich möchte jetzt gerne noch etwas schlafen, wenn's recht ist.
2: Erst wenn wir das geklärt haben.
1: Können wir das bitte auf morgen früh verschieben?
2: Nein, ich...
1: Doch! Nimm deine neue Puppe hier, Pamela, und geh bitte wieder in dein Zimmer.
3: Ist gut.
1: Gute Nacht.
3: Gute...
2: Moment mal! Das kommt überhaupt nicht in Frage!
1: Elveny, bitte hab doch Mitleid mit deinem mehr als müden Ehemann.
2: Das Kind nimmt diese Puppe nicht wieder mit in sein Zimmer.
3: Aber Mami...
2: Nein! Nicht, solange nicht geklärt ist, was mit ihr los ist.
1: Schön. Und wo soll der bedauernswerte Oskar stattdessen die Nacht verbringen?
2: Das ist mir vollkommen gleichgültig. Hauptsache, dieser Platz ist irgendwo ganz weit weg von mir und Pamela. Glücklicherweise ist unsere Wohnung ja nun wirklich groß genug. Such dir etwas aus.
1: Ich soll jetzt aufstehen und...
2: Ja, wer denn sonst?
1: Ja, wer denn auch sonst? Komm her, Oskar. Daddy bringt dich jetzt ganz weit weg von den beiden Damen. Was hast du jetzt davon? Und ihr beiden könnt euch schon mal eines merken. Das ist das letzte Mal, dass ich euer Spielchen mitspiele. Morgen ist Schluss mit dem Blödsinn. Ich brauche meinen Schlaf.
3: Ich weiß nicht, ob das so eine gute Idee war, Mami.
2: Ich ehrlich gesagt auch nicht, Liebes. Bitte, Schatz, geh jetzt trotzdem wieder schlafen, ja?
3: Ja. Gute Nacht.
2: Gute Nacht. Schlaf schön.
3: Du auch.
1: Träum was Schönes, Schätzchen.
3: Du auch, Daddy.
1: Ganz schön kalt hier heute Nacht.
2: Ja, das stimmt. Ist mir auch gerade aufgefallen. Schließ bitte ab. Und bei Pamela auch.
1: Wie bitte?
2: Tu mir den Gefallen.
1: Also, das geht mir jetzt doch eine Spur zu weit. Glaubst du, dass sie den Streich auf die Spitze treibt und heimlich nach der Puppe sucht, oder was? Was ist, wenn sie mal raus muss? Du kannst sie doch nicht einsperren.
2: Bitte, Colin.
1: Das kann doch nicht dein Ernst sein.
2: Bitte, Colin.
1: Na schön, wenn dir so viel daran liegt.

0: Zufrieden?
1: Das wird sich erst noch weisen müssen. Hast du Oscar irgendwo sicher verstaut?
0: Keine Sorge, das habe ich. Selbst der große Houdini würde da, wo ich ihn jetzt geparkt habe, nicht rauskommen.
1: Dein Wort in Gottes Ohr.
0: Bitte sehr. Habe ich gern gemacht. Du brauchst mir nicht zu danken.
1: Colin, du...
0: Gute Nacht.
1: Gute Nacht.

0: Mommy? Mommy!
1: Pamela? Bist du das?
0: Mami, lass mich rein.
2: Das ist nicht Pamela.
1: Wer soll es denn sonst sein?
2: Es ist die Puppe.
1: Oscar?
2: Ja.
1: Das ist ausgeschlossen. Ich habe
2: ihn doch... Ich weiß aber, dass er es ist.
1: Und darf ich fragen, woher du das weißt?
2: Weil er mit mir kommuniziert.
1: Die Puppe kommuniziert mit dir?
2: Ja. Und Pamela kann auch hören, was er mitteilen möchte.
1: Das war ja klar. Nur ich mal wieder nicht.
2: Du weißt doch, diese Gabe ist Fluch und Segen zugleich.
1: Schon, aber... Jetzt reicht's mir aber. Nein! Das will mir einfach nicht in den Kopf.
2: Was ist denn?
1: Da sitzt ja wirklich dieser einäugige Puppenbengel vor der Tür.
2: Bitte, nenn ihn nicht so. Er heißt Oscar.
1: Das ist mir völlig gleichgültig. Ich kann den Kerl immer weniger leiden.
2: Und sag auch nicht Kerl.
1: Ich schau mal nach Pamela.
2: Ja. Was machst du nur für Sachen, kleiner Mann? Hältst du es für eine gute Idee, dich hier auf solch eine Art und Weise einzuführen?
0: Ich will bei euch bleiben. Sperrt mich nicht weg. Das haben bisher immer alle getan.
2: Aber wieso?
0: Vielleicht, weil ich ein böser Junge bin. Ein sehr böser Junge.
2: Schläft sie?
1: Tief und fest.
2: Ach, immerhin einer von uns.
1: Ja. Du sagst es. Nun zu dir, du kleines Monster.
2: Colin, nicht bitte. Gieß nicht noch Öl ins Feuer.
1: Ach, ich will ihn mir mal im Licht der Nachttischlampe etwas genauer ansehen. Da muss doch irgendwo eine versteckte Mechanik oder sonst etwas sein. So.
2: Glaub mir, du wirst nichts finden.
1: Aber wie kann es sein, dass er wieder da ist? Vor unserer Tür sitzt und mit seinen kleinen Fäusten derart gegen diese pocht, dass die Wände wackeln und wir senkrecht im Bett stehen.
2: Weil er eben keine normale Puppe ist.
1: Physikalisch ist er es aber. So viel kann ich schon mal sagen. Es ist eindeutig nichts verarbeitet, was mechanische Bewegungsabläufe begünstigen würde.
0: Ich bin gekommen, um für immer bei euch zu bleiben.
1: Halt! Da. Da ist doch etwas.
0: Und wer damit nicht einverstanden ist, dass ich bleibe, er muss sterben.
1: Na, ja.
0: Sag ihm, er soll das lassen. Das ist nicht angenehm für mich.
1: Ach, es ist nur ein Knopf.
0: Er soll damit aufhören.
1: Das gibt es doch nicht. Wie kann er sich denn bloß befreit haben? Und wie hat er verdammt noch mal den Weg bis hierher vor unsere Tür zurückgelegt?
0: Aufhören!
1: Ich hatte ihn in unserem Waffenschrank eingeschlossen, Alvany. Im Waffenschrank! Du weißt, wie sicher der ist und sein muss.
2: Ja, er...
0: Er soll mich auf der Stelle loslassen.
2: Gib ihn mir bitte mal.
1: Nein, erst wenn ich...
0: Ich meine es ernst.
2: Bitte, Colin, du...
1: Erst wenn ich...
2: Colin!
0: Dann hat er es nicht besser verdient.
1: Da!
2: Oh, Colin! Oh, was ist denn mit dir?
1: Das Mistding hat mir einen elektrischen Schlag versetzt.
2: Nein.
1: Oh, doch.
2: Aber...
1: Die Puppe kommt aus dem Haus. Und zwar sofort.
2: Was machst du?
1: Na, was wohl? Ich zieh mich an, um ihn rauszubringen in den Müll.
2: Colin!
1: Dahin, wo er hingehört.
0: Sag ihm, dass alles, was er mir antut, schreckliche Folgen für eure Familie haben wird. Schnell, sag es ihm, wenn dir euer Leben lieb ist.
2: Alles, was du ihm antust, wird schreckliche Folgen für unsere Familie haben.
1: Was?
2: Er bat mich, dir das auszurichten.
1: Der Mistkerl wagt es, mir zu drohen?
0: Genau das.
2: Genau das, ja.
1: Das kann doch bitte alles nicht wahr sein.
2: Ich fürchte, es ist wahr.
0: Und ich werde meinen Worten Taten folgen lassen,
2: so hässlich ist er doch eigentlich gar nicht. Gott! Sieh mal, wenn ich das beschädigte Auge und die Verletzungen drumherum mit der Hand zuhalte...
1: Das sind keine Verletzungen, sondern Kratzer.
2: Dann ist er eigentlich ein ganz hübscher Junge.
1: Doch, das ist kein Junge, sondern eine Puppe. Und diese Puppe hat mich angegriffen.
2: Er wollte dich warnen.
1: Und ich warne jetzt ihn. Dies ist unser Zuhause. Hier gelten unsere Regeln. Und wenn er sich nicht...
2: Um Gottes Willen, nicht in diesem Ton. Glaub mir, das wird nur neues Unheil heraufbeschwören.
1: Also mir reicht's jetzt.
2: Wo gehst du hin?
1: Ich möchte euch beide in eurer neuen, trauten Zweisamkeit gar nicht weiter durch meine Anwesenheit stören und schlafe heute Nacht auf dem Sofa.
2: Colin!
1: Nein, mir reicht's. Sorg du bitte dafür, dass mir während ich schlafe keine weiteren Stromschläge verpasst werden oder ich von kleinen Händen erwürgt werde.
2: Es ist...
1: Gute Nacht!
0: Ist er weg?
2: Ja, er ist weg.
0: Sein Glück.
2: Sowas will ich von dir nicht hören, verstehst du mich? Oh Gott, was mache ich denn? Ich rede mit einer Puppe.
0: Nein, du sprichst mit mir, Mami.
3: Weiter geschah nichts in dieser Nacht. Oscar schien sich offensichtlich ausgesprochen wohl zu fühlen auf Colins Seite des Betts, bewegte sich nicht mehr und blieb stumm, sodass ich trotz meiner Anspannung irgendwann auch vom Schlaf übermannt wurde.

0: Morgen.
1: Guten Morgen. Dein Tee.
0: Ach, danke. Genau, was ich brauche nach dieser Nacht. Ach, das tut gut.
1: Und Pamela?
0: Ich war gerade bei ihr drin. Sie schläft noch selig.
1: Gab es heute Nacht noch?
0: Nein. Nachdem du gegangen bist, war alles ruhig.
1: Na toll.
0: Ihr beide scheint keine allzu gute Kombination zu sein.
1: Das kann ich so unterschreiben.
0: Aber du musst verstehen, je aggressiver du reagierst, umso mehr forderst du ihn damit heraus.
1: Ich werde mich ganz bestimmt nicht in meinem eigenen Heim von einer Puppe tyrannisieren lassen.
0: Colin,
1: ich habe mir das Ganze in dieser merkwürdigen Nacht mit wenig Schlaf lange durch den Kopf gehen lassen und nun eine Lösung gefunden.
0: Da bin ich aber mal gespannt.
1: Ich möchte mit Captain Raymond über diese ganze Sache sprechen.
0: Mit meinem Kontrollgeist?
1: Ja.
0: Jetzt?
1: Wenn es geht.
0: Ich weiß ehrlich gesagt nicht, ob ich schon wach genug bin, um mich in Trance zu begeben. Ja, zugegeben. Für Außenstehende mag das womöglich ein erheiternder Widerspruch sein.
1: Allerdings.
0: Aber es ist ja beileibe nicht so, dass ich in einer Trance schlafen würde.
1: Ja, schon gut. Du brauchst dich nicht zu verteidigen. Würdest du es denn versuchen wollen? Dich in Trance zu begeben, meine ich?
0: Natürlich würde ich.
1: Dann komm bitte.
0: Ja.
1: Noch ist es ruhig. Und wir sind vollkommen ungestört.
0: Ich tue mein Bestes.
1: Ja, das weiß ich. Du brauchst dich nicht unter Druck gesetzt zu fühlen. Entweder es klappt oder eben nicht. Dann probieren wir es zu einem anderen Zeitpunkt.

0: Captain Raymond? Sind Sie da? Captain?
1: Ich höre Sie.
0: Das ist gut. Haben Sie jemals etwas davon gehört, dass eine Puppe von einem Geist besessen war?
1: Es ist nicht ungewöhnlich, dass Puppen besessen sind. Das kommt häufiger vor, als man denkt. Was daran liegt, dass sie von ihren Besitzern oft wie menschliche Stellvertreter behandelt und mit Liebe überschüttet werden. Wenn dem Besitzer etwas Schlimmes zustößt oder er langfristig sehr unglücklich ist, können diese negativen Gefühle durchaus auf die Puppe übertragen werden. Im schlimmsten Fall nistet sich dann zudem eine körperlose Wesenheit dauerhaft dort ein. Leider sind das dann nicht immer solche von der netten Sorte. Das muss ich leider hinzufügen. Diese bösen Geister fühlen sich oft von den schlechten Energien und dem Leid magisch angezogen.
0: Was für Wesenheiten sind das?
1: Es können umherirrende Seelen sein, die aus unterschiedlichsten Gründen nicht ins Licht gegangen sind. Oder...
0: Oder?
1: Oder etwas Dämonisches.
0: Das hatte ich befürchtet.
1: Manchmal geht das eine dem anderen auch bloß voraus. Dann wird es besonders gefährlich für diejenigen, die solch eine Puppe bei sich aufnehmen. Es kommt dabei immer auf die Energie an, die im Haushalt durch die dort lebenden Personen vorherrscht, ob etwas Schlimmes passiert oder nicht.
0: Können diese besessenen Puppen vernichtet werden?
1: Die Vernichtung ist nicht einfach zu bewerkstelligen und zudem auch nicht der beste Weg, mit diesem Problem umzugehen.
0: Aber...
1: Vorsicht!
0: Oh nein! Albany! Albany, hilf mir! Sonst steht hier gleich alles in Flammen! Albany! Albany!
2: Oh Gott, Colin! Was ist denn hier los?
0: Ein Holzscheit ist aus dem Kamin gesprungen.
2: Oh, aber das... Das...
0: So, endlich. Die Gefahr ist gebannt.
2: Wie konnte das nur passieren?
0: Das solltest du vielleicht lieber deinen kleinen neuen Freund fragen.
2: Oscar?
0: Ja. Der Scheit kam in hohem Bogen aus dem Kamin geflogen und hat binnen eines Wimpernschlags den Teppich und den Zeitungsstapel in Brand gesetzt. Das ging definitiv nicht mit rechten Dingen zu.
2: Aber er ist doch... Moment.
0: Was ist denn?
2: Als ich vorhin aufstand, lag er noch auf deiner Seite vom Bett. Aber jetzt steht er da an der Zimmertür und es sieht aus, als ob er uns belauscht hätte.
0: Und das ist genau, was er gemacht hat, der kleine Dreckskerl.
2: Sag so etwas nicht.
0: Ist doch wahr. Und es wird ihm gar nicht gefallen haben, dass er gehört hat, wie ich Captain Raymond gefragt habe, wie wir ihn vernichten können.
2: Colin, nicht!
0: Und das ist genau das, was ihm blühen wird, diesem...
2: Nicht! Lass die Puppe los! Tu ihr nichts, bitte, Colin!
3: Plastik, hilf mir!
2: Hör auf, Oscar! Hör damit auf! Auf der Stelle! Schluss! Du bringst ihn ja um!
3: Niemand soll uns mehr trennen!
2: Ich bitte dich, lass ihn leben! Colin! Colin!
4: Was ist denn hier schon wieder los?
2: Ruf einen Krankenwagen! Daddy geht es sehr schlecht! Colin! Bleib bei mir! Colin!
5: Glücklicherweise war es kein Herzinfarkt, wie ich insgeheim befürchtet hatte, sondern lediglich, was ja auch schon schlimm genug ist, ein Herzanfall. Nach wenigen Stunden im Krankenhaus ging es Colin schon wieder etwas besser, was Pamela und mich sehr beruhigte. Man wollte ihn jedoch noch einige Tage zur Beobachtung dort behalten. So kehrten also nur unsere Tochter und ich an diesem Sonntagabend nach Hause zurück.
2: So, rein mit dir.
6: Ja. Oscar! Das sieht beinahe so aus, als ob er auf uns gewartet hätte, nicht?
2: Es sieht nicht nur so aus. Er hat auf uns gewartet.
5: Und das weißt du genauso gut wie ich, Pamela.
6: Ja, darf ich ihn...
5: Nein, auf keinen Fall. Oscar schläft heute Nacht bei mir.
6: Aber...
5: Keine Widerrede. Das ist nicht verhandelbar, junge Dame.
6: Ja.
5: Geh jetzt in dein Zimmer und pack schon mal deine Sachen für die Schule. Morgen geht es ja wieder los.
6: Ich weiß.
5: Was machst du denn für ein Gesicht? Ich dachte, du gehst gern in die Schule.
6: Schon, aber jetzt, wo Daddy im Krankenhaus bleiben musste...
5: Um ihn brauchst du dir keine Sorgen zu machen. Du hast doch gehört, was die Ärzte gesagt haben.
6: Ja.
5: Und außerdem können wir ja jederzeit telefonieren.
6: Wenn du meinst.
5: Ich meine. Geh jetzt. Ich rufe dich, sobald das Essen fertig ist, ja?
6: Ist gut.
5: Und nun zu dir, kleiner Mann. Ich hatte beim Betreten der Wohnung bereits das Gefühl gehabt, dass Oscars Mundwinkel nun von einem überlegenen Lächeln umspielt würden. Etwas, das mir, nach dem, was geschehen war, sehr missfiel, wie man sich denken kann. So.
7: Bist du böse auf mich, Mami?
5: Oh ja. Und tu jetzt nicht so, als ob dich das großartig wundern würde. Ich denke, du weißt sehr gut, was du gemacht hast. Oscar? Warum sagst du nichts mehr? Oscar! Schweigen war noch nie eine sinnvolle oder befriedigende Lösung, junger Mann. Tja. Gut, wenn du es unbedingt auf die Spitze treiben willst. Ich werde dir schon auf anderen Wegen beizukommen wissen. Verlass dich drauf. Die folgende Nacht verlief vollkommen ruhig. Oscar lag auf Collins Seite vom Bett, war offensichtlich mehr als zufrieden, rührte sich nicht und gab auch weiterhin nichts mehr von sich. Ich hätte es mir ehrlich gesagt nicht schöner wünschen können und erwachte entsprechend erquickt. Nachdem ich Pamela in die Schule gebracht und Colin, dem es schon sehr viel besser ging, im Krankenhaus besucht hatte, konnte ich mich wieder voll und ganz der Sache mit dem Puppenjungen widmen. Von Pamela hatte ich mir beschreiben lassen, wo der Antiquitätenladen zu finden war. Guten Tag!
8: Guten Tag.
5: Sind Sie Miss Melody?
8: Die bin ich.
5: Ah, sehr gut. Und wie ich sehe, ist auch gerade niemand im Laden. Besser könnte es gar nicht sein.
8: Darf ich fragen, worum es geht, Miss...
5: Mrs.
8: Oh, verzeihen Sie bitte.
5: Nicht doch. Hargraves ist mein Name. Alviny Hargraves.
8: Ich freue mich, Sie kennenzulernen, Mrs. Hargraves. Was...
5: Ich mich auch.
8: Ja. Was kann ich also für Sie tun?
5: Tja, ich hoffe, dass Sie etwas Licht in eine sehr merkwürdige Angelegenheit bringen können.
8: Recht gern, wenn mir das möglich sein sollte. Worum geht es denn dabei?
5: Die Tante meines Mannes, Marilyn Merriweather, sicher kennen Sie sie. Sie sagt, sie wäre hier Stammkundin.
8: Na, das wohl nicht gerade. Jetzt weiß ich, wen Sie meinen. Sie kommt zwar sehr regelmäßig hierher, kauft aber ausgesprochen selten etwas. Vermutlich erinnere ich mich deshalb an Sie.
5: Ja, Tante Marilyn ist eine Meisterin darin, einen bleibenden Eindruck zu hinterlassen.
8: Oh, bitte entschuldigen Sie.
5: Nicht doch. Ich weiß genau, was Sie meinen.
8: Sie haben das sehr hübsch und äußerst treffend formuliert mit dem bleibenden Eindruck.
5: Danke. Das ist sicher meiner beinahe jahrzehntelangen Erfahrung geschuldet. Nun, diesmal, also vergangenen Samstag, um genau zu sein, hat Tante Marilyn aber tatsächlich mal wieder etwas bei Ihnen erworben.
8: So?
5: Ja, und genau das ist jetzt leider das Problem.
8: Am Samstag, da war ich nicht selbst im Laden.
5: Ja, ja, ich weiß.
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8: Was hat Ihre Tante denn?
5: Die Tante meines Mannes.
8: Ja, natürlich. Entschuldigen Sie bitte.
5: Ach, nicht doch.
8: Was hat sie denn nun hier bei mir im Laden gekauft?
5: Das ist so eine indische, bemalte Holzkiste in etwa dieser Größe.
8: Was? Aber...
5: Und darin befand sich eine Puppe. Ein Puppenjunge, um genau zu sein.
8: Das...
5: Den Puppenjungen hat Tante Marilyn dann unserer Tochter Pamela geschenkt. Und er hat somit bei uns ein neues Heim gefunden. Aber...
8: Ja, ja. Ich habe heute früh schon bemerkt, dass diese Dinge fehlen. Sie waren eigentlich nicht für den Verkauf bestimmt.
5: Oh, den Puppenjungen können Sie sehr gern zurückhaben. Was das Kästchen betrifft...
8: Nein, nein, nein. Um Gottes Willen, behalten Sie das alles. Im Grunde bin ich froh, dass ich nun davon befreit bin, mich um Oskar kümmern zu müssen. Da er bisher auch nicht wie sonst eigentlich immer auf unerklärliche Weise zu mir zurückgekommen ist, scheint es ihm bei Ihnen und Ihrer Familie ja durchaus zu gefallen.
5: Sie wissen also offenbar, dass er eine sehr besondere Puppe ist.
8: Oh ja.
5: Und Sie wissen seinen Namen.
8: Auch das. Ich weiß alles. Und ich kann mir vorstellen, was Sie erlebt haben. Und dass Sie ihn am liebsten auch so schnell es eben geht, wieder loswerden wollen.
5: Ich müsste lügen, wenn ich das abstreiten würde.
8: Oh, wie gut ich Sie verstehen kann, Mrs. Hargraves. Oskar kann wahrhaftig eine Prüfung sein, das weiß ich.
5: Besonders für meinen Mann.
8: Ja, das wundert mich nicht. Es ist nicht so einfach, sich von Oskar zu befreien. Ich habe selbst einige Male versucht, den kleinen Kerl wieder loszuwerden. War aber, wie Sie sehen, wenig erfolgreich.
5: Was ist denn dann passiert?
8: Oh, die seltsamsten Dinge. Wenn ich ihn verschickt habe, kam beispielsweise das Paket aus nicht nachvollziehbaren Gründen jedes Mal zu mir zurück.
5: Ach.
8: Und dann habe ich versucht, ihn im Müll zu entsorgen. Aber immer wieder stand er morgens vor der Ladentür.
5: Du lieber Himmel.
8: Und dann bin ich weit, weit aufs Land hinausgefahren und habe ihn in einem wenig frequentierten Wald an einen Baum gebunden. Aber auch das hat nichts geholfen.
5: Er tauchte wieder bei Ihnen auf?
8: Ja. Es hat ein paar Tage länger gedauert, aber er war wieder da. Ich bin fast verrückt geworden vor Angst.
5: Das kann ich mir vorstellen.
8: Aus Angst vor einer Puppe.
5: Können Sie seine Stimme hören?
8: Nein, nein, das nicht.
5: Woher wissen Sie dann, dass er Oskar heißt?
8: Oh, das wusste ich schon, als er vor einiger Zeit in meinen Besitz kam. Allerdings hat er ihn auch einmal während seiner Zeit hier geschrieben.
5: Geschrieben?
8: Naja, nicht wirklich geschrieben. Er hat ihn mit einem Messer in ein Türblatt geritzt.
5: Mit einem Messer in ein Türblatt geritzt?
8: Und das war bei weitem nicht das Einzige, was er angestellt hat, wenn er seinen Willen nicht bekam.
5: Erzählen Sie doch mal.
8: Brände. Er hat kleine Brände gelegt oder sie zumindest verursacht. Er ist ein richtiger kleiner Feuerteufel. Was das betrifft, können Sie sich schon mal auf was gefasst machen.
5: Oskar hat uns bereits ein paar Kostproben seiner Fähigkeiten gegeben.
8: Ah, darauf möchte ich wetten. Oh, bitte, bitte entschuldigen Sie, ich wollte nicht hämisch klingen. Ich weiß wirklich sehr gut, was Sie und Ihre Familie gerade durchmachen. Und es tut mir auch von Herzen leid.
5: Danke.
8: Andererseits bin ich aber durchaus froh, ihn endlich los zu sein.
5: Absolut verständlich.
8: Der ganze Spuk hier in meinem Laden kam erst langsam etwas zum Erliegen, als ich ihn in dieses indische Zauberkästchen gelegt habe.
5: Ah.
8: Ein Freund hatte mir jemanden vermittelt, der dann speziell etwas gefertigt und bemalt hat. Innen war das Kästchen mit magischen Symbolen verziert. Ich war damals derart verzweifelt, dass ich wirklich alles ausprobiert hätte, obwohl ich eigentlich gar nicht an so etwas glaube. Erfreulicherweise hat es dann tatsächlich geholfen.
5: Ich fürchte, das Kästchen ist leider mittlerweile inwendig übermalt worden. Und somit als Puppengefängnis unbrauchbar geworden.
8: Ach, bedauerlich.
5: In der Tat.
8: Moment. Ich schreibe Ihnen mal die Nummer dieses netten Inders auf, der die Bemalung gemacht hat.
5: Das wäre nett, danke.
8: Wo habe ich sie denn bloß? Ah, ja, da ist sie. Das ist ein Horn und der. Da. Hier, Mrs. Hargraves.
5: Aha.
8: Beziehen Sie sich ruhig auf mich.
5: Das werde ich.
8: Kann ich sonst noch etwas für Sie tun, meine Liebe?
5: Ich denke schon.
8: Oh, bitte, dann nur heraus damit.
5: Sie scheinen offenbar so einiges über die Hintergründe der ganzen Geschichte zu wissen.
8: Das stimmt, ja.
5: Es würde mir sehr helfen, wenn Sie dieses Wissen mit mir teilen würden.
8: Ich habe zugegebenerweise noch nie mit jemandem darüber gesprochen.
5: Bitte, Miss Melody.
8: Es ist eine sehr traurige Geschichte, wie Sie feststellen werden.
5: Das wundert mich ehrlich gesagt nicht. Oscar scheint nicht von Grund auf böse zu sein, sondern vielmehr eine verzweifelte Seele in Not.
8: Ja, und wenn man seine Geschichte kennt, dann weiß man auch, warum er manches Mal so übertrieben reagiert.
5: Sie scheinen in diesem Fall sehr empathisch zu sein.
8: Mag sein. Oscar ist gewissermaßen ein Familienerbstück.
5: Ach so?
8: Meine Schwester war mit einem Colonel der in Indien stationierten Armee seiner Majestät verheiratet. Sie hatten eine Tochter, meine Nichte Mary Jane, die wir alle sehr liebten. Sie war ein bezauberndes und hübsches Mädchen und machte ihren Eltern und auch uns, ihrer Familie in England, so viel Freude. Auch wenn wir sie natürlich nur selten sahen. Ich korrespondierte ausgiebig mit ihr. Leider, so muss man rückblickend wohl sagen, verliebte sie sich in den falschen Mann.
5: Oh.
8: Es war ebenfalls jemand vom Militär. Ein schmucker Bursche war er, aber extrem aufbrausend und zu Gewalt neigend. Mary Jane liebte ihn. Und er trug die jahrelange schlechte Behandlung mit der Geduld eines Engels. Vielleicht haben wir anderen mehr darunter gelitten als sie selbst, dass er sie so oft ungerecht behandelt und geschlagen hat. Sie erwartete Zwillinge und war der felsenfesten Überzeugung, dass es ein Junge und ein Mädchen würden. Und damals wurden dann deshalb zwei Puppen angeschafft. Oscar
5: und
8: eine weibliche Puppe aus der gleichen Puppenmacherwerkstatt.
5: Ich beginne zu verstehen.
8: Kurz vor der Niederkunft hat dieser grässliche Mensch Mary Jane dann eines Abends besonders heftig verprügelt.
5: Trotz ihres Zustands?
8: Ja. Dass sie schwanger war, war ihm vollkommen gleichgültig. In diesen Momenten war er nicht er selbst. Dann wurde er zu einer brutalen Bestie. Der Junge wurde totgeboren. Er hätte Oscar heißen sollen.
5: Oscar.
8: Die kleine Seele scheint es verpasst zu haben, hinüberzutreten in die andere Welt. Und hat sich stattdessen
5: in der Puppe eingenistet.
8: Ja, so muss es wohl gewesen sein.
5: Jetzt wundert es mich schon weit weniger, dass Oscar so negativ auf meinen Mann reagiert hat.
8: Ja.
5: Obwohl Colin Verhaltensmuster wie die seines Vaters Gottlob vollkommen fremd sind.
8: Die Puppe wurde in der Folge für die schwer traumatisierte Mary Jane zu einer Art Stellvertreter des toten Jungen. Es war geradezu unheimlich, wie sie mit der Puppe umging. Sie hegte und pflegte und mit ihr sprach. Das wurde dann auch irgendwann ihrem aggressiven Mann zu viel.
5: Hat Oscar bei dieser Auseinandersetzung sein rechtes Auge verloren?
8: Oh ja, ja. Und er hat sich fürchterlich dafür gerecht.
5: Erzählen Sie bitte.
8: Er hat dafür gesorgt, dass ein verheerender Brand ausbrach. Leider kam dabei nicht nur Mary Janes Mann ums Leben, um den es, wenn Sie mich fragen, nicht weiter schade war, sondern auch sie selbst.
5: Oh nein.
8: Sie starb tragischerweise bei dem Versuch, ihren Gatten aus den Flammen zu retten.
5: Und das kleine Mädchen? Oscars Schwester?
8: Oh, Sie und der Puppenjunge wurden unversehrt gerettet. Meine Schwester kümmerte sich im Folgenden hingebungsvoll um ihre Enkelin. Als sie das schulpflichtige Alter erreicht hatte, wurde sie in eine Privatschule nach England geschickt, da es meiner Schwester gesundheitlich sehr schlecht ging. Sie starb dann auch wenig später.
5: Das tut mir leid.
8: Es war eine Erlösung. Der Kummer um den Verlust ihrer geliebten Tochter hat ihr sehr zugesetzt. Meine Großnichte ist mittlerweile auch gestorben und so kam...
5: Und so kam Oscar also in ihre Obhut.
8: Ja.
5: Wussten Sie von Anfang an, dass es mit ihm eine besondere Bewandtnis hatte?
8: Oh ja. Jeder in der Familie wusste das. Allerdings stellte sich sehr schnell heraus, dass ich ihm nicht das Heim bieten konnte, das er braucht. Sie, Mrs. Hargraves, Sie sind genau die Richtige, um ihm das zu geben, wonach er sich sehnt. Bitte, bitte, kümmern Sie sich gut um ihn. Er ist im Grunde auch nur jemand, den es nach etwas Liebe und Zuneigung verlangt.
5: Ich fürchte, darüber muss ich erst einmal sehr gründlich nachdenken.
8: Machen Sie das.
5: Und das tat ich dann auch. Als ich nach Hause kam, sah ich Oscar, der mich wiederum bereits vis-à-vis von der Tür erwartete, das erste Mal mit ganz anderen Augen. Komm her, Kleiner. Komm. Hab bitte keine Angst mehr. Es wird alles gut werden. Ich glaube, du hast das Heim gefunden, das du dir immer gewünscht hast. Ein Plan war in mir gereift. Als Pamela dann für das nächste Wochenende aus der Schule und Colin aus dem Krankenhaus kam, war alles bereits nach meinen Wünschen umgesetzt worden.
0: Oh, schön, wieder zu Hause zu sein.
5: Schön, dich wieder hier zu haben.
6: Ja, Daddy.
0: Oh, danke, meine Damen. Es waren ja nur ein paar Tage, aber ich habe euch sehr vermisst.
6: Wir dich auch.
5: Oh ja.
0: Danke. Es tut sehr gut, das zu hören. wo ist denn...
5: Oscar?
0: Ja.
6: Genau, Mami. Wo ist er?
5: Da, wo er hingehört. Wo es ihm gut geht und er vor allem keinen weiteren Schaden mehr anrichten kann.
0: Ich wusste es. Du bist nach Island gefahren und hast den kleinen Teufel dort in einem brodelnden Vulkankrater zur letzten Ruhe gebettet.
6: Nein!
0: Deshalb hast du dich also diese Woche so rar gemacht. Oh, ich danke dir, Liebling.
5: Ich fürchte, ich muss dich enttäuschen.
0: So?
5: Ja, er ist immer noch hier.
0: Oh nein! Gebettet.
6: Nein!
0: Deshalb hast du dich also diese Woche so rar gemacht. Oh, ich danke dir.

0: Ich werde also ab jetzt wohl dauerhaft im Wohnzimmer schlafen müssen, weil der kleine Schädling meine Seite vom Bett okkupiert.
1: Daddy!
0: Ist doch wahr!
2: Reg dich doch nicht so auf, Colin. Denk an dein Herz.
0: Also bitte.
2: Und sprich nicht so von ihm. Oscar ist jetzt...
0: Ja? Was ist er jetzt?
2: Ein Mitglied unserer Familie.
1: Ja!
2: So, jetzt ist es raus.
0: Sag mal, hast du eigentlich noch alle Tassen im Schrank?
2: Ja, das habe ich. Und wenn ich dich in alles eingeweiht habe, wirst du mir zustimmen, dass es richtig ist, ihm dauerhaft bei uns ein Heim zu geben.
0: Na, da bin ich aber mal gespannt. Aber eines sage ich dir, er schläft nicht zwischen uns im Bett.
2: Natürlich nicht. Er hat sein eigenes Zimmer.
1: Oh, toll!
0: Wie bitte?
1: Wo, Mami, wo?
0: Ja, das möchte ich auch gern wissen. Lass mich raten.
2: Bitteschön.
0: Er ist doch nicht etwa zu Tante Marilyn gezogen?
1: Oh, bitte nicht.
2: Nein, so gemein bin ich nun auch wieder nicht.
0: Gemein zu wem? Zu Tante Marilyn oder zu Oscar?
2: Zu beiden. Es wäre in dieser Konstellation für beide keine schöne Erfahrung. Sie passen einfach nicht zusammen.
0: Aha. Und wir und Oscar, wir...
2: Ja, wir passen zusammen. Mm. Er ist wie das fehlende Teil, das das Mosaik komplett macht.
0: Und das hast du einfach so im Alleingang entschieden?
2: Ja, was blieb mir denn auch anderes übrig?
0: Tch. Also ich komme aus dem Staunen nicht mehr heraus. Dann zeig uns doch mal bitte sein neues Zuhause.
1: Ja, Mami.
0: Sicher ist es doch hier irgendwo.
2: Wir haben da doch noch diesen winzig kleinen Abstellraum gehabt, für den uns nie eine sinnvolle Verwendung eingefallen ist.
0: Moment mal, nur dass ich das alles richtig verstehe. Du hast einer Puppe, die mich bereits zweifach angegriffen hat, wirklich und wahrhaftig, während ich im Krankenhaus und Pamela in der Schule war, hier bei uns ein eigenes Zimmer eingerichtet?
2: Ja.
1: Also ich find's toll von dir, Mami.
0: Wenn man mal ein paar Tage nicht da ist.
2: Komm, sagt Oscar kurz Hallo.
1: Ja.
0: Nichts lieber als das.
2: So.
1: Warum steht denn da privat an der Tür?
2: Damit kein Unbefugter eintritt. Ich fand es eine gute Idee, um eine gewisse Hemmschwelle zu setzen.
1: Manch eine in der Familie könnte aber gerade das als Aufforderung verstehen, einzutreten.
2: In unserer Familie?
1: Mhm.
2: Wer denn?
0: Na, wer wohl? Püppchen.
2: Ach, Tante Marilyn?
1: Mhm.
2: An die habe ich ehrlich gesagt gar nicht gedacht.
0: Solltest du aber besser.
1: Unbedingt.
0: Alles andere wäre ein fataler Fehler.
2: Ach, da fällt mir bestimmt noch etwas ein. Oscar, dürfen wir reinkommen? Ich denke, er hat nichts dagegen.
1: Oh. Toll, Mami. Ganz toll.
2: Gefällt es dir?
1: Und wie? Das ist ja ein richtiges kleines Paradies für einen Jungen.
2: So soll es ja auch sein.
1: Hallo, Oscar.
0: Hier ist ja wirklich auf engstem Raum alles, was das Jungenherz begehrt.
1: Mhm. Ein Schaukelpferd, Spielzeugautos, ein Kreisel... Bauklötze.
0: Ein Teddy, ein Plüschaffe und ein Plüschkaninchen. Eine Clownspuppe, eine Wackelente.
1: Dein eigenes Puppenbettchen, Bilderbücher.
0: Ein kleiner Schaukelstuhl, eine Spieluhr, ein gerahmtes Bild von uns dreien. Und eines von... Kenne ich die? Wer sind diese Leute?
2: Ach, die Fotografie habe ich von Miss Melody.
0: Miss Melody?
1: Ihr gehört der Antiquitätenladen, in dem Tante Marilyn so gerne einkauft.
2: Oh. Ja, das stimmt, Schatz. Das erkläre ich dir alles später.
1: Muss Oscar dann immer hier sein oder darf ich ihn auch mal mit in mein Zimmer nehmen?
2: Das darfst du, aber nur tagsüber und wenn einer von uns beiden im Haus ist.
1: Dann dürfte ich ihn also jetzt mitnehmen?
2: Natürlich, nur zu. Er freut sich bestimmt.
1: Und ich mich auch. Komm, Oscar.
0: Eine ausgefallene Wandbemalung ist das.
2: Die hat ein sehr netter Inder, den mir auch Miss Melody vermittelt hat, auf die Wände, den Boden und die Decke gepinselt.
0: Und auch von innen an die Tür, wie ich sehe.
2: Ja.
0: Lauter magische Symbole sind das, denen man große Bannkräfte zuschreibt.
2: Ganz recht. Er muss am Abend und, wenn niemand im Haus ist, in diesen Raum gebracht werden. Das ist die mit ihm ausgemachte Bedingung.
0: Und das hat dir Oscar nicht übel genommen?
2: Nein.